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1: Am Mikrofon Sebastian Rosenauer. Es ist 3 Uhr. Die Sommerferien gehen in die Zielgerade. In einer Woche heißt es dann in Wien, Niederösterreich und im Burgenland wieder back to school. Und das bedeutet für viele Familien auch extra Ausgaben. Nina Lehmann berichtet.
2: 181 Euro werden im Schnitt für den Schulstart ausgegeben. Das sind um 55 Euro mehr als im Vorjahr, so der Handelsverband. Am häufigsten werden Schreibwaren wie Stifte oder Füllfedern gekauft. Dahinter folgen Kleidung und Schuhe sowie Hefte und Schultaschen. Außerdem noch Bücher, Laptops, Tablets oder Taschenrechner. 30% der Befragten planen Geldgeschenke oder den Kauf von Süßigkeiten. Am liebsten wird übrigens im stationären Papier-, Schreibwaren- und Buchhandel eingekauft. Ausländische Online-Shops folgen vor Discountern und Supermärkten. Insgesamt erhofft sich der Einzelhandel durch den Schulbeginn einen Mehrumsatz von rund 350 Millionen Euro.
1: Und für die, die nur noch eine Woche Ferien haben, heißt es jetzt noch einmal baden gehen. Was einigen vielleicht unangenehm aufgefallen ist, die heuer oft schwimmen waren, ist, dass es besonders viele Bremsen gibt. Und das liegt an den vergleichsweise hohen Niederschlägen im Vorjahr. Tobias Mayer berichtet.
3: Vor allem die Regenbremse, die häufigste Bremsenart in Europa, komme derzeit in ganz Österreich vermehrt vor, sagt der Parasitologe Hans-Peter Führer von der Veterinärmedizinischen Universität Wien.
4: Das geht von Niederösterreich bis Tirol.
3: Verantwortlich dafür seien die Niederschläge, die im vergangenen Sommer gefallen sind.
4: Das hat damit zu tun, dass die Bremse die Eier in Schlamm legt, die Larve sich auch darin entwickelt. Und letztes Jahr war ein sehr feuchtes Jahr. Und einige Bremsenarten haben eine Entwicklung, die circa ein Jahr dauert. Und eine solche Bremsenart ist heuer vermehrt geschlüpft und sticht derzeit Mensch und Tier.
3: Bremsenstiche sind zwar schmerzhaft in der Regel, aber ungefährlich. Eine Ausnahme stellen Allergiker dar. Sie sollten vermehrt auf Schutzkleidung achten bzw. bei schweren Allergien ein Notfallset mitführen.
1: Im Ärmelkanal zwischen Frankreich und Großbritannien ist die Suche nach zwei gekenterten Fischern vorerst ausgesetzt worden. Die fünfköpfige Besatzung des französischen Fischkutters war am Samstag in Seenot geraten und gekentert. Drei Fischer konnten von einem anderen Boot gerettet werden. Zwei Fischer werden weiterhin vermisst. Und die Wetteraussichten hat jetzt Thomas Wostal.
5: Die neue Woche beginnt warm, aber wechselhaft. Denn heute am Montag überquert eine Regenfront Österreich und die Sonne zeigt sich nur zeitweise. In der Früh und am Vormittag kann es vor allem im Westen und im Norden regnen, zum Mittag dann für einige Zeit auch im Osten. Am Nachmittag ziehen die Regenwolken in den Süden und bringen hier stellenweise auch Gewitter. Es wird windig heute und die Temperaturen erreichen meist 22 bis 28 Grad. Bis zu 31 Grad gibt es im Gebiet von Unterkärnten über die südliche Steiermark bis zum Südburgenland.
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1: Im Studio Sebastian Rosenauer. Es ist 4 Uhr. Am Attersee soll heute die Bergung des abgestürzten Kleinflugzeugs fortgesetzt werden. Nach einigen abgebrochenen Versuchen sollen jetzt Spezialtaucher helfen, das Wrack zu heben. Aus Oberösterreich berichtet Doris Fischer-Stadler.
2: Bisher waren bei den Bergungsversuchen in 163 Metern Tiefe Tauchroboter im Einsatz. Das hat nicht geklappt und es besteht auch die Gefahr, dass das Wrack beim Bergungsversuch auseinanderbricht. Heute sollen nun Spezialtaucher versuchen, die Leinen an dem Flugzeug anzubringen. Geplant ist, das Wrack zuerst auf 40 Meter anzuheben und dann mit Hebeballons an die Oberfläche zu bringen. In der Maschine befinden sich noch immer die Leichen des 24-jährigen Fluglehrers und seiner 19-jährigen Flugschülerin. Die beiden sind am Mittwoch mit dem kleinen Flugzeug von Salzburg kommend bei einem Übungsflug in den See gestürzt.
1: Nach dem tödlichen Schusswaffenangriff bei einer Rave-Party im Schweizer Aarau läuft die internationale Großfahndung. Die Polizei hat am Tatort zwei unterschiedliche Patronenhülsen gefunden. Es könnte sich also um mehrere Täter handeln oder um einen Schützen mit mehreren Waffen. Die Hintergründe der Tat, bei der gestern früh eine 22-Jährige getötet worden ist, sind nach wie vor unklar. Und Führungswechsel bei der teilstaatlichen OMV. Nach 5 Jahren an der Spitze wird Alfred Stern morgen abgelöst. Der Öl-, Gas- und Chemiekonzern wird dann erstmals von einer Frau geleitet. Die gebürtige Irin Emma Delaney war 30 Jahre lang beim britischen Mineralölkonzern BP. Jetzt soll sie die OMV in die Zukunft führen. Maria Kern berichtet.
3: Das Öl- und Gasgeschäft ist immer noch der größte Gewinnbringer für die OMV. Aber wie kann der Konzern, der zu einem knappen Drittel dem Staat gehört, langfristig Dividenden liefern? Immerhin soll sich die OMV auf lange Sicht von Öl und Gas verabschieden. Diese Frage soll nun die neue OMV-Chefin Emma Delaney beantworten. Anlegervertreter Florian Beckermann ortet einige neue Geschäftsfelder, etwa Erdwärme fürs Heizen.
4: Alle kennen das Projekt hier in der Nähe von Wien mit der Geothermie-Erforschung. Es gibt große Projekte für die Erzeugung von Wasserstoff, um auch andere Energieträger für die Industrie bereitzustellen.
3: Ob diese Projekte langfristig Gewinne sichern können, bleibt abzuwarten. Fix ist jedenfalls eines. Mit der Irin Emma Delaney sitzt an der Spitze der OMV nun erstmals eine Frau.
1: Und die Wetteraussichten hat jetzt Thomas Wostal.
5: Heute am Montag zeigt sich die Sonne nur zeitweise, denn im Laufe des Tages überquert von Deutschland her eine Regenfront Österreich. In der Früh und am Vormittag kann es vor allem im Westen und im Norden regnen, zum Mittag auch im Osten. Und am Nachmittag ziehen die Regenwolken in den Süden und bringen hier stellenweise auch Gewitter. Es wird windig heute und die Temperaturen erreichen 22 bis 28 Grad, bis zu 31 im Gebiet von Unterkärnten über die südliche Steiermark bis zum Südburgenland. Ähnlich sommerliche Temperaturen dann auch am Dienstag.
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0: So schön klingt Musik aus Oberösterreich, so weg man sieht. Das war jetzt gerade die Volkshilfe mit ihrem Song Ohne die. Und jetzt gibt es ihr komplettes Update für diesen Montag. Willkommen in der neuen Woche. Heute ist der allerletzte Augusttag, 31.08. Und hier sind die Nachrichten für Sie.
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2: Am Mikrofon Martina Kofler, guten Morgen. Die USA haben erstmals seit Ende Juli wieder Ziele im Iran beschossen. Laut US-Armee wurden iranische Stellungen auf einer Insel mitten in der Straße von Hormuz angegriffen, wie Sebastian Rosenauer berichtet.
3: Die Insel Larak liegt genau zwischen dem Iran und dem Oman in der Meerenge von Hormuz. Dort hat die US-Armee zwei Raketenstellungen der iranischen Revolutionsgarden bombardiert, weil sie versucht haben sollen, neue Seeminen in der Meerenge zu legen. Der Iran bestätigt die Angriffe und spricht von mehreren Toten, darunter auch Zivilisten. Im Gegenzug hat der Iran US-Stützpunkte in Jordanien angegriffen. Größere Schäden oder Opfer dürfte es aber nicht geben. Die jordanische Armee hat laut eigenen Angaben die meisten Raketen abgefangen. Es ist das erste Wiederaufflammen der bewaffneten Kämpfe seit rund einem Monat. Am Verhandlungstisch ist ja zuletzt nichts mehr weitergegangen und auch der angekündigte Wirtschaftskrieg gegen den Iran hat das Regime bisher nicht in die Knie gezwungen.
2: Nach dem Fährunglück vor Zypern mit mindestens 8 Toten gibt es schwere Vorwürfe gegen die Besatzung des Schiffes. Der Kapitän soll laut Zeugen von Bord geflüchtet sein. Einige der rund 260 Passagiere berichteten außerdem von verschlossenen Türen und Fluchtwegen auf der Fähre. Der Kapitän und 7 Crewmitglieder wurden festgenommen. Für Islands Regierungschefin Kristrún Frostadóttir ist die Absage an die EU beim Referendum vom Wochenende kein Rückschlag, sondern ein Sieg für die Demokratie, wie sie sagt. Frostadóttir hatte zuvor für die Wiederaufnahme der EU-Gespräche geworben. 52,8% der Isländerinnen und Isländer sprachen sich bei dem Referendum gegen neue Gespräche mit Brüssel aus, 47,2% dafür. Das US-Finanzministerium hat mehreren Journalisten die Akkreditierung für das heute beginnende Treffen der G20-Finanzminister in Asheville in North Carolina verweigert. Unter ihnen Reporter der New York Times und des Wall Street Journals. Die New York Times spricht von einem weiteren beunruhigenden Versuch der Trump-Regierung, unabhängigen Journalismus zu untergraben. Nach einer plötzlichen Sturzflug im Grand Canyon im Westen der USA werden noch 15 Menschen vermisst. Laut Nationalparkverwaltung mussten Dutzende Menschen in Sicherheit gebracht werden. Verletzt wurde offenbar niemand. Das waren die Nachrichten mit Martina Kofler.
0: Und wir schauen zum Oberösterreich-Wetter. Guten Morgen. Heute ist es windig, Regenschauer ziehen über Oberösterreich und die Sonne, die schaut auch vorbei. Aktuell stehen sie jetzt auf in Steyr und in Gmunden bei 18 Grad. Tummelsham meldet 19 Grad und schon jetzt am Morgen sind viele Regenschauer unterwegs. Entweder regnet es gerade bei ihnen oder die Regenschauer sind schon wieder vorbei. In den kommenden Stunden ziehen aber immer wieder neue Regenwolken auf. Gegen Mittag lockert es dann immer mehr auf. Am längsten halten sich die Wolken heute und auch ein bisschen Regen in den Bergen. Da kann es am Nachmittag auch stellenweise noch gewittern. Im Rest von Oberösterreich der Nachmittag schon wieder sehr sonnig. Und die Tageshöchstwerte, die schaffen es heute auf 22 bis 27 Grad. Morgen Dienstag wieder sonnige 26 Grad. Es ist 3:05. Guten Morgen, hier ist Ihr ORF Radio Oberösterreich mit dem besten Verkehrsservice im Land. Und da ist aktuell noch alles sehr entspannt. Gute und sichere Fahrt für Sie.
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0: Ja, guten Morgen und willkommen in der neuen Woche. Wir gönnen uns für diesen Montag so bald am Morgen die Beatles gleich, Elton John, Wolfgang Ambros, Weather Girls und zum Start der Musik, die hüllt uns nochmal so ein bisschen einkuscheln mit Weird Thing. You to me are everything. Guten Morgen.

Musik, die uns Puls macht um diese Uhrzeit. Immer her damit, immer gerne. Guten Morgen mit Radio Oberösterreich. 10 Minuten nach 5 ist es jetzt wieder ein bisschen entspannter. Wolfgang Ambros, Bettina. Guten Morgen.

0: bisschen das Gas rausnehmen. Am Montag in der Früh, gleich 17 Minuten nach 5. Letzter Augusttag schon wieder. Wie erinnern Sie sich denn an diesen Sommer? Was sind denn bis jetzt so die prägendsten Momente?
1: Im Endeffekt hat der ältere Sohn Praktikum machen dürfen. Und das hat 8 Wochen gedauert und da hat er 4-mal am Tag hingeführt werden müssen.
2: Ansonsten genossen?
1: Ansonsten genossen, ja.
3: Ich habe ein neues Knie bekommen und bin den ganzen Sommer im Krankenhaus gewesen. Aber es geht schon.
4: Mir fällt jetzt gar nichts ein. Ich bin gerade am Abflug nach Griechenland.
5: Aber wie war der Sommer davor?
4: War einfach sehr, sehr heiß. Unser Haus wurde renoviert. Wir hatten keine Beschattung.
2: Und jetzt belohnen Sie sich aber noch mit einem Kurzurlaub in Griechenland.
4: Ein Kurzurlaub in Griechenland am Ende vom Sommer.
0: Sehr schön, gute Reise. Und alle, die zu Hause in Oberösterreich sind, auch hier geht der Sommer weiter, aber ohne große Hitze. Oh.

auf Tainted Love noch ein Far, Far Away von Slade. Und danach gibt's Ihr Nachrichtenupdate für den Tag. Die Nachrichten, Wetter und Verkehr bringen Sie gut rein in diesem Montag.

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1: Guten Morgen, es ist 5:30 im Studio, Gernot Hörmann. Ein folgenschwerer Fehler im Polizeianhaltezentrum Linz hat für einen Beamten jetzt Konsequenzen. Der Polizist, der im Vorjahr einen falschen Häftling aufgrund einer Namensgleichheit freigelassen und ohne dienstlichen Grund Kennzeichenabfragen durchgeführt hatte, wird von der Disziplinarbehörde zu einer Geldstrafe von 6.000 Euro verpflichtet. Der Mann zeigt sich geständig und bedauert die Vorfälle. Ein 41-jähriger Motorradfahrer aus dem Bezirk Gmunden ist am Abend bei einem Verkehrsunfall schwer verletzt worden. Er ist zwischen Gmunden und Bad Ischl hinter einem PKW hergefahren und hat diesen überholen wollen, weil er so langsam gefahren sei. Dass der PKW nach links abbiegen wollte, hat der Motorradfahrer übersehen. Die drei Personen im Auto, darunter zwei Kinder, sind unverletzt geblieben. Und in der Fußball-Bundesliga bleibt die Saison für die SV Ried vorerst weiter durchwachsen. Die Innviertler verlieren in Hartberg mit 2:3 und kassieren jetzt die dritte Niederlage im fünften Spiel. In der Tabelle liegen die Rieder jetzt auf Platz 8, aber nur einen Punkt vor dem letzten Platz. Wir kommen zum Wetter. Kathi Hellmeier.
2: Da ziehen gerade viele Regenschauer über Oberösterreich. Es ist nass, vielleicht hat es bei Ihnen schon geregnet oder die Regenschauer kommen. Sie ziehen nämlich einmal quer drüber. Im Innviertel und teilweise auch in der Pyrn-Eisenwurzen ist es gerade am trockensten. Bis Mittag bleibt es heute wechselhaft und nass in Oberösterreich. Dann wird es trockener, am Nachmittag kann es in den Bergen aber weiter regnen. Vorsicht, da können auch einzelne Gewitter mit dabei sein. Dazu am Nachmittag im Rest von Oberösterreich schon wieder einiges an Sonnenschein und bis zu 27 Grad. Morgen, der Dienstag, wieder sonniger Tag mit bis zu 26 Grad. Es ist 5.32 Uhr. Hier ist Ihr ORF Radio Oberösterreich mit dem besten Verkehrsservice im Land. Und da schaut es sehr entspannt aus, gerade noch auf den Straßen. Sie haben freie Fahrt, eine gute Fahrt.
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0: Da klingt der Hochsommer noch einmal ein bisschen nach. Der Pina Colada Song mit Rupert Holmes. Guten Morgen, 5.41 Uhr.
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0: Und auch da denken wir an die schönen heißen Sommertage zurück mit Gerti Ramoser, Vorsitzende der Evangelischen Frauenarbeit.
2: Der Sommer und die für viele damit verbundene Urlaubszeit schenkt uns Leichtigkeit. Wir dürfen den Tag ohne Plan beginnen, in einer Wiese liegen und den Wolken bei ihrer Wanderung über den Himmel zuschauen, uns einfach einmal treiben lassen. Es zeigt sich, dass Müßiggang nicht immer Laster im Gepäck hat, sondern manchmal auch das Hirn freimacht für gute Ideen. Alles wirkt heller, freundlicher und die Sorgen schrumpfen auf ein Mindestmaß. Wenn der Herbst kommt und uns neue Geschäftigkeit bringt, Termine und Arbeitsalltag wieder im Vordergrund stehen und die Eile unseren Takt bestimmt, vergessen wir schnell, wie leicht der Sommer sich angefühlt hat. Dabei könnten wir gerade dann ein wenig von der sommerlichen Leichtigkeit brauchen. Wir müssen nicht immer alles verkomplizieren, sondern dürfen auch einmal 5 Grade sein lassen. Wenn die Tage nass und kalt werden, kann Leichtigkeit wie ein innerer Anker funktionieren und als Gegenmittel gegen den Herbstblues. Sie erinnert uns daran, wir dürfen leichter leben, als wir glauben.
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0: Sender. Elvis Presley, Return to Sender, mit anderen Worten zurück an den Start. Erinnert an so manche Kaffeemaschine, die gleich allerhand Entkalkungsmaßnahmen von uns verlangt und das am Montag in der Früh. Guten Morgen.
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0: Klingt noch gut geschlafen. Oh, what a night, the Four Seasons. Radio Österreich hier, guten Morgen.
1: Guten Morgen.
0: 5.51 Uhr. Ich habe schon gehört, es gibt den Trend zum Urlaub im Kloster. Also vielleicht geht sich das diesen Sommer irgendwie noch aus.
1: Ja, muss man nicht so weit wegfahren.
0: Ja, ja. Aber mit Ausschlafen ist halt dort auch nichts, weil ich glaube, um 6 Uhr geht es da schon los mit dem Programm.

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2: Mit Martina Kofler im Studio. Guten Morgen. Die Mehrheit der Isländer will nicht in die EU. Knapp 53% haben beim Referendum am Wochenende gegen eine Wiederaufnahme der Beitrittsverhandlungen gestimmt. Die Reaktionen in der Bevölkerung fallen nach einem aufgeheizten Wahlkampf unterschiedlich aus. Aus Reykjavik berichtet Eva Böcksteiner.
3: Das Referendum ist vorbei, die Aufarbeitung aber noch lange nicht. Ich bin extrem enttäuscht, so Gyrre Gesdadóttir. Ich hätte so gerne gehabt, dass wir die Verhandlungen mit der EU ausprobieren können. Ich bin glücklich über den Ausgang, so Sigurdur Ingimarsson, aber nicht glücklich, wie es unser Land gespalten hat. Dass der zuletzt raue Ton des Wahlkampfes nachhaltig negative Folgen hat, glaubt Vilborg Guðjónsdóttir von der Universität Island nicht. Ich vertraue darauf, dass alles bald wieder normal wird und wir uns auf andere Herausforderungen konzentrieren können. Und davon gibt es in Island so einige, von hohen Kreditzinsen bis zu teuren Lebensmitteln.
2: Die US-Armee hat erstmals seit Wochen wieder Ziele im Iran bombardiert, und zwar zwei Raketenstellungen auf der Insel Larak, mitten in der Straße von Hormuz. Iranische Soldaten hätten hier versucht, neue Seeminen zu positionieren, heißt es aus Washington. Der Iran bestätigt den Angriff und spricht von mehreren Toten. Im Gegenzug hat Teheran US-Stützpunkte in Jordanien angegriffen. Nach dem Schusswaffenangriff bei einer Rave-Party im Schweizer Aarau mit einer Toten und 5 zum Teil schwer Verletzten läuft eine internationale Großfahndung. Die Polizei hat am Tatort 2 unterschiedliche Patronenhülsen gefunden. Unklar ist demnach, ob es ein oder mehrere Täter waren. Das Datum für das Begräbnis des am Freitag verstorbenen norwegischen Königs Harald steht fest. Er wird am 9. September in Oslo beigesetzt. Morgen wird sein Sarg in der Schlosskapelle aufgebahrt, damit die Bevölkerung Abschied nehmen kann. Und in der Fußball-Bundesliga sind in der 4. Runde am Wochenende 21 Tore gefallen. Und Rapid ist mit einem 3:1-Sieg gegen Vizemeister Sturm Graz erstmals seit 11 Monaten wieder Tabellenführer. Martin Lang.
4: 4 Spiele, 4 Siege zum Liga-Auftakt hat Rapid erstmals seit 11 Jahren geschafft, aber Trainer Johannes Hofdorp will das nicht überbewerten. Wir haben ein Team, wo jeder für den anderen kämpft, aber ich warte ab, ob nach dem Winter auch noch die Sonne scheint. Hinter Rapid und LASK ist Salzburg mit 2 Punkten Abstand und Sturm hat als 4. 4 Punkte Rückstand zur Spitze mit der ersten Liga-Niederlage seit 6,5 Monaten, Trainer Fabio Ingolic.
5: Deswegen wissen wir, um was es geht. Es geht darum, richtig konsequent wieder zu sein in der Umsetzung. Das muss natürlich ein Riesen-Learning sein und ein Riesenantrieb.
4: Am Tabellenende ist die Wiener Austria nach einem 1:4 Debakel in Salzburg.
2: Das waren die Nachrichten mit Martina Kofler.
6: Die neue Woche beginnt hoffentlich nicht mit einer Kopfwäsche, aber mit einer Autowäsche. Immerhin.
7: Sie müssen nur zur richtigen Zeit unterwegs sein, weil den ganzen Vormittag und schon jetzt in der Früh ziehen Regenschauer über ganz Oberösterreich. Am meisten regnet es jetzt aktuell im Mühlviertel, auch teilweise im Innviertel und im Salzkammergut. Mehr Regen ist aber unterwegs. Ab Mittag lockert es dann schon wieder auf, dann wird es trockener, nur in den Bergen. Da regnet es auch am Nachmittag weiter. Vorsicht, da können heute auch einzelne Gewitter mit dabei sein. Das Ganze bei Tageshöchstwerten zwischen 22 und 27 Grad. Jetzt stehen Sie mal auf in Freistadt bei 17 Grad, Linz 18 Grad und Rohrbach 16 Grad. Und morgen, der Dienstag, wird schon wieder trocken, sonnig bei bis zu 26 Grad.
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7: Und da ist jetzt schon einiges los auf den Straßen, aber aktuell keine längeren Verzögerungen. Gute Fahrt.
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7: Guten Morgen und willkommen.
6: Guten Morgen, neue Woche, neues Glück, aber jetzt gehen wir es mal ganz gemütlich an hier bei uns.
1: Schön. 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

0: gemütlich reinschunkeln in diesen Montag. Willkommen in Radio Oberösterreich.
1: Guten Morgen um 5:11. Haben wir damals, bin mir nicht sicher, aber ich glaube, es war so, haben wir nicht damals die Finger dazu verwendet, um lesen zu lernen?
0: Ich habe immer Lineal darunter gehalten.
1: Echt?
0: Dass sie die Zeile nicht verlieren.
1: Und hat geholfen. Und damit auch die sich beim Lesen leichter tun, die sie vielleicht ein bisschen blong am Anfang, sucht Gabriele Meyer für das Rote Kreuz in Vöcklabruck Lesecoaches. Also Menschen, die in der Volksschule dann einmal pro Woche mit den Kindern lesen üben.
2: Die besten Voraussetzungen sind Freude am Arbeiten mit dem Kind, großes Herz für Kinder und eine Geduld und Verständnis für Kinder, die unterschiedlicher Herkunft sind, mit unterschiedlichen Tagesbefindlichkeiten zu einem kommen, um zu lesen. Und Lesecoaches kriegen von uns eine tolle Unterstützung auch mit einem Lesecoach-Bildungsprogramm und mit mir im Hintergrund, der immer da ist, wenn irgendwelche Fragen oder Anliegen sind.
1: Coole Geschichte.
0: Wenn Sie das anspricht, wenn Sie sagen, hey, das möchte ich machen, melden Sie sich einfach beim Roten Kreuz und unterstützen Sie unsere Jüngsten.
1: Aber nicht unter 144, so dringend ist es dann auch wieder nicht.
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0: volle Power am Morgen. The Rolling Stones, let's spend the night together. Willkommen am Montag, guten Morgen um 20 nach 6. Ganz viele schlüpfen diese Zeit gerade in ihre neonfarbenen Warnwesten rein.
1: Sehr schick.
0: Denn auf den Straßenbaustellen im Land geht's wieder zur Sache. Daran merkt man, dass noch Sommer ist.
1: Ja, auf Ihrem Weg in die Arbeit wahrscheinlich auch viele Baustellen. Und es gibt gerade eine ganz gefinkelte, da wird sich fast jeden Tag dort aufgeregt, auf der B127 in Buchenau. Sie kennen die Baustelle vielleicht selbst. Es ist wirklich schwierig, jeden Tag irgendwie eine andere Baustellenführung. Was dort genau das Problem ist, Gernot Hörmann spricht im Frühjournal gleich mit dem Bürgermeister von Buchenau. Wir schauen uns diese Baustelle für Sie ganz genau an.
0: Alle, die dort am Werk sind, geben zweifellos ihr Allerbestes. Es ist halt manchmal so, dass du am brennheißen Asphalt vorbeischlüpfen musst. Und, oder es kommen dir Baustellenfahrzeuge sehr, sehr nahe.

0: In Urlaub nach mit Ricky Favori. Guten Morgen um 6.25 Uhr. Du wirst heute hell auch mal draußen.
1: Auf jeden Fall. Sonnenaufgang war schon, aber es regnet. Viele Wolken gerade über Oberösterreich.
0: Und der Tag ist schon wieder kürzer. Aber das habe ich jetzt nicht gesagt. Nein, es ist ja noch Sommer.

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2: Montag 6:30, der Überblick. Infektiologe fordert verpflichtende Desinfektion von Kühltürmen, um Legionellen nicht entstehen zu lassen. Baustelle in Buchenau sorgt für großen Unmut bei Pendlern und Anrainern. Das Wetter, Regenschauer, Wind, aber am Nachmittag auch Sonne. Schönen guten Morgen im Studio Gernot Hörmann. Man sieht sie nicht und man riecht sie nicht, die Legionellenbakterien. In 3 Kühlanlagen wurden sie in Linz und Umgebung bereits gefunden. Aktuell sind 33 Menschen von einer Infektionswelle in Linz betroffen oder betroffen gewesen. 3 sind verstorben. Helmut Salzer, Infektiologe vom Kepler Uniklinikum, weist auf eine Häufung von Fällen hin. Auch in Vorarlberg hat es im vergangenen Jahr einen Ausbruch gegeben. Aus infektiologischer Sicht sollte man Menschen vorbeugend besser schützen. Es gäbe hier klaren Verbesserungsbedarf direkt bei den Kühlanlagen, bei den Kühltürmen, so der Mediziner.
3: Wenn Sie mich fragen würden, was kann man wirklich tun, um solche Ausbrüche zu verhindern in der Zukunft, dann wäre das eine die Registrierung von den Kühltürmen und das andere, dass die Wartung, die hygienischen Maßnahmen dieser Kühltürme gesetzlich verankert werden.
2: Denn einstweilen gäbe es zwar gute Vorschläge zur Wartung dieser Kühltürme, diese wären aber nur Empfehlungen, so Salzer gestern Abend in der ZIB 2. Eine große Baustelle auf der B127 der Rohrbacher Straße bei Buchenau sorgt seit vergangener Woche für Aufregung. In dem Bereich werden die Fahrbahnen und Ampelanlagen saniert und fast täglich gilt deshalb eine andere Spurführung auf der vielbefahrenen Pendlerstrecke nach Linz. Zum Teil sind Autofahrer auf dem abendlichen Heimweg 2 Stunden im Stau gestanden. Die aktuelle Staulänge hören wir gleich im Verkehrsservice. Aber auch für die Anrainer ist die Baustelle wenig erfreulich, sagt Buchenaus Bürgermeister Friedrich Geierhofer von der ÖVP. Denn Autofahrer kommen in die Siedlungsgebiete.
4: Manche versuchen dann die Umleitung zu umfahren über Wege, die was halt dann nicht dorthin führen, wo sie hinführen sollen, oder über die Golfplatzstraße, Gartenstadtstraße, um den Stau zu umfahren, das was natürlich dann ärgerlich ist.
2: Zum Teil würden auch Navigationssysteme die Autofahrer in die Irre leiten, so Geierhofer. Ab heute ist auf der Baustelle wieder alles anders und wird wahrscheinlich nochmals für Verzögerungen sorgen.
4: Das wird um die 3 Tage dauern und da wird natürlich wieder zu Staus kommen in dieser Zeit, weil einfach die gesamte Strecke den Verlauf einspurig in beide Richtungen sein wird mit 30 km/h.
2: Sagt der Bürgermeister von Buchenau. Da heißt es für die Verkehrsteilnehmer und für die Anrainer noch einmal Geduld zu haben. Ein folgenschwerer Fehler im Polizeianhaltezentrum Linz hat für einen Beamten jetzt Konsequenzen. Der Polizist, der im Vorjahr einen falschen Häftling aufgrund einer Namensgleichheit freigelassen und ohne dienstlichen Grund Kennzeichenabfragen durchgeführt hatte, wird von der Disziplinarbehörde zu einer Geldstrafe von 6.000 Euro verpflichtet. Der Mann zeigt sich geständig und bedauert die Vorfälle. Am Samstag ist Christa Steinkellner, die Geschäftsführerin der St. Florianer Sängerknaben, im Alter von 58 Jahren verstorben. Nach langem Kampf gegen eine seltene Krankheit hinterlässt sie eine Lücke in der Gemeinschaft, die sie 3 Jahrzehnte lang prägte. Die Trauer um ihren Verlust ist groß. Seit rund 2 Monaten heißt es im Großraum Christkirchen Wasser sparen. Eine entsprechende Verordnung der Stadtgemeinde gilt auch nach der extremen Hitze nach wie vor. Übertriebener Wasserverbrauch für private Pools, Autowaschen in der Einfahrt, Rasensprengen oder großzügiges Reinigen von Fassaden und Einfahrten bleibt weiterhin verboten. Laut dem örtlichen Wasserverband bringt das Verbot etwas. Stefan Schnabel berichtet.
5: 20% hat Christkirchen beim Wasserverbrauch eingespart, seit die Verordnung gilt, so der Wasserverband Christkirchen und Umgebung. Das hat die Wasserversorgung gerettet, sagt Geschäftsführer August Wiesinger.
6: Es wäre die Gefahr sehr groß gewesen, dass wir in unserem Bereich trocken wären, dass wir die Haushalte nicht mehr zur Gänze versorgen hätten können.
5: Angezeigte Verstöße hat es bislang nicht gegeben, heißt es aus der Bezirkshauptmannschaft Christkirchen. Bei Vergehen drohen Geldstrafen.
6: Unisono kann man wirklich sagen, hat die Bevölkerung das voll mitgetragen. Es hat vielleicht einzelne Stimmen gegeben, die auch in sozialen Medien etwas kritisch gepostet haben.
5: Mehr aber nicht, so der Wasserverbandschef. Auch wenn die große Hitze überstanden ist, bleibt die Verordnung aufrecht. Der Wasserverband schließt nicht aus, dass sie sogar den ganzen Herbst hindurch gelten wird. Denn Christkirchen hat schlichtweg zu wenig Wasser.
6: Wir haben vor kurzem geprüft, die Grundwasserstände sind im Bereich Christkirchen in den letzten 10 Jahren in Summe in etwa um 30% zurückgegangen.
5: Daher wird jetzt, trotz des geringeren Verbrauchs, zusätzliches Wasser aus der Versorgung in Bad Schallerbach zugekauft und über Schlüsselberg nach Christkirchen geleitet.
2: Auch in Toledo und in St. Georgen bei Christkirchen bleibt die Wassersparverordnung aufrecht. Auch Hofkirchen im Mühlkreis hat während der extremen Hitze eine entsprechende Verordnung erlassen. Traun hat zum Wassersparen appelliert. Ja, und auch wenn es in den letzten Stunden immer wieder geregnet hat, der fürs Grundwasser wichtige lange Landregen, der Dauerregen, bleibt scheinbar noch aus. Das war das ORF Radio Oberösterreich Frühjournal, das aktuelle Wetter jetzt von Kathi Helmer.
7: Wir freuen uns trotzdem über jeden Regentropfen. Gerade regnet es in vielen Teilen von Oberösterreich. Jetzt in der Früh, auch am Vormittag, immer wieder ziehen Regenschauer über unser Bundesland. In der Früh auch recht kräftiger Wind, der lässt aber schon bis Mittag nach und der Nachmittag. Der wird heute schon wieder recht sonnig. Bis zu 27 Grad sind heute möglich. In den Bergen, da regnet es länger und kann es am Abend auch noch einmal regnen. Vorsicht, da können heute auch Gewitter mit dabei sein. Und morgen Dienstag trockenes, sonniges Wetter bei bis zu 26 Grad.
8: Guten Morgen, es ist 6.36 Uhr, so schaut es auf den Straßen aktuell aus.
7: Da ist heute schon einiges los. B3 Richtung Linz vor der Matthausener Brücke stehen Sie aktuell eine Viertelstunde im Stau und A7 Richtung A1 ab Urfa geht sehr zäh voran. Da sind Sie jetzt auch schon 5 bis 10 Minuten Zeitverlust und auch auf der B134, da staut es aktuell am Weg Richtung A8, Richtung Auffahrt Bad Schallerbach. Auch hier brauchen Sie bis zu 10 Minuten mehr Zeit. Gute Fahrt.
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0: lockerlässiger den Tag rein mit Man at Work Down Under. Guten Morgen um 6.43 Uhr. Da willst du es dir am Abend zum Fernsehen auf der Couch gemütlich machen. Und dann sowas. Sitzt da schon wer?
1: Unglaublich.
0: In Niederösterreich ist ein Fuchs in ein Wohnhaus rein, um auf der Couch dort alle Viere von sich zu strecken.
1: Ey, wenn man das für ein Fuchs... Der Schreck war natürlich groß, es klingt lustig, aber wenn da so ein Fuchs auf der Couch sitzt, die Feuerwehr wie immer hat es geregelt, hat den Fuchs gefangen und wieder in den Wald entlassen und alles recht friedlich vonstatten gegangen.
0: Ja, aber stell dir vor, der hätte vorher eine Gans gestohlen, da wäre es wahrscheinlich ein bisschen turbulent dazugegangen im Haus.

Guten Morgen mit Radio Oberösterreich. 6.48 Uhr mit Billy Ocean. Der kann was. Ein richtiger Durchstarter hier. Get out of my dreams. 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Ganz genau das Richtige für Ihr

0: Montagmorgen in Oberösterreich. 8 Minuten noch bis um 7. Ist das jetzt noch Sommer oder schon Herbst? Fragen sich heute viele wahrscheinlich.
1: Ah, für den Herbst sprechen die Kürbisstandl. Sehen Sie vielleicht schon auf Ihrem Weg? Überlege, ob ich am Heimweg einen mitnehme.
0: Ja, wissen Sie. Warum nicht?

0: Montagmorgen in Oberösterreich gleich für Sie. Alle Neuigkeiten kompakt zusammengefasst aus Österreich und der Welt.
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3: Mit Martina Kofler im Studio. Guten Morgen. Eigentlich wollten die USA das Regime im Iran zuletzt mit noch härteren Wirtschaftssanktionen in die Knie zwingen. In der Nacht hat das US-Militär aber erneut Stellungen des Iran in der Straße von Hormuz angegriffen. Teresa Kulovic berichtet.
4: Ziel der US-Schläge war eigenen Angaben zufolge die iranische Insel Larak in der Straße von Hormuz. Zwei Raketenabschussrampen seien dabei zerstört worden. Mit ihnen hätte der Iran weitere Seeminen in der für den Welthandel so wichtigen Meeresenge in Hormuz legen wollen, heißt es aus den USA. Iranischen Angaben zufolge sind bei dem Angriff auch Zivilisten ums Leben gekommen. Die Revolutionsgarden drohen den USA nun mit Vergeltung. Erste Schläge gegen die USA habe man in Jordanien verübt. Auf Videos vom Iran veröffentlicht ist zu sehen, wie Raketen in Richtung der beiden US-Luftwaffenstützpunkte in King Hussein und Al-Asraq abgeschossen werden. Die Raketen konnten abgefangen werden, wie der Sender Fox News unter Berufung auf US-Kreise berichtet.
3: Nach der verheerenden Flutkatastrophe im Himalaya haben die Behörden in Nepal mit der Massenbestattung hunderter nicht identifizierter Opfer begonnen. Die Zahl der Toten ist inzwischen auf fast 800 gestiegen. Mehr als 3000 Menschen werden vermisst. Die Bergung des abgestürzten Kleinflugzeugs aus dem Attersee hat sich am Wochenende mehrfach verzögert. Jetzt sollen Spezialtaucher helfen, das Wrack zu heben, berichtet aus Oberösterreich Doris Fischer-Stadler.
5: Bisher waren bei den Bergeversuchen in 163 Metern Tiefe Tauchroboter im Einsatz. Das hat nicht geklappt und es besteht auch die Gefahr, dass das Wrack beim Bergungsversuch auseinanderbricht. Heute sollen nun Spezialtaucher versuchen, die Leinen an dem Flugzeug anzubringen. Geplant ist, das Wrack zuerst auf 40 Meter anzuheben und dann mit Hebeballons an die Oberfläche zu bringen. In der Maschine befinden sich noch immer die Leichen des 24-jährigen Fluglehrers und seiner 19-jährigen Flugschülerin. Die beiden sind am Mittwoch mit dem kleinen Flugzeug von Salzburg kommend bei einem Übungsflug in den See gestürzt.
3: Radprofi Felix Gall ist bei der Spanien-Rundfahrt Vuelta weiter auf Podestkurs. Und das, obwohl er gestern auf der 9. Etappe Zeit in der Gesamtwertung eingebüßt hat. Christoph Ott.
6: Der 28-Jährige kommt auf der anspruchsvollen Etappe 18 Sekunden hinter dem Tagessieger und gesamtführenden Spanier Enric Mas als Vierter ins Ziel.
7: Heute wollten wir es vielleicht ein bisschen zu sehr mit der Brechstange, dann im Finale ein bisschen zu viel investiert dann mit den Attacken. Aber ich glaube, dann den Schaden noch ganz gut in Grenzen gehalten.
6: In der Gesamtwertung ist Gall weiter auf Platz 3 und zieht ein positives Fazit nach der ersten Woche der Spanien-Rundfahrt.
7: Grundsätzlich können wir sehr zufrieden sein oder beziehungsweise bewegen wir uns auf einen hohen Level. Das Team ist mega stark, ich fühle mich gut.
6: Galls Edelhelfer und Teamkollege Gregor Mühlberger wird auf der 9. Etappe 12. und ist in der Gesamtwertung als 9. ebenfalls weiter in den Top 10.
3: Das waren die Nachrichten mit Martina Kofler.
0: So viele tolle Fotos von herrlichen Sonnenaufgängen haben wir uns am Wochenende via 0800 95 2 95 2 via WhatsApp erreicht. Heute früh warten wir noch auf die herrlichen Sonnenaufgänge.
8: Heute kommen noch Fotos von gestern rein, aber heute ist der Start in Ihren Montag eher noch grau. Regenschauer ziehen über Oberösterreich. Im Mühlviertel sind sie gerade durch, da kommen aber auch noch mal welche. Gerade regnet es am meisten im Innviertel und auch im Salzkammergut. Bis Mittag geht es so wechselhaft weiter. Der Nachmittag heute schon wieder trockener mit Sonnenschein und bis zu 27 Grad. Nur in den Bergen, da kann es auch am Nachmittag weiter regnen. Vorsicht, auch Gewitter können da mit dabei sein. Und aktuell hat es in Moll 19 Grad, in Linz 18 und in Arndorf 17. Morgen, der Dienstag, schon wieder trocken, sonnig und bis zu 26 Grad.
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8: Und da ist aktuell viel los, B3 Richtung Linz vor der Mauthausener Brücke. Da stehen sie aktuell 10 Minuten im Stau. A7 Richtung A1 ab Dornach sind es jetzt auch schon knapp 10 Minuten. Und lange dauert es heute auch auf der B134, wenn sie von Bad Schallerbach Richtung A8 unterwegs sind. Auch hier stehen sie derzeit 10 Minuten im Stau. Gute Fahrt.
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0: Willkommen, schönen guten Morgen.
8: Und wie so oft ein spannender Tag. Lotto Vierfach-Jackpot wartet.
0: Ja, diese Woche bei der nächsten Sendung am Mittwoch käme gerade recht zum Schulsachen einkaufen.
8: Stimmt.

0: Ja, die Mori und Adriano Celentano, der da im Hintergrund reinbrummt. Fast so wie bei uns hier. Guten Morgen. Es ist 11:07.
1: Guten Morgen.
0: Regen draußen. Ein paar Blätter schon auf den nassen Fahrbahnen. Wolken verhangen. Ein Gefühl von Herbst kommt da heute auf.
1: Der Nicole Hackler-Swels, der taugt das zum Beispiel.
2: Ich mag es wirklich, wenn es einmal dumper ist. Ich mag es, wenn Nebel durchzieht. Also wenn man das sagen kann, ich mag den Herbst. Nein, nicht, ich mag den Herbst. Ich liebe den Herbst.
0: Ja,
1: Liliane Hofer, Sie sind Meteorologin bei der Cheers für Austria. Ist es wirklich jetzt dann schon Herbst oder wird es nochmal richtig heiß?
3: Also rein vom Sonnenstand sind jetzt natürlich die Werte jenseits der 35 Grad kaum mehr möglich, aber es zeichnet sich doch in den Wettermodellen ab das Ende der Woche, dass da vereinzelt noch einmal die 30 Grad Marke geknackt werden kann. Also es scheint auch im September nicht ganz kühl weiterzugehen. Da sind auch noch einige Tage Stitcher dabei, wo wir dann auch noch Tropentage erreichen können.
0: Na schau, und von unseren Herbstwanderungen schon jetzt übrigens auf oe.orf.at die Termine, wissen wir, es gibt kein schlechtes Wetter, es passt immer. Wurscht, wie es ist, wir werden wieder mit Ihnen gemeinsam unterwegs sein und freuen uns schon drauf.

0: einfach gut drauf mit Mike Oldfields und Maggie Riley. Guten Morgen, willkommen. Es ist gleich 20 nach 7, falls Sie sich für den August Größeres vorgenommen haben. Schon langsam wird's eng. Guten Morgen zum Monatsfinale.
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0: Wow, Rocky Sharp and the Replays in Radio Oberösterreich. Guten Morgen um 7.25 Uhr, heute in 14 Tagen. Da wandern die Schultüten durch die Gegend.
1: Geht schon wieder los.
0: Ja, um sie dann wenige Stunden später gnadenlos zu plündern. Genau so muss es sein und nicht anders.

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3: Montag, 7:30, der Überblick. Beamter, der falschen Häftling freigelassen hat, bekommt saftige Strafe. Legionellenbakterien können fein zerstäubt kilometerweit fliegen. Beim Wetter jetzt noch Schauer, sogar Blitz und Donner waren dabei. Ab Nachmittag ziemlich freundlich. Im Studio Gernot Hörmann, schönen guten Morgen. Jener Polizist, der im Vorjahr einen falschen Häftling aus dem Polizeianhaltezentrum in Linz freigelassen hatte, weil er seine Namensgleichheit gegeben hat, ist von der Disziplinarbehörde zu einer Geldstrafe verurteilt worden, wie jetzt bekannt geworden ist. Der Mann hat außerdem ohne dienstlichen Bezug Kennzeichenabfragen durchgeführt. Doris Fischer-Stadler berichtet.
4: Der Fall hatte im Vorjahr für Wirbel gesorgt. Im Polizeianhaltezentrum in Linz hatte ein Beamter im März aufgrund einer Namensgleichheit den falschen Häftling freigelassen. Gegen den Polizisten ist ein Disziplinarverfahren eingeleitet worden. Und dabei ist auch herausgekommen, dass der Mann zuvor zweimal ohne dienstlichen Grund Kennzeichenabfragen im Behördensystem durchgeführt hat. In der Verhandlung hat sich der Polizist geständig und zerknirscht gezeigt. Die Verwechslung der Häftlinge tue ihm leid und er mache sich noch immer Vorwürfe wegen des Fehlers. Die Kennzeichenabfragen habe er unter anderem für seine Freundin nach einem Verkehrsunfall durchgeführt, um Versicherungsdaten zu erfahren. Die Disziplinarkommission hat auf mehrere, teils schwere Dienstpflichtverletzungen entschieden und dem Polizisten eine Geldstrafe von 6.000 Euro und 500 Euro Verfahrenskosten auferlegt.
3: Drei Menschen sind nach dem jüngsten Ausbruch von Legionellenbakterien gestorben. Der Linzer Infektiologe Helmut Salzer vom Kepler-Uni-Klinikum empfiehlt in der Tipp 2 am Abend verpflichtende Vorschriften zur Desinfektion von Kühltürmen und ein Register, in dem alle diese Kühltürme eingetragen sind, um weiteren Ausbrüchen vorzubeugen. Für private Haushalte mache es Sinn, den Boiler nicht auf 50, sondern auf bis zu 80 Grad zu erheizen, denn da haben die Bakterien, die auch über Duschwasser übertragen werden können, wenig Chance. Aber zurück zu den Kühltürmen. Diese können feinen Wasserdampf verteilen und der legt beachtliche Strecken zurück.
5: Es gibt Darstellungen, es gibt Berichte über Ausbrüche, wo tatsächlich Infektionen auch noch nach mehreren Kilometern stattgefunden haben. Das individuelle Risiko ist gering. Sollte man Symptome entwickeln, die auf eine Lungenentzündung hindeuten, Fieber, Husten, Schwierigkeiten beim Atmen, dann ist es ratsam, rasch einen Arzt aufzusuchen.
3: Insgesamt habe sich die Situation auf seiner Station im Kepler-Uni-Klinikum aber entspannt, so der Infektiologe. Seit rund 2 Monaten heißt es im Großraum Christkirchen Wasser sparen. Eine entsprechende Verordnung der Stadtgemeinde gilt auch nach der extremen Hitze nach wie vor. Übertriebener Wasserverbrauch für private Pools, Autowaschen in der Einfahrt, Rasensprengen oder großzügiges Reinigen von Fassaden und Einfahrten bleibt weiterhin verboten. Stefan Schnabel, du hast dir angesehen, diese Verordnung, bringt dir denn auch wirklich was?
6: Da habe ich nachgefragt beim Wasserverband Christkirchen und die klare Antwort ist ja. 20% hat Christkirchen beim Wasserverbrauch eingespart, seit die Verordnung gilt.
3: Hat es denn Anzeigen oder Strafen gegeben oder haben sich alle ans Wassersparen gehalten?
6: Also Anzeigen oder gar Strafen hat es nicht gegeben, habe ich in der Bezirkshauptmannschaft Christkirchen erfahren. Also es scheint so, als ob sich alle daran gehalten haben. Kritische Stimmen, dass Wasser gespart werden muss, hat es aber in sozialen Medien gegeben.
3: Wie geht's denn jetzt weiter? Muss in Christkirchen nun weiter Wasser gespart werden?
6: Ja, obwohl Wasser gespart worden ist, muss Christkirchen sogar noch Wasser zukaufen aus dem nicht weit entfernten Bad Schallerbach, um über die Runden zu kommen. Der Grundwasserspiegel ist in Christkirchen nämlich derart abgesunken in den vergangenen Jahren, dass es sich trotzdem noch nicht ausgeht, so der Wassersparverband.
3: Danke für den Überblick, Stefan. Das war das ORF Radio Oberösterreich Frühjournal. Wir kommen jetzt zum aktuellen Wetter. Kathi, Wasser von oben kommt ja eher am Vormittag heute.
7: Genau, gerade regnet es in vielen Teilen von Oberösterreich und es regnet noch weiter bis Mittag. Immer wieder ziehen Regenschauer durch und dazwischen ist es trocken, die Sonne schaut raus. Damit gibt's schon jede Menge Regenbogenfotos, die sie uns schicken. Zum Beispiel der Ernst Lederhilger hat einen in Waldnerkirchen entdeckt. Die Irmi hat uns einen geschickt aus Scharnstein über dem Zwillingskogel. Wunderschön, vielleicht entdecken sie heute auch noch einen. Der Nachmittag, der wird schon wieder um einiges sonniger. Bis zu 27 Grad gibt's heute. In den Bergen kann es auch am Nachmittag und am Abend regnen. Vorsicht, da können auch Gewitter mit dabei sein. Und morgen Dienstag trockenes, sonniges Sommerwetter bei bis zu 26 Grad.
8: Es ist 7.35 Uhr, 5 Minuten nach 7:30.
7: Und da ist nach wie vor einiges los auf den Straßen, aber die Staus werden schon ein bisschen kürzer. 5 bis 10 Minuten sind es jetzt noch auf der B3 Richtung Linz vor der Mauthausener Brücke und auf der A7 Richtung A1. Ab Dornach gibt es hier Verzögerungen, genauso wie auf der B134 von Bad Schallerbach bis zur A8 Auffahrt Pichl-Bad Schallerbach. Viele weichen da der Baustelle auf der B137 aus. Gute Fahrt!
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8: Schönen Montag und anschnallen bitte jetzt für Aber mit Worten.
7: Okay, jetzt aber los.

0: leicht und frei und dann nur so ein Seufzer reingenau. Das ist der Tom Petty, Free Falling in Radio Oberösterreich.
1: Guten Morgen. Um 7:42 Uhr, 31. August. Wie war Ihr Sommer bisher?
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0: Musik zum Mittanzen.
1: Yeah, yeah.
0: Hat man Montag in der Früh keine Zeit, aber vielleicht denken Sie ein bisschen ans Wochenende zurück.
1: Wir haben da keinen Ingenieur. Guten Morgen, willkommen um 11 vor 8. Was mit den Websen heute um die Pause?
0: Kommt auf die Speisekarten drauf an.
1: Das leuchtet ein. Guten Morgen.

genau die Energie, mit der wir heute zur Arbeit gehen. Hier ist Radio Oberösterreich mit Giorgio Volto und Olivia Newton-John. Und durchschnaufen zwischendurch muss aber heute unbedingt auch drin sein. Gleich jetzt schon mal bei uns. Und Genesis.

0: Guten Morgen mit Supertramp. Geht's wieder neue Woche rein. Willkommen um 2:08.
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0: Heute mit Philipp Bachmeier von der Raiffeisen Landesbank Oberösterreich.
2: Schönen guten Morgen. Nachdem die europäischen Börsen in der vergangenen Handelswoche zulegen konnten, warten die Anleger gespannt auf die Öffnung am heutigen Montag. Es wird davon ausgegangen, dass nach dem Rekordhoch des DAX vom Freitag die Anleger wieder kleinere Brötchen backen. Dafür sorgen unter anderem steigende Ölpreise und hohe Zinsen. Die Indikatoren lassen für heute Morgen einen negativen Börsenstart in Europa vermuten. Bewegung gab es auch beim Rohöl. Ein Fass der europäischen Sorte Brent kostet aktuell 90,47 US-Dollar, was einem Wochenverlust von rund 4% entspricht. Der Euro verbilligt sich im selben Zeitrahmen etwas. Er verliert leicht und notiert aktuell bei 1,15 US-Dollar. Im Fernen Osten verliert die Börse in Japan heute leicht. Die Börse in Hongkong hat ebenfalls Verluste von rund 0,6% zu verzeichnen.
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4: Im Nachrichtenstudio begrüßt Sie Martina Kofler. Nach dem Millionen-Coup im Wiener MAG geht die Diskussion um das Sicherheitskonzept des Museums weiter. Die Museumsleitung will von Schwachstellen ja nichts wissen. Eine Augenzeugin sieht das ganz anders. Sie übt gegenüber der Tageszeitung Die Presse und dem ORF heftige Kritik an den Sicherheitsvorkehrungen. Mehr von Veronika Mauler.
5: Schon beim Betreten der Ausstellung wundert sich Sonja T., weil niemand in ihre Tasche schaut. Dann hört sie ein dumpfes, lautes Klopfen, minutenlang. Kurz danach kommt eine Besucherin auf sie zu.
6: Die hat zu mir gesagt, da schlägt jemand eine Vitrine ein. Und ich habe gesagt, was? Aber warum ist dann kein Alarm oder irgendwas?
5: Als sie zu der Vitrine zurückgeht, sieht sie die Scherben, aber kein Personal.
6: Theoretisch hätte noch jemand hingehen können und auch noch die Ohrringe, die ja noch drinnen waren, auch noch rausnehmen können.
5: Die Sicherheitsvorkehrungen waren aus ihrer Sicht nicht ausreichend.
6: Wenn ich niemanden in die Taschen schaue, ob da jemand eine Pistole oder einen Hammer dort drinnen hat, dann gefährde ich ja auch die Besucher.
5: Von Seiten des Museums heißt es, die Abläufe werden nun durch einen externen Sicherheitsexperten unabhängig untersucht. Das sei bei einem solchen Vorfall üblich.
4: Island will nicht in die EU. Eine knappe Mehrheit hat sich beim Referendum am Wochenende gegen weitere Beitrittsverhandlungen ausgesprochen. Tim Kuperl aus unserer Auslandsredaktion, was bedeutet das jetzt für die Beziehungen zwischen Brüssel und Island?
7: Die bleiben wie bisher, sind jetzt schon sehr eng verflochten. Island ist Mitglied im europäischen Wirtschaftsraum. Verknapp heißt das, die Isländer müssen sich jetzt schon an viele Regeln des gemeinsamen Marktes halten, können aber nicht mitreden. Mit dem Nein zu EU-Beitrittsverhandlungen behalten sie aber ihre Unabhängigkeit bei der Fischerei, was für viele Isländer ein Abstimmungsmotiv gewesen sein dürfte. Immerhin machen Fischerei und Fischprodukte knapp ein Viertel der isländischen Gesamtwirtschaftsleistung aus.
4: Kann das die EU jetzt schwächen?
7: Ja, die EU ist dadurch ganz klar geschwächt. Die Entscheidung der Isländer ist Wasser auf die Mühlen der EU-Kritiker. Das Beispiel zeige, dass es für wirtschaftlich erfolgreiche Länder nicht mehr erstrebenswert sei, der EU beizutreten, sagt etwa der freiheitliche EU-Abgeordnete Harald Wilimski. Für EU-Strategen wäre es schön gewesen, mit dem Beitritt des kleinen reichen Islands die EU-Erweiterung auch im Westbalkan voranzutreiben. Das muss man sich jetzt abschminken. Und zu guter Letzt Zurückweisung, das tut immer weh, auch der Europäischen Union.
4: Tim Kupal war das aus unserer Auslandsredaktion. Bei einer Sturzflug im Grand Canyon im US-Bundesstaat Arizona ist mindestens ein Mensch ums Leben gekommen. Es gibt 15 Vermisste. Videoaufnahmen zeigen, wie die Wassermassen ganze Felsbrocken und Fußgängerbrücken mitreißen. Zahlreiche Besucher mussten mit Hubschraubern in Sicherheit gebracht werden. Und zum Auftakt der Tennis US Open ist Mitfavorit Novak Djokovic überraschend gleich in der ersten Runde ausgeschieden, nach einem 5-Satz-Match, bei dem er sich mehrmals am Platz übergeben musste. Das waren die Nachrichten mit Martina Kofler.
0: Wir übergeben ans Wetter. Kathi.
8: Harter Übergang. Es regnet gerade, vor allem im Salzkammergut, im Hausruck bis rauf ins Innviertel. Gerade ziemlich viele Gemeinden, wo es runterprasselt, der Regen. Und noch mehr Regen kommt. Im Laufe des Vormittags ziehen immer wieder Regenschauer über Oberösterreich. Der Nachmittag dann schon wieder trocken und sonnig. Nur in den Bergen, da kann es heute länger regnen. Gegen Abend können auch noch einmal Regenschauer auftauchen. Auch Gewitter sind hier mit dabei. Im Rest von Oberösterreich wird es heute eh schon wieder sehr warm, bis zu 27 Grad. Jetzt hat es in Bad Leonfelden 16 Grad, in Lambach 17, in Gmunden 19 Grad und morgen am Dienstag ruhiges sommerliches Wetter mit viel Sonne und bis zu 26 Grad.
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8: Kurze Verzögerungen gibt es jetzt noch auf der A7 Richtung A1 ab Dornach und auf der B134 zwischen Bad Schallerbach und der A8 Auffahrt Pichl-Bad Schallerbach. Sie brauchen hier rund 5 bis 10 Minuten mehr Zeit. Gute Fahrt.
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8: Guten Morgen am 31. August.
0: Morgen.
8: Hast für viele Ferialpraktikanten schon wieder der letzte Tag.
0: Oh, ja, es ist euch auch niemand böse, wenn ihr heute mit selbstgebackener Mehlspeise im Unternehmen erscheint.
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0: ganz entspannt in den Tag rein mit Bob Marley, Radio Wurster hier, um 11 nach 8 am Montag. Ein Bankraub, ein Brand, ein Verkehrsunfall oder wie im Fall des Flugzeugabsturzes in den Attersee. Es dauert nicht lang, sind die ersten Schaulustigen da.
1: Heute soll, wenn alles klappt, bei diesem Wetter auch ja das Wrack aus den Tiefen geholt werden. Peter Obermüller in Steinbach am Attersee, die Schaulustigen sind auch schon wieder da.
2: Was ist denn hier so interessant? Was ist denn hier zu sehen?
3: Ein Flugzeugunfall, ein Kleinflugzeug auf, glaube ich, 160 Meter Tiefe. Schauen wir, wie weit sie kommen. Also entweder passiert es heute oder nicht. Ist schon interessant für mich. Habe ich ja, noch nie gesehen. Er ist von Steyr, ich bin von Linz. Wir sind extra hergefahren, wollten das anschauen, wie es die Bergung ist.
2: Genau. So interessant.
3: Für mich schon.
2: Was sieht man denn da draußen? Warum ist denn das interessant?
4: Natürlich, man kriegt halt durch die Medien alles mit. Und ich finde es einfach interessant, diese Technik, was die Feuerwehr da eben anwendet, um das von 164 Meter dann eben aufzubergen.
2: Sie haben auch ein Fernglas mit?
4: Ja, dass man alles nur besser ein bisschen beobachten kann.
5: Ich komme von Ordnung. Und da haben wir sich Videos angeschaut, dass wir einen genauen Ort herausfinden, wo das ist. Und jetzt haben wir sich gedacht, schauen wir her und schauen dazu.
0: Jeder, wie er glaubt.

0: Landschaft wird wieder gewaschen und ist Montag in Oberösterreich. Aber im Laufe der Woche wird es wieder besser.
1: Es wird auch trockener, die Sonne kommt zurück.
0: Ideal fürs Welser Volksfest.
1: Probebeleuchtung ist am Donnerstag, dass das mit trockener halt wieder falsch.
0: Beleuchtung, nicht Befeuchtung fällt diesmal offenbar aus. Zumindest beim Wetter.

0: Morgen mit Radio Oberösterreich. Überall unter 20 Grad derzeit.
1: Mhm. Ja. Aktuell noch so 18, 19 Grad.
0: Ja, das geht eh. Also wir brauchen den Glitzerhandschuh von Jackson noch nicht. Außerdem war das eh immer gerade einer. Das ist eine halbe Geschichte.
1: Unpraktisch.
0: Wir machen nur ganze Sachen. Hier ist Radio Oberösterreich mit der besten Musik. Geht's in die neue Woche rein. La Beyond, the one for you, one for me. Ja, herrlich.

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3: Guten Morgen um 8:30 im Studio Gernot Thürmann. Ein 41-jähriger Motorradfahrer aus dem Bezirk Gmunden ist am Sonntag bei einem Verkehrsunfall schwer verletzt worden. Er ist zwischen Gmunden und Bad Ischl hinter einem PKW hergefahren und hat diesen überholen wollen, weil dieser langsam gefahren ist. Dass der PKW jedoch nach links abbiegen wollte, hat der Motorradfahrer übersehen. Die drei Personen im Auto, darunter zwei Kinder, sind unverletzt geblieben. In der Fußball-Bundesliga bleibt die Saison für die SV Ried vorerst weiter durchwachsen. Die Innviertler verlieren in Hartberg 2:3 und kassieren die dritte Niederlage im fünften Spiel. In der Tabelle liegen die Rieder jetzt auf Platz 8, aber nur einen Punkt vor dem letzten Platz. Und Stau und Ärger auf der B127 in Buchenau. Seit einer Woche sorgt eine Baustelle auf der wichtigen Pendlerstrecke nach Linz für lange Wartezeiten. Autofahrer standen an den Abendspitzen zeitweise bis zu 2 Stunden im Stau. Auch Anrainer sind durch wechselnde Spurführungen und Navigationsprobleme betroffen. Ab heute gibt es wieder neue Verkehrsregelungen. Verzögerungen sind laut Bürgermeister Franz Geierhofer aber weiter möglich.
4: Das wird um die 3 Tage dauern und da wird natürlich wieder zu Staus kommen in dieser Zeit, weil einfach die gesamte Strecke den Verlauf einspurig in beide Richtungen sein wird mit 30 km/h.
3: Viel Geduld ist also weiterhin gefragt. Wir schauen aber jetzt einmal zum Wetter und Kathi Hellmer.
5: Da regnet es jetzt gerade. Von Hallstatt bis rauf Richtung Freistadt. Regenschauer ziehen über ganz Oberösterreich. Es regnet mal kurz, dann ist es wieder trocken. Dann wird es noch einmal nass. So geht es heute noch durch den Vormittag. Der Nachmittag heute schon wieder sehr sonnig. Auch der Wind lässt nach und dann gibt es bis zu 27 Grad. Nur in den Bergen, da kann es auch am Nachmittag bzw. vor allem auch am Abend weiter regnen und auch Gewitter können da mit dabei sein. Morgen Dienstag trockenes, ruhiges Wetter, viel Sonne und 26 Grad.
6: 8:32 Uhr, so schaut es auf den Straßen aus.
5: Es gibt einige kürzere Verzögerungen, zum Beispiel gerade auf der A8 Richtung Wels, direkt vor dem Knoten Wels. Da staut es ein bisschen und auch auf der B126 durch den Haselgraben. Hier kurze Verzögerungen, aber überall unter 10 Minuten. Gute Fahrt.
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0: Toto mit Afrika hüpft uns diesen Montag ein bisschen auf. 48 in Radio Oberösterreich.
1: Peppt ihn regelrecht auf.
0: Ja, herrlich.
1: Guten Morgen. Herzlich willkommen bei uns. Irgendwie ist ja ewig Sommer heuer, oder?
0: Ja, weil es schon so früh und so lange so heiß war.
1: Und jetzt sind noch 2 Wochen Ferien.
2: Oh mein Gott, es geht bald wieder los.
3: Super, weil ich dann mal in die neue Schule gehe.
4: Geht gar nicht, weil es viel zu kurz war. Ich will unbedingt noch schon mehr sehen.
1: Ja, wenn es im August noch mehr sein soll, wird es wahrscheinlich ein bisschen knapp, aber aus 2 Wochen, da geht schon noch was draus.
0: Auf jeden Fall.

0: Perfekte Warm-up für den Tag. Queen, Crazy Little Thing Called Love, 8.50 Uhr. Am Montag hätten wir es eh schon wieder fast mit der Woche.
1: Ja, August ist auch rum.
0: Aber wir freuen uns auf den Tag. Arbeit darf auch Spaß machen. Das wünschen wir Ihnen. Haben Sie einen schönen Tag jetzt mit Madonna. Holiday.

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6: Mit Martina Kofler im Studio. Heute Mitternacht läuft die Spritpreisbremse aus, sofern sie nicht verlängert wird. Derzeit laufen ja noch Verhandlungen. Paul Siechors aus unserer Wirtschaftsredaktion. Ist eine Einigung der Regierung überhaupt realistisch?
7: Für Finanzminister Matterbauer, SPÖ, habe eine Verlängerung ohne Margenbegrenzung wenig Sinn. Er setzt sich auf EU-Ebene auch für eine Besteuerung krisenbedingter Gewinne von Ölmultis ein. Wirtschaftsminister Hartmannsdorfer, ÖVP, will keine Preiseingriffe. Auch die Neos haben sich in den vergangenen Monaten gegen diese Margenbegrenzungen ausgesprochen. Seit Juni sind die Begrenzungen auch nicht mehr Teil der Spritpreisbremse.
6: Die Höhe der Einsparungen wurde schrittweise zurückgefahren. Wirkt die Preisbremse denn überhaupt noch?
7: Kaum. Sie ist von 10 Cent zum Start bis auf knapp 2 Cent pro Liter jetzt im August nach unten geschraubt worden. Und schon bei 10 Cent haben viele gesagt, das wirkt einfach nicht. Vor allem jene, die viel mit dem Auto unterwegs waren und sind, für die ist es trotzdem teuer. Andere haben gesagt, ja, besser als nichts. Und wieder andere hätten sich klimafreundlichere Maßnahmen gewünscht, etwa günstigere Öffis.
6: Danke, Paul Siehorsch. Nach der Flutkatastrophe in Nepal sprechen die Behörden inzwischen bereits von mehr als 900 Toten. Mehr als 4.200 Menschen werden immer noch vermisst. Tausende Rettungskräfte sind weiter im Einsatz. Viele Leichen wurden offenbar Dutzende Kilometer vom eigentlichen Flutgebiet entfernt gefunden. Eine Woche vor der Landtagswahl in Sachsen-Anhalt warnt Deutschlands Kanzler Friedrich Merz vor einer AfD-Regierung. Das Bundesland würde dann massive wirtschaftliche Probleme bekommen, sagt Merz am Abend im ARD-Sommergespräch.
8: Das Land wird erheblichen Schaden nehmen, wenn es so kommt, wie wir das jetzt befürchten müssen,
9: sagt Deutschlands Bundeskanzler Friedrich Merz im ARD-Sommergespräch.
8: Ich kann mir nicht vorstellen, dass noch internationale Investoren mit einem AfD-Ministerpräsidenten zu einem Spatenstich kommen, um neue Werke zu gründen und neue Unternehmen in Sachsen-Anhalt anzusiedeln.
9: Die AfD liegt in Sachsen-Anhalt in Umfragen derzeit bei 42%. Die CDU, deren Parteivorsitzender Merz ist, bei 22. Merz will die Wahl aber trotzdem noch nicht verloren geben.
8: Wir werden in den letzten Tagen die finale Entscheidung erst sehen und die Umfragen sind noch keine Wahlergebnisse.
9: Seine Partei und er würden alles tun, um zu verhindern, dass Sachsen-Anhalt an radikale Kräfte falle, so Merz.
6: Maria Knips-Witting hat aus Berlin berichtet. Nach dem Schusswaffenangriff bei einer Rave-Party in der Schweiz mit einer Toten und 5 zum Teil schwer Verletzten läuft eine internationale Großfahndung. Die Hintergründe sind noch unklar. Die Polizei hat am Tatort 2 unterschiedliche Patronenhülsen gefunden. Unklar ist demnach, ob es ein oder mehrere Täter waren. Das waren die Nachrichten mit Martina Kofler.
10: Einen schönen Vormittag und damit zum Wetter in Oberösterreich mit Kathi Hellmeier.
11: Jetzt am Vormittag ziehen noch ein paar Regenschauer durch Oberösterreich. Dazwischen blinzelt aber auch schon die Sonne raus und auch der Wind lässt nach. Am Nachmittag gibt es heute schon wieder viel Sonne, bis zu 27 Grad. Nur in den Bergen, da kann es auch am Nachmittag und am Abend noch regnen. Auch Gewitter sind hier möglich, also bitte ein bisschen aufpassen. Dazu jetzt in Hinterstoder 18 Grad, in Andorf 19 und in Steyr 20 Grad. Und morgen Dienstag viel Sonne von früh bis spät und bis zu 26
10: Ganz
11: Grad.
10: Ganz angenehm eigentlich, gell? 9:03 ist es. 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
11: Auf den Straßen auch wieder ganz angenehm. Die Staus haben sich aufgelöst. Gute Fahrt.
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10: Eine neue Woche und die beginnt mal so wie ein Samstagabend. Mit ein bisschen Disco-Feeling. Schönen Vormittag.

0: Der Montagvormittag mit Radio Oberösterreich bei der Arbeit. Herzlich willkommen. Auf geht's zu den Terminen. Einen schönen Vormittag an Josef Rannenbauer.
1: Ich sitze gerade im Auto, ich fahre nach Gallnerkirchen zur Fleischerei Riepel, weil ich ein Seminar abholen sollte im Oktober.
0: Ein Seminar haben Sie, oder wie?
1: Seminar für die Verkäuferinnen. Ich bin schon in Pension, aber ich war bei der Spar Vertriebsleiter und ich war lange Jahre am WIFI als Verkaufstrainer und jetzt mache ich es noch nebenbei.
0: Okay.
1: Spannend. Für gute Freunde.
0: Herr Rannenbauer, was ist der beste Tipp zum Verkaufen? Der Einser-Tipp?
1: Der Einser-Tipp, Freundlichkeit. Freundlichkeit, Lächeln, das ist der beste Tipp. Immer die Freundlichkeit.
0: Also, ganz freundlich geht's durch den Montag.
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Apropos Rain. Jetzt kommen nur noch ein paar Tropfen runter, zum Beispiel in Enns und auch in Windischgarsten. Wie herrlich bitte war das Aufwachen heute mit dem Regen draußen, in Linz zum Beispiel. So gut, so gut. Und genauso gut wie der Regen in der Früh heute draußen sind jetzt Sister Sledge in Radio Oberösterreich.

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1: 9:30 im Studio Gernot Hörmann. 5-mal sind die Bergrettungen am Sonntag ausgerückt, um verletzte Wanderer zu retten. Von der Gleitalm ist eine 42-Jährige mit einer schweren Kopfverletzung ins Krankenhaus nach Bad Ischl geflogen worden. Aus dem Trattenbach-Klettersteig in Ternberg ist ein Mann mit Knieverletzung ins Krankenhaus nach Steyr gebracht worden und ein Paragleiter, der in 3 Meter Höhe in einem Baum gelandet war, ist unverletzt geblieben. Seit 2 Monaten gilt im Großraum Christkirchen eine strenge Verordnung zum Wassersparen. Laut Wasserverband konnte der Verbrauch dadurch um rund 20% gesenkt werden. Anzeigen oder Strafen hat es bisher nicht gegeben. Die Bevölkerung hat sich an die Regeln gehalten. Trotz der Einsparungen muss weiterhin Wasser zugekauft werden, weil der Grundwasserspiegel immer noch sehr niedrig ist. Und Kinderbetreuung und Karenz bleiben in Oberösterreich überwiegend Frauensache. Laut Arbeiterkammer haben zuletzt knapp 87% der Frauen die Hauptverantwortung für die unbezahlte Sorgearbeit übernommen. Zwar hat sich die Beteiligung der Väter seit 2006 mehr als verdoppelt, länger als 6 Monate sind aber nur knapp 6% der Väter in Kinderauszeit geblieben. Wir kommen zum Wetter. Kathi Hellmeier.
2: Viele Wolken, bisschen Sonne gibt's auch schon und Regenschauer sind jetzt auch noch mit dabei den ganzen Vormittag. Ziehen auch vereinzelte Regenwolken über Oberösterreich. Der Nachmittag, der wird schon sonnig bei bis zu 27 Grad. Nur Richtung Berge, da kann's am Nachmittag und auch am Abend noch weiter regnen, stellenweise auch gewittern. Morgen Dienstag dann ruhiges Sommerwetter, Sonne und bis zu 26 Grad.
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2: Und da geht's jetzt gut durch, keine Staus. Gute Fahrt.
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0: Die Woche noch und nächste Woche auch noch. Ha, sind noch Ferien. Hier ist Radio Oberösterreich. 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

0: I Will Survive. Das Motto für den Montag. Ja, ist Radio Oberösterreich mit mir, Katrin Wachauer. Schön, dass Sie da sind.
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2: Im Studio Martina Kofler. Bei einer Sturzflut im bei Touristen beliebten Grand Canyon Nationalpark im Westen der USA ist mindestens ein Mensch ums Leben gekommen. 15 werden noch vermisst. Dutzende Besucher des Nationalparks mussten per Hubschrauber in Sicherheit gebracht werden. Teresa Kulowitsch berichtet.
3: Auf Videos, aufgenommen von Besuchern des berühmten Nationalparks, sind schlammige Wassermassen zu sehen, die Baumstämme und Fußgängerbrücken mit sich reißen. Auch eine wichtige Wasserleitung des Nationalparks wurde beschädigt. Ein Ehepaar hat etwa erzählt, dass sie bei der Evakuierung an zerstörten Brücken vorbeigeflogen sind, über die sie eine Viertelstunde zuvor selbst noch gelaufen sind, berichtet diese Helferin vom Roten Kreuz. Insgesamt 62 Menschen sind evakuiert worden. Nach 15 wird noch gesucht. Seit Samstag habe man von ihnen kein Lebenszeichen. Ein Mann ist in den Fluten bereits ums Leben gekommen. Und die Gefahr bleibt weiterhin hoch. Auch heute werden noch große Regenmassen erwartet. Dadurch kann es zu einer weiteren Sturzflut kommen, wie der Nationalpark warnt.
2: Nach dem Kentern einer vollbesetzten Fähre vor der Küste Nordzypern suchen Rettungsteams mit Tauchern weiter nach Überlebenden. Mindestens 8 Menschen kamen ums Leben, 20 werden noch vermisst. Gegen die Besatzung gibt es inzwischen schwere Vorwürfe. Der Kapitän soll laut Zeugen von Bord geflüchtet sein. Außerdem ist von verschlossenen Türen und Fluchtwegen auf der Fähre die Rede. Der Kapitän und 7 Crewmitglieder wurden festgenommen. Das illegale Hawala-System spielt vor allem in der Schlepperkriminalität eine Rolle. Das zeigt eine Recherche des ORF und anderen europäischen öffentlich-rechtlichen Sendern. Es ist ein System für Barzahlungen in andere Länder, abseits von Banken, ohne staatliche Lizenz und behördliche Überwachung. Aus Wien, Thomas Kickinger.
4: Die EU-Polizeibehörde Europol bezeichnet Hawala als Lebensader für kriminelle Geschäfte. Neben Schlepperei etwa auch für Geldwäsche, Drogen- oder Terrorismusfinanzierung. Ein Kebab-Restaurant am Gürtel war lange das größte Hawala-Büro Österreichs. 3 Personen, die am System beteiligt waren, sind im Vorjahr nicht rechtskräftig zu mehrjährigen Haftstrafen wegen Schleppereifinanzierung verurteilt worden. Auch ein Handyshop in Otterkring soll eine zentrale Rolle für die Abwicklung von Zahlungen für Schlepper über das Hawala-System gespielt haben, so Gerald Tatzkern vom Bundeskriminalamt in der ZIP2.
5: Wenn man die Bücher ansieht, hier wurden Millionen transferiert in einem Jahr.
4: 7 Hauptverdächtige wurden mittlerweile angeklagt. In Österreich wird Hawala laut Schätzungen des Bundeskriminalamts in einigen 100 Geschäften illegal angeboten.
2: Nach einer kurzen Verschnaufpause im Juni ist Haushaltsenergie im Juli wieder deutlich teurer geworden. Der Energiepreisindex liegt um 1,1% höher als im Juni und um 5,7% höher als noch vor einem Jahr, meldet die österreichische Energieagentur. Vor allem Heizöl, Holzpellets, Brennholz sowie Diesel und Superbenzin waren merkbar teurer. Das waren die Nachrichten mit Martina Kofler.
6: Damit zum Wetter in Oberösterreich mit Elisabeth Hufnagel. Und die Luft draußen ist heute einfach gut.
7: Ja, der Regen in der Nacht hat die so richtig schön reingewaschen. Und auch jetzt am restlichen Vormittag können da noch ein paar Regentropfen dabei sein. Am Nachmittag aber dann nur mehr über den Bergen. Im Rest von Oberösterreich gibt es dann wieder viel Sonne und da gehen sich auch dann am Nachmittag bis zu 27 Grad aus. Morgen wird es dann generell wieder etwas schöner. Wie heute kann es da auch ein paar Regentropfen über den Bergen geben. Sonst sollte es aber trocken und sonnig sein.
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7: Außer ein paar Sommerbaustellen kommen Sie da ohne Probleme voran. Gute Fahrt!
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6: Zwillinge und Fische sind die Glückskinder der Woche. Gehörst du dazu, Elisabeth?
7: Leider nicht.
6: Und dann kannst du die Woche leider schon vergessen. Spaß, es wird sicher eine super Woche.

0: sind weg. Hier ist Radio Oberösterreich am Montagvormittag. Es geht's ab aufs Wasser mit dem Kanu.
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0: Günter Bredl aus Steyr ist Obmann des österreichischen Kanuverbandes. Er ist Schuldirektor und ehemaliger Kanuprofi. Auch sein Sohn ist aktiv als Profi bei den Junioren. Was waren bisher im Kanu so die schönsten Momente?
2: Boah, da gibt es so viele tolle Momente. Aber es ist natürlich beim Weltcup, die Mühen, die man auf sich nimmt, am Ende dann in einer tollen Platzierung enden, dann ist es natürlich sehr angenehm. Ist schon viele Jahre her, es war 1999,
0: ja.
2: Traum es gar nicht sagen. Aber es ist natürlich auch toll, wenn der eigene Sohn den Weg dorthin gefunden hat, selbstständig, ohne dass ich ihn anleiten musste, sondern er wollte. Und jetzt ist er erst einmal Staatsmeister geworden. Er war Fünfter bei der WM letztes Jahr, bei der Junioren-WM. Und jetzt steht er ganz kurz vor seiner ersten U23-Europameisterschaft. Und wenn er dort wieder erfolgreich ist, freut es mich als Vater, als Trainer, als Obmann und natürlich als Präsident, wenn Kanuten erfolgreich sein können.
0: Was ist für Sie schöner? Also damals die Erfolge von Ihnen selbst oder jetzt den Sohn zu sehen bei seinen Erfolgen?
2: Ich glaube, es hat beides seine Berechtigung und beides ist toll, aber natürlich, wenn man die Kinder begleiten kann und sie entwickeln sich gut, dann freut man sich natürlich. Dann sind die ganzen Mühen nicht umsonst gewesen.
0: Was ist für Sie so der schönste Platz zum Kanufahren eigentlich in Oberösterreich?
2: Boah, Oberösterreich ist so schön, was Wasser betrifft, aber wir haben die Enns, wir haben die Steyr, wir haben viele, viele Seen, die man abpaddeln kann, die übrigens alle nur vorhab, wenn ich dann in der Pension bin, dann werde ich halt den ganzen Seen alle umrunden. Aber jetzt ist halt einfach unser Trainingsgebiet, also unsere Steyr und unsere Enns, wir haben einen Zusammenfluss mit den Steyr. Also es ist einfach toll, hier leben zu können und paddeln zu dürfen.
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Für viele ist es auch der erste Arbeitstag heute nach dem Urlaub. Also gut, dass wir mit Eros Ramazzotti ein bisschen italienisches Gefühl reinbringen in den Montagvormittag. Da ist Radio Oberösterreich bei der Arbeit. Herzlich willkommen.

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2: Es ist 10:30 im Studio Gernot Fürmann. Besonders zugeknöpft geben sich die Behörden und Einsatzorganisationen bei Auskünften zur Flugzeugbergung am Attersee. Ein erster Versuch, Bergeleinen in über 160 Meter Tiefe rund um das Flugzeugwrack anzubringen, ist bekanntlich in den letzten Tagen gescheitert. Ein neuer Versuch soll in diesen Minuten laufen. Das Gebiet ist großräumig abgesperrt, wohl auch um Schaulustige abzuschrecken. Am Samstag ist Christa Steinkellner, die Geschäftsführerin der St. Florianer Sängerknaben, im Alter von 58 Jahren verstorben. Sie hinterlässt eine Lücke in der Gemeinschaft, die sie 3 Jahrzehnte lang prägte. Die Trauer um ihren Verlust ist groß. Mit einem Trainer aus Oberösterreich hat die neue Saison in der deutschen Fußball-Bundesliga begonnen. Miron Muslic aus Altmünster muss sich mit Aufsteiger Schalke 04 in Augsburg mit 0:3 geschlagen geben. Der ehemalige Ried-Trainer hat Schalke in der letzten Saison überraschend zurück in die höchste Spielklasse geführt. Wir kommen zum Wetter. Elisabeth Hufnagel.
3: Es schaut gerade im Großteil von Oberösterreich noch nicht danach aus, aber es wird heute noch ein richtig feiner Nachmittag mit bis zu 27 Grad. Nur über den Bergen gibt es noch Regen, auch Gewitter können da mit dabei sein. Also falls Sie da unterwegs sind, das bitte etwas im Auge behalten. Schon jetzt hat es zum Beispiel 23 Grad bei Ihnen in Reichersberg oder bei unserer Messstation in Weiher 19 Grad. Richtig fein und sonnig wird es dann auch morgen. Ein paar Regentropfen kann es da wieder über den Bergen geben.
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3: Und auch da alles fein auf den Straßen, da sind uns keine Probleme gemeldet worden. Gute Fahrt.
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0: Radio Oberösterreich ist live. Herzlich willkommen am Montagvormittag. Ganz viel Romantik gibt's heute im Fernsehen.
1: Du bist nicht allein, wenn du träumst von der Liebe.
0: Liebesgeschichten, Heiratssachen, heute Abend wieder mit 6 Singles. Alexandra Ludwig hat die Folge vorab gesehen. Die Ansprüche, die liegen heute sehr weit oben.
2: Ja, die Erwartungen an Amor sind in der 8. Folge der Jubiläumsstaffel wieder hoch gesteckt. 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
2: Ebenfalls aus Wien kommen Franziska und Jascha. 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
2: 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Sie hat die Online-Suche endgültig satt und nimmt ihr Liebesglück jetzt einfach selbst in die Hand.
6: Sind Sie einsam?
9: Ja, manchmal schon, weil ich kein Umfeld habe. Meine Eltern und meine Geschwister sind schon alle verstorben. 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
6: Na gut, dann gehe ich jetzt auf die Suche.
9: Ja, bitte.
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für die Aufgabe. Mit Selbstbewusstsein geht's durch den Montag. Mein Name ist Katrin Wachauer und die Musik, die jetzt kommt, wow! Also gleich was Kultiges von Elton John und davor was Cooles von Elvis Presley. 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
1: Mit Martina Kofler im Studio. Am Sonntag einkaufen gehen, wie das beispielsweise in den Tourismusregionen bereits möglich ist. Für viele Menschen in Österreich ist das offenbar kein dringender Wunsch. Laut einer aktuellen OGM-Umfrage sind 2/3 der Befragten dagegen. Mehr von Larissa Rausch.
2: Offene Geschäfte ganz generell auch am Sonntag. Für eine klare Mehrheit kommt das nicht in Frage. Das besagt eine repräsentativ gewichtete OGM-Umfrage für das ORF-Magazin konkret. Fast 2/3 sind dagegen, so Meinungsforscherin Marie-Sophie Bachmeier.
3: Über 60% sind gegen eine generelle Sonntagsöffnung. In etwa 20% sind dafür, dass Nahversorger offen haben dürfen. Und in etwa auch weitere 20% auch für andere Geschäfte, wie zum Beispiel Bekleidungsgeschäfte.
2: Offener für den offenen Sonntag sind vor allem jüngere Menschen und Menschen in Städten.
1: Die Bundeswettbewerbsbehörde hat offenbar Ermittlungen gegen den Essenslieferdienst Foodora aufgenommen, wegen des Verdachts auf Marktmissbrauch. Foodora und der Konkurrent Lieferando teilen sich den heimischen Markt weitgehend auf. Die Bundeswettbewerbsbehörde kritisiert Abhängigkeiten der Gastronomie sowie bedenkliche Vertragsklauseln. Trotz der jüngsten Angriffe der US-Armee läuft der Betrieb auf der wichtigen iranischen Ölinsel Kharg offenbar normal. Das meldet zumindest das Regime in Teheran. US-Präsident Trump hatte zuvor behauptet, die Insel sei bei den Angriffen heute Nacht kurz und klein gebombt worden. In vielen Teilen des Burgenlands hat schon vergangene Woche die Hauptweinlese begonnen. Diese Woche ist es auch in Niederösterreich soweit, wesentlich früher als sonst. Die extreme Trockenheit macht den Winzerinnen und Winzern zu schaffen. Sie müssen heuer mit deutlichen Ertragseinbußen rechnen. Aus Niederösterreich Petra Ottitsch.
4: Einige Trauben wurden bereits für Sturm, Verschü, Sektgrundwein und Traubensaft geerntet. Ab heute startet in Niederösterreich die Lese der Frühsorten. Dazu gehören Müller, Thurgau, Muscatella und Sauvignon. Die Dürre trifft naturgemäß jene Winzer am meisten, die keine Bewässerungsmöglichkeiten haben. Laut dem Präsidenten des Weinbauverbandes Niederösterreich, Reinhard Zöchmann, dürfte das Ernteminus heuer mindestens 30% betragen. In namhaften Lagen im Kremstal, am Wagram, im Weinviertel und im Kamptal muss teilweise sogar mit 50%igen Ertragseinbußen gerechnet werden. Wie hoch die Erntemengen ausfallen, das ist lokal sehr unterschiedlich. Entscheidend sind Bodentyp, Ausrichtung der Weinlage und örtliche Niederschlagsmengen.
1: Auf der indonesischen Insel Sumatra ist der Vulkan Sinabung ausgebrochen und hat eine Stunde lang eine rund 3500 Meter hohe Aschewolke in den Himmel gespuckt. Die Behörden riefen Dorfbewohner und Touristen auf, das Gebiet um den Vulkan zu meiden. Ob es Verletzte oder Tote gibt, ist nicht bekannt. Der Sinabung ist einer der aktivsten Vulkane Indonesiens. Das waren die Nachrichten mit Martina Kofler.
5: Damit sind wir jetzt hier in Oberösterreich mit Elisabeth Hufnagel und es wird immer sonniger heute.
6: Ja, die sonnigen Fleckchen in Oberösterreich, die werden schon mehr. Zum Beispiel am Stadtplatz in Braunau hat sie es schon durch die Wolken geschafft, wie die Wetterkameras beweisen, oder auch am Gmundner Berg. Und mit der Sonne können es auch heute noch bis zu 27 Grad werden. Aber ganz werden die Wolken vor allem über den Bergen nicht verschwinden. Da kann es heute auch noch einmal regnen, aber auch Gewitter geben. Morgen Dienstag wird es dann generell wieder feiner, viel Sonne von der Früh weg. Regen eher unwahrscheinlich.
5: Und die Temperaturen heute 27 Grad, morgen bis zu
6: 26 Grad.
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6: Ein Blick auf die Straßen für Sie und da ist alles ruhig. Gute Fahrt.
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5: Ganz locker leicht geht's durch den Vormittag mit Radio Oberösterreich. Roger Whittaker ist wie der Cappuccino-Schaum oben auf dem Café in der Arbeit. Und Tina Turner liefert dann die Power für alles, was heute ansteht bei Edith.

0: In die neue Woche rein mit Radio Oberösterreich. Das ist Tina Turner. Es gibt ja tausende verschiedene Möglichkeiten, für andere da zu sein. Als Lesecoach für Kinder im Volksschulalter zum Beispiel.
1: Lesen war für mich immer das größte Erlebnis. Und dieses Aha, wenn Kinder plötzlich aus Buchstaben Wörter bilden, das ist unvergleichlich.
0: Seit 10 Jahren ist Helga Davy Lesecoach im Perg. Sie arbeitet während der Schulzeit einmal in der Woche mit Volksschulkindern und vermittelt ihnen einfach den Spaß am Lesen.
1: Gerade die Arbeit mit Kindern macht unglaublich Spaß, weil sie einfach so zugänglich sind und so dankbar. Gerade diese, wie es im Lesecoaching ist, diese 1-zu-1-Betreuung, das haben es ganz, ganz selten die Kinder. In der Klasse gehen sie oft unter, gerade wenn es ruhigere Kinder sind oder auch wenn es sehr laute Kinder sind, die halt immer nur ermahnt werden und die sind dann oft ganz entzückend, wenn sie allein sind.
0: Ja, und solche Lesecoaches werden jetzt zum Beispiel in Vöcklabruck gesucht. Eine ehrenamtliche Tätigkeit, die Helga wirklich nur empfehlen kann.
1: Weil ich treffe immer wieder Kinder auf der Straße, die mir von beiden Hallo, Frau Helga, gegrüßen und sich einfach freuen, wenn wir uns wiedersehen.
0: Das ist schön. Wenn Sie auch gern jungen Menschen den Spaß am Lesen vermitteln wollen, melden Sie sich einfach bei den Lesecoaches beim Roten Kreuz im Bezirk Vöcklabruck. Da werden dringend welche gebraucht. Manchmal braucht es einfach nur einen Menschen, der zeigt, wie viel Freude zwischen zwei Buchdeckeln steckt.

Alice in Radio Oberösterreich bei der Arbeit. Mein Name ist Katrin Wachauer und jetzt wird's wild. Ein wilder Montagnachmittag, Walk on the Wild Sides, jetzt in Radio Oberösterreich.

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2: 11:30 im Studio Gernot Hörmann. Ein neuer Versuch, das Flugzeugwrack nach dem Absturz eines einmotorigen Flugzeugs bei einem Ausbildungsflug über dem Attersee zu bergen, soll in diesen Minuten laufen. Das Gebiet ist großräumig abgesperrt, wohl auch um Schaulustige abzuschrecken. Spezielle Gas-Luft-Mischungen soll es Tauchern ermöglichen, in einer Tiefe von 160 Metern das Flugzeugwrack an einem Tau zu befestigen. Alle Details dazu erwarten wir dann um 12:30 im Radio Oberösterreich Mittagsjournal. Schwere Rückenverletzungen hat sich ein 84-jähriger Radfahrer bei einem Sturz am Sonntagnachmittag in Redleiten zugezogen. Der Mann dürfte sein Fahrrad bergab zu stark abgebremst und dann die Kontrolle verloren haben. Er stürzte so schwer, dass er alleine nicht mehr aufstehen konnte. Ein nachkommender Verkehrsteilnehmer hat erste Hilfe geleistet. Er wurde ins Salzkammergut-Klinikum nach Vöcklabruck gebracht. Und noch zum Sport. Einen großen Erfolg feiert Linz Froschberg in der Frauentischtennis Champions League. Die Linzerinnen stehen nach 3 Siegen aus 3 Spielen als Gruppensiegerinnen in der Hauptgruppenphase der Tischtennis-Königsklasse. Wir kommen zum Wetter. Elisabeth Hufnagel.
3: Nach Regen in der Nacht und in der Früh gibt's Richtung Nachmittag noch viel Sonne. Ganz werden sich aber die Wolken nicht auflösen, aber es sollte bis auf eine Ausnahme und zwar über den Bergen jetzt in Oberösterreich trocken bleiben. Dazu hat es bei unserer Messstation zum Beispiel in Galsbach schon 22 Grad, Freistadt meldet 21 Grad oder bei Ihnen in Wels hat es 23 Grad. Ganz ähnlich werden die Temperaturen dann auch morgen und von der Früh weg gibt es da wieder ganz viel Sonne.
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3: Und wir schauen nach Linz, da ist aktuell ein Unfall auf der Freistädter Straße stadteinwärts bei der Autobahnauffahrt Urfa passiert und die ist jetzt auch gesperrt. Am besten weichen Sie da über die Abfahrt Hafenstraße aus. Gute Fahrt!
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hoffe, Ihnen hat heute schon jemand gesagt, Sie schauen gut aus heute. Sonst habe ich das jetzt gemacht. Mein Name ist Katrin Wachauer. Das ist der Montag mit Radio Oberösterreich.

0: ethnisch und konfessionell vielschichtige südburgenländische Bezirksstadt Oberwart geht auf eine Siedlung freier ungarischer Grenzwächter mit kleinem Adelspatent zurück. Jahrhundertelang war sie Anziehungspunkt für Menschen unterschiedlicher sprachlicher und religiöser Herkunft. Die katholische Pfarrkirche, neben der evangelisch-lutherischen und der reformierten Kirche das dritte zentrale Gotteshaus der Stadt, ist ein bemerkenswerter Neubau des steirischen Architektenpaares Dominik und Huth. Über einem unregelmäßigen Grundriss entwickelt sich ein erhöhter achteckiger Mittelbau als Symbol für die Auferstehung Jesu. Die Architekten haben nicht nur das anschließende Gemeindezentrum, sondern auch die im Kern romanische ehemalige Pfarrkirche, die heute als Aufbahrungshalle dient, in das Gesamtkonzept einbezogen. Der in Glas und Beton ausgeführte Neubau und der historische Altbau ergeben somit ein einheitliches, die Grenzen der Zeit aufhebendes Ganzes.
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2: Willkommen zum Mittagsjournal, heute mit diesen Themen. Viele Fragen tun sich auf nach dem Vorschlag des Bundeskanzlers, den politischen Islam zu verbieten. Schwere Vorwürfe gibt es nach dem Fernunglück vor Nordzypern mit mindestens 8 Toten. Und jeder dritte Mensch in Österreich ist kurzsichtig. Aus dem Journalstudio begrüßt Sie Felix Schneider-Storm. ÖVP-Bundeskanzler Christian Stocker will den politischen Islam verbieten. Die Stoßrichtung ist zwar nicht neu, jetzt soll so ein Verbot aber auch gleich in der Verfassung verankert werden. Probleme sehen Fachleute allerdings bei der Definition, also bei der Frage, was der politische Islam eigentlich sein soll. Felix Nowak berichtet.
3: Bisher sei der politische Islam als Begriff noch nicht in der Rechtsordnung verankert, sagt Verfassungsjurist Peter Bußjäger.
4: Der Begriff ist relativ diffus und das ist in meinen Augen auch das Problem.
3: Für den Soziologen Kenan Güngür wäre eine Definition wohl machbar, falls gesetzlich wirklich nachgeschärft werden müsse. Der Begriff an sich sei aber problematisch.
5: Politisch ist jede große Religionsgemeinschaft auf der Welt. Auch die katholische Kirche ist politisch, wenn sie sich für bestimmte Sachen einsetzt.
3: Die Dokumentationsstelle Politischer Islam trägt den Begriff im Namen. In der Definition von Vizedirektor Ferdinand Haberl geht es um als islamisch angesehene Werte,
6: die aber im krassen Widerspruch zu den Grundsätzen eines demokratischen, pluralistischen Rechtsstaats stehen.
3: Problematisch seien hier weniger Einzelpersonen, sondern eher Organisationen wie die Muslimbruderschaft.
2: Die Spritpreisbremse wird erneut ohne Margenbegrenzung um ein weiteres Monat verlängert. Darauf hat sich die Regierung jetzt geeinigt. Bis Ende September wird die Mineralölsteuer um 1,9 Cent pro Liter gesenkt. Fortgesetzt wird auch jene Regelung, dass die Tankstellen Preissenkungen bei den internationalen Preisnotierungen verpflichtend und rasch weitergeben müssen. Ins Ausland. Nach dem Fährunglück vor der Küste Nordzyperns wird weiter nach Vermissten gesucht. 20 Menschen sollen sich noch im gekenterten Katamaran befinden. Mindestens 8 der 267 Passagiere sind nach Angaben der Behörden ums Leben gekommen. Und die Überlebenden, die erheben jetzt schwere Vorwürfe gegen die Besatzung. Sie soll das Schiff als erste verlassen haben. Paul Hoemer berichtet.
7: Bis tief in die Nacht warten Dutzende Menschen vor dem Hafen von Kyrenia. Viele weinen, liegen sich in den Armen und hoffen auf ein Lebenszeichen. Wir warten seit 12 Stunden, aber bekommen einfach keine Informationen, sagt er. Kurz nach dem Auslaufen gestern dringt Wasser in die Passagierfähre ein. Der Katamaran läuft voll und kippt zur Seite. Menschen in Rettungswesten klammern sich an den Schiffsrumpf, andere springen ins Meer. Viele treiben hilflos im Wasser, bis Helikopter und Rettungsboote sie erreichen. Die Crew soll als erste von Bord gegangen sein, berichten Augenzeugen. Mehrere Türen und Fluchtwege seien verschlossen gewesen. Kapitän und Besatzung wurden mittlerweile festgenommen. Die Behörden kündigen eine Untersuchung an. Jetzt zählt aber vor allem eines, die noch Vermissten zu finden.
2: Immer mehr Menschen können in der Ferne nicht scharf sehen. Im Jahr 2050, so die Prognosen, soll bereits die Hälfte der Weltbevölkerung von Kurzsichtigkeit betroffen sein. In Österreich ist laut Schätzungen derzeit ein Drittel der Bevölkerung kurzsichtig, Tendenz steigend. Eine wichtige Ursache dafür dürfte die stark gestiegene Bildschirmzeit, besonders von Kindern und Jugendlichen, sein. Marlene Nowotny.
8: Smartphone, Tablet und Laptop. Verbringen Kinder täglich mehr als 20 Minuten vor Bildschirmen, steigt das Risiko für Kurzsichtigkeit bereits an, sagt Eva Stifter, Augenärztin an der MedUni Wien.
9: Vor allem dann, wenn ich auch bei den nahen Familienangehörigen bereits Kurzsichtigkeit vorliegend habe.
8: Vorbeugende Maßnahmen seien jedoch für alle Kinder wichtig, so Stifter. Dazu gehört ausreichend Tageslicht.
9: Ich empfehle daher für Kinder einen Aufenthalt im Freien bei natürlichem Tageslicht von mindestens mindestens 2 Stunden pro Tag.
8: Einmal jährlich sollte eine augenärztliche Kontrolle stattfinden, denn wird die Kurzsichtigkeit früh diagnostiziert und behandelt, kann das ein Fortschreiten der Sehschwäche und damit gefährliche Folgeerkrankungen im Erwachsenenalter verhindern.
2: Das war das Mittagsjournal mit Felix Schneider-Storm.
10: Hin und wieder ist es ja auch gut, wenn man nicht alles sieht.
11: Das stimmt.
10: Damit zum Wetter in Oberösterreich mit Elisabeth Hufnagel. Und wir sehen draußen schon etwas die Sonne.
11: Ja, ein paar Wolken gibt es aber immer noch und die begleiten uns heute auch noch durch den restlichen Tag. Und jetzt am Nachmittag wird es aber noch recht fein. Bis zu 27 Grad können sich da heute noch in der Sonne ausgehen. Über den Bergen bleibt aber Regen weiter möglich. Morgen gibt es aber dann schon für alle mehr Sonne, aber auch Wind. Und damit steigen die Temperaturen morgen maximal auf 26 Grad.
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11: Noch immer gesperrt ist da in Linz auf der Freistädter Straße stadtauswärts die Autobahnabfahrt Urfahr nach einem Unfall. Ausweichen können Sie am besten über die Abfahrt Hafenstraße. Gute Fahrt!
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10: Die ganze Woche ganz angenehme Temperaturen und dann am Wochenende wieder über 30 Grad. Der Sommer 2026 weiter in Hochform, so wie Sie in der Arbeit.

0: Rick Astley in Radio Oberösterreich, 13 Minuten nach 12 ist es. So viele haben darüber gesprochen am Wochenende, über den Absturz des Kleinflugzeugs in den Attersee. Am Wochenende hat es ja mit der Bergung nicht geklappt. Gernot Hörmann aus der Nachrichtenredaktion ist bei mir. Jetzt laufen die Bergungsarbeiten.
1: Ja, wir hoffen, dass da alles gut läuft. Es ist so, dass man offenbar am Wochenende versucht hat, das mit einem Roboter zu machen. Mhm. Und der Roboter hat wohl gut funktioniert, um Bilder zu liefern, um zu wissen, wie liegt das Flugzeugwrack an einer der tiefsten Stellen im See, hat aber dieses Bergetau nicht um das Cockpit binden können. Deshalb, und so sieht's jetzt aus, das sind jetzt inoffizielle Informationen, die wir haben, haben sich zwei oberösterreichische Taucher in die Tiefe gewagt. Das muss man sich mal vorstellen. Mhm. 170 Meter nach unten. Wir hoffen, dass da alles gut geht. Und der Plan ist offenbar, dass man dieses Flugzeug dann händisch an das Tau bindet und dass man es dann nach oben bringt. Die Details dazu in den Radio Oberösterreich Nachrichten um halb.
0: Mit den Spezialtauchern halb eins.

0: Musik kann gewisse Situationen sofort romantischer machen. Was ist eigentlich Romantik? Was Schönes aus einer Situation zu machen, oder? Die einfach aufzuwerten. Da kann auch ein LKW romantisch werden. Andrea hat uns ein Foto geschickt. Ein schwarzer LKW, schön platziert vorm Sonnenuntergang in Uttendorf. Da kommt wirklich Romantik auf. Danke für das wunderbare Foto, oder 0800 95 2 95 2.
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1: 12:30 am Montag, der Überblick. Extrem herausfordernde Bergung des Flugzeugwracks aus dem Attersee. Sommerschule startet in Oberösterreich. Das Wetter, der Nachmittag wird freundlicher. Im Studio Gernot Hörmann, schöne Mittagszeit. Nach dem Flugunfall über dem Attersee versuchen die Einsatzkräfte seit einigen Tagen, das im See versunkene einmotorige Flugzeug samt seiner Besatzung, einem 24-jährigen Fluglehrer und einer 19-jährigen Flugschülerin, zu bergen. Die Aufgabe ist besonders schwierig. Es handelt sich um eine extrem tiefe Stelle im See. Nach Augenzeugenberichten ist ein neuer Versuch vor einigen Stunden gestartet worden. Bettina Graf, du wirst dich heute auch live in unseren TV-Sendungen zur Bergung melden. Diese Bergung ist eine außergewöhnliche Herausforderung für die Taucher, ich habe schon gesagt, die da im Einsatz sind. Werden die bis zum Seeboden tauchen und wenn ja, wie?
2: Ja, mir wurde erzählt, dass zwei besonders erfahrene oberösterreichische Taucher diesen Versuch gerade wagen. Dazu waren stundenlange, sogar tagelange Vorbereitungen notwendig. Eine spezielle Gasmischung in den Tauchflaschen soll das erst ermöglichen.
1: Das bedeutet mit anderen Worten, die Arbeit in 170 Meter Tiefe übernimmt kein Roboter, sondern übernehmen Menschen. Ist das nicht sehr gefährlich?
2: Es ist überhaupt nicht mit normalen Tauchen zu vergleichen. Diese Stelle gehört ja zu einer der tiefsten Stellen im Attersee. Wir hoffen auf alle Fälle das Beste für die Taucher, die sich zu diesem Tauchgang offenbar entschlossen haben und das auch ganz genau geplant haben.
1: Profis sagen, aus dieser Tiefe aufzutauchen, dauert sehr, sehr lange, wahrscheinlich Stunden. Da muss aber auch das Flugzeugwrack noch gehoben werden. Wie ist das geplant?
2: Also gearbeitet wird hier mit einem Spezialtau, das in Oberösterreich entwickelt wurde. Dieses Tau nehmen die Taucher mit hinunter in die Tiefe und versuchen es unten am Wrack festzumachen. Und dieses Tau wird dann befestigt an einer Seilwinde. Die Seilwinde steht oben am See auf einem Ponton und wird dann quasi Millimeter für Millimeter versuchen, das Wrack zu heben. Auch das ist wiederum ein unglaublich schwieriges Unterfangen.
1: Vielen Dank, Bettina. In der Zwischenzeit haben wir die Meldung erhalten, dass es offenbar gelungen ist, dieses Tau auch wirklich unten zu befestigen am Flugzeugwrack. Mehr dazu dann in unseren nachfolgenden Sendungen. 2 Wochen noch, dann läutet für die jungen Oberösterreicherinnen und Oberösterreicher wieder die Schulglocke. Für all jene, die sich auf das neue Schuljahr schon vorab vorbereiten möchten, startet aber ab heute schon die Sommerschule. Zum ersten Mal ist sie für einen gewissen Teil der Schülerinnen und Schüler auch verpflichtend. Magdalena Ahorner hat die Details.
3: Mehr als 7.900 Schülerinnen und Schüler haben sich für die diesjährige Sommerschule angemeldet, so die Bildungsdirektion. Das ist knapp doppelt so viel wie im Jahr zuvor. Zum ersten Mal gibt es auch eine Verpflichtung für all jene Schüler, welche die Deutschförderklassen besuchen und ungenügende Deutschkenntnisse besitzen. Insgesamt betrifft das 2.400 Kinder und Jugendliche. Gelernt wird 2 Wochen lang an 130 Standorten, jeweils 4 Stunden am Vormittag. Je nach Schultyp wird ein unterschiedlicher Schwerpunkt gelegt. Ziel ist es, die Schülerinnen und Schüler bestmöglich auf das neue Schuljahr vorzubereiten. Für nächstes Jahr wird die Sommerschule auch für diejenigen verpflichtend sein, die nicht nur ungenügende, sondern auch mangelhafte Deutschkenntnisse haben. Lerninhalte ohne Leistungsdruck festigen, das sind für Bildungsreferentin Christine Haberlander von der ÖVP und Bildungsdirektor Alfred Klampfer wesentliche Vorteile der Sommerschule.
1: Produktpiraterie kostet die europäische Industrie Milliarden. Ein oberösterreichisches Unternehmen hat jetzt eine clevere Lösung gegen Maschinenfälscher gefunden. Robert Fürst hat sich das angesehen.
4: Industriemaschinen werden weltweit kopiert, zum Beispiel auch die millionenschweren Gleisbaumaschinen von Plasser und Theurer aus Linz. Das Softwarekompetenzcenter Hagenberg hat jetzt einen Weg entwickelt, das zu verhindern, wie der Projektverantwortliche Michael Moser erklärt.
5: Grundsätzlich haben wir versucht, Software mit einer einzigen Maschine in Verbindung zu setzen. Das heißt, dass man Software nur auf einer einzigen konkreten Hardware ausführen kann.
4: Jede Steuerungssoftware bekommt einen digitalen Fingerabdruck, der nur mit den Originalteilen funktioniert. Wird die Software auf Nachbauten übertragen, verliert die Maschine ihre Genauigkeit. Das macht die Fälschungen unbrauchbar, denn die Präzision ist im Gleisbau notwendig, damit schwere Lasten transportiert und hohe Geschwindigkeiten gefahren werden können. Betroffen sind aber auch andere Branchen. Laut EU-Amt für geistiges Eigentum entstehen durch Produktpiraterie allein im europäischen Maschinenbau jährlich über 4 Milliarden Euro Schaden.
1: Mehr zu dieser neuen Idee auch in Oberösterreich heute, 19 Uhr ORF 2. Das war das ORF-Radio Oberösterreich Mittagsjournal. Zum Wetter jetzt, da gibt es am Nachmittag immer mehr Sonne. Damit können die Temperaturen noch auf bis zu 27 Grad steigen. Regen bleibt aber auch noch möglich, vor allem über den Bergen. Den Blick auf Oberösterreich Straßen hat jetzt Katrin Wachauer.
6: 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Und da schauen wir auf die Freistädter Straße stadteinwärts bei der Autobahnabfahrt Urfahr. Die Sperre ist jetzt aufgehoben. Die Unfallstelle wird in diesen Minuten komplett geräumt. Damit gute Fahrt.
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7: Wenn das kein Beweis ist für die Midlife Crisis, ich hab's gar nicht bemerkt, aber danke, jetzt weiß ich's.
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0: Der August war rekordverdächtig beim Wetter. Herzlich willkommen, hier ist Radio Oberösterreich am letzten Augusttag. Generell um 3-4 Grad wärmer als sonst so im Durchschnitt. Meteorologe Christian Ortner, schönen Nachmittag. Wir lassen da einen extremen Monat hinter uns.
1: Ja, schönen Nachmittag. Ja, der August, der hat es natürlich ordentlich in sich gehabt. 3,5 bis knapp 4 Grad Abweichung nach oben vom Klimamittel, also viel zu warm der Monat, war jetzt wenig überraschend. Die Temperaturwerte, die da gemessen worden sind, die haben für sich gesprochen und natürlich auch recht trockener Monat und der fügt sich leider in viele trockene Monate ein. Also ein sehr, sehr intensiver Monat liegt hinter uns.
0: Morgen der 1. September, was lässt sich da schon über das Septemberwetter sagen?
1: Ja, mit morgen beginnt ja der meteorologische Herbst. Der wird jetzt zu Höchsttemperaturen um 25 Grad bringen, also doch relativ mild weitergehen. Vom Niederschlag her sollte nichts dabei sein. Es bleibt weitgehend trocken mit einem Mix aus Sonne und Wolken. Der Westwind wird immer wieder ein bisschen lebhafter wehen, aber ist kein Problem. Und danach wird es wieder langsam wärmer. Also der Sommer, der gibt sich noch nicht geschlagen.
0: Er geht nochmal weiter. Vielen Dank, Meteorologe Christian Ortner. Und damit noch ein anderer Blick aufs Wetter.
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3: In Oberösterreich wurden in der vergangenen Woche über 213.000 Megawattstunden Strom verbraucht. 47% davon wurden durch erneuerbare Energie gedeckt. Photovoltaikanlagen erzeugten rund 60.000 Megawattstunden und deckten damit mehr als ein Viertel der Gesamtlast ab. Allein mit dieser Strommenge könnte man 866.000 Haushalte im Schnitt eine ganze Woche lang versorgen.
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2: Im Studio ist Felix Schneider-Storm. Die Bundesregierung verlängert die sogenannte Spritpreisbremse ein weiteres Mal. Das bedeutet, dass die Mineralölsteuer um 1,9 Cent pro Liter gesenkt bleibt. Einen zuletzt von der Gewerkschaft geforderten Eingriff in die Gewinnmargen der Treibstoffunternehmen wird es weiter nicht geben. Alle drei Regierungsparteien stellen sich heute hinter die Regelung. Peter Dase berichtet.
3: Die Mineralölsteuer für einen Liter Diesel liegt in Österreich bei 39,7 Cent und für den Liter Benzin bei 48,2 Cent. Im Rahmen der sogenannten Spritpreisbremse wurde dieser Betrag zuletzt um 1,9 Cent je Liter gesenkt. Und das bleibt auch weiter so, jedenfalls bis Ende September. Darauf haben sich die Regierungsparteien heute am Vormittag geeinigt. Das heißt, die Spritpreisbremse bleibt so, wie sie jetzt schon ist. Und auch bei der Margenbegrenzung ändert sich nichts, denn die wurde im Frühjahr eingeführt, damit große Preissprünge nicht zu übermäßigen Gewinnen der Treibstofffirmen führen. Allerdings waren in den vergangenen Monaten keine großen Preisanstiege an den Zapfsäulen mehr zu verzeichnen. Die Gewerkschaft hat zuletzt eine zusätzliche Margenbegrenzung verlangt. Die wird es weiterhin nicht geben.
2: Nach der Flutkatastrophe in Nepal sprechen die Behörden inzwischen von mehr als 900 Toten. Viele tausend Menschen werden noch vermisst und tausende Rettungskräfte sind weiter im Einsatz, denn viele Leichen wurden offenbar Dutzende Kilometer vom eigentlichen Flutgebiet entfernt gefunden. Nach dem Flugunfall über dem Attersee versuchen die Einsatzkräfte seit einigen Tagen, das im See versunkene einmotorige Flugzeug samt seiner Besatzung zu bergen. Die Leichen eines 24-jährigen Fluglehrers und einer 19-jährigen Flugschülerin dürften sich darin befinden. Die Aufgabe ist besonders schwierig. Heute Vormittag dürfte ein neuer Versuch gestartet worden sein. Bettina Graf.
4: Ja, mir wurde erzählt, dass zwei besonders erfahrene oberösterreichische Taucher diesen Versuch gerade wagen. Dazu waren stundenlange, sogar tagelange Vorbereitungen notwendig. Eine spezielle Gasmischung in den Tauchflaschen soll das erst ermöglichen.
2: Und wenn dieser Taucher es zum Boot hinunter schaffen, wie genau soll dann das Flugzeugwrack geborgen werden?
4: Also gearbeitet wird hier mit einem Spezialtau. Dieses Tau nehmen die Taucher mit hinunter in die Tiefe und versuchen es unten am Wrack festzumachen. Und dieses Tau wird dann befestigt an einer Seilwinde. Die Seilwinde steht oben am See auf einem Ponton und wird dann quasi Millimeter für Millimeter versuchen, das Wrack zu heben. Auch das ist wiederum ein unglaublich schwieriges Unterfangen.
2: Bettina Graf aus Oberösterreich war das. Vielen Dank. Der heurige Sommer war der heißeste in der Messgeschichte. An mehr als 100 Messstationen der Geosphere Austria sind neue Temperaturrekorde verzeichnet worden. Erstmals seit Beginn der Messungen ist Anfang August die Temperatur sogar über 41 Grad gestiegen. Gleichzeitig ist österreichweit rund ein Drittel weniger Niederschlag gefallen als im langjährigen Mittel. Das waren die Nachrichten mit Felix Schneider-Storm.
5: Damit sind wir jetzt in Oberösterreich und da wird es jetzt immer sonniger. Jetzt zum Beispiel Sonnenschein in Enns bei 25 Grad. In Steyr auch schon recht sonnig am Stadtplatz bei 25 Grad. In Galsbach, da braucht die Sonne noch etwas, bei 23 Grad momentan. Generell sind vor allem im Süden auch viele Wolken dabei, teilweise da auch Regenschau und Gewitter bei bis zu 27 Grad heute. Morgen am Dienstag überwiegt der Sonnenschein bei bis zu 26 Grad. 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Und da sind uns keine Störungen gemeldet worden. Damit gute Fahrt.
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5: Nach dem Mittagessen. Ein Griff rein in die Naschlade daheim oder viele haben auch in der Arbeit so eine geheime Naschlade.
6: Speziell Schokosachen, Haselnuss, also das, was manche sehr, sehr gerne am Herzen haben.
7: Wo ist diese Naschlade versteckt?
6: Das ist ein Geheimnis, weil sonst hätte jeder die Möglichkeit, dort einen Zugriff zu machen.
5: Sehr klar. In unserer Naschlade jetzt drinnen, wie so ein Schokostück, die Bay City Rollers. 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

Wir schicken Ihnen übers Radio Sonne in Form von Musik, Nick Kershaw und dann die Dire Straits mit einem unglaublich lässigen, eleganten Gitarrensound. Das ist Radio Oberösterreich.

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2: 13:30 im Studio Patrick Steinbock. Bei der Flugzeugbergung am Attersee geht es offenbar schneller voran als gedacht. Die Polizei hat vor wenigen Minuten bestätigt, dass sich das angehobene Wrack nur noch wenige Meter unter der Wasseroberfläche befindet. Und jüngsten Informationen von der Unglücksstelle zufolge werde das Flugzeug langsam Richtung Ufer gezogen. Im grenznahen Pocking in Niederbayern ist es am Wochenende zu einem tödlichen Zugunfall gekommen. Ein 23-jähriger Müllviertler ist am Samstagabend von einer Zuggarnitur erfasst und getötet worden. Das bestätigt die bayerische Polizei auf ORF-Anfrage. Weitere Ermittlungen zum genauen Hergang laufen. Die Polizei geht von einem Unfall aus. Die Voestalpine investiert in Kanada in den Bahnbereich. Im Süden der Provinz Ontario wird eine neue Produktionsstätte für Weichen- und Schienenkomponenten errichtet. Parallel dazu ist mit der größten Güterbahngesellschaft in Kanada eine langfristige Liefervereinbarung abgeschlossen worden. Im Herbst nächsten Jahres soll die neue Anlage in Betrieb genommen werden. Das waren die Nachrichten, damit zum Wetter mit Katrin Bachauer.
3: Jetzt messen wir bei unseren Wetterstationen zwischen 20 und 24 Grad. Bis zu 27 Grad werden es heute noch. Generell wird es immer sonniger, aber vor allem Richtung Süden sind auch viele Wolken dabei. Da kann es auch kurz regnen und gewittern. Auch dabei heute lebhafter Westwind. Morgen am Dienstag viel Sonne bei bis zu 26 Grad und am Wochenende gibt es wieder über 30 Grad. 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Da geht's gut voran, ohne Probleme. Gute Fahrt.
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von ABBA jetzt zu Phil Collins. Wahnsinn. Und von mir, Katrin Wachauer, jetzt zu Benny Quinz und Radio Oberösterreich von 2 bis 3. Gute Unterhaltung.

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1: Am Mikrofon ist Felix Schneider-Sturm. In der Schweiz wurde jetzt ein Verdächtiger festgenommen nach der Schießerei bei einem Rave-Event am Wochenende. Eine 22-jährige Italienerin ist dabei getötet worden. Aus der Schweiz berichtet Bettina Prendergast.
2: Es hat gestern noch gar keine Hinweise auf Tatverdächtige gegeben. Jetzt meldet die Kantonspolizei Aargau einen Fahndungserfolg. Man hat einen 43-jährigen Schweizer festgenommen. Der Mann ist vergangene Nacht im Rahmen dieser Fahndung eben angehalten worden. Laut Polizei gilt er als dringend tatverdächtig. Die Ermittler gehen derzeit von einem Einzeltäter aus. Warum die Schüsse auf der Rave-Party gefallen sind, ist weiter unbekannt. Die Polizei ruft Besucher und Anrainer auf, Handyvideos von dieser Veranstaltung zur Verfügung zu stellen.
1: Der Grazer Antriebsspezialist AVL List muss erneut Stellen abbauen. Insgesamt sind 180 Mitarbeiterinnen und Mitarbeiter betroffen, nachdem es bereits Anfang des Jahres große Einschnitte im Personal gab. Hunderte Jobs sind da weggefallen. Besonders von Kürzungen betroffen sind die Bereiche Engineering, Messtechnik und Verwaltung. Das Unternehmen gibt schwache Marktentwicklung als Ursache an. Alle Entlassungen erfolgen demnach einvernehmlich und mit Sozialplänen. Morgen startet die Testphase für das neue Dienstzeitmanagement der Polizei in Bregenz, Linz, Wien-Brigittenau, Leibniz und Gänserndorf. Nach Beratungen mit der Personalvertretung habe man einige Punkte geändert, sagt Innenminister Gerhard Kahner. So können auch künftig noch 24-Stunden-Dienste gemacht werden. Für die Wiener Polizei kündigt Kahner eine Recruiting-Offensive an. Veronika Mahler berichtet.
3: Unter dem Titel »Bist du bereit? Wien auf Zeit« sollen ab Dezember jene angeworben werden, die das Aufnahmeverfahren für die Polizeiausbildung in den Bundesländern zwar geschafft, dort aber keinen Ausbildungsplatz bekommen haben, sagt Innenminister Gerhard Kahner.
4: Und genau jene haben jetzt die Chance, die Ausbildung zu machen und Polizist in der Bundeshauptstadt zu sein. Verbunden damit ist die Garantie, nach 5 Jahren zurück ins Bundesland kommen zu können.
3: Eine Win-Win-Situation, sagt der Wiener Polizeipräsident Gerhard Pürstl. In der Großstadt Wien könne man viel lernen.
5: Ich glaube, es ist kein Geheimnis. In Wien spielt es sich ab. In Wien ist viel los und hier kann man also nicht nur viel arbeiten, sondern auch viel Erfahrung sammeln.
3: Im September hätten in Wien 200 Polizeischülerinnen und Schüler beginnen können, doch nur 170 starten nun in die Ausbildung.
1: Für den KI-Bot ChatGPT, das Online-Forum Reddit und die Spieleplattform Roblox gelten bald strengere Regeln in der EU. Nach Angaben der EU-Kommission haben die drei Plattformen die Schwelle von 45 Millionen Nutzerinnen und Nutzern überschritten. Daher fallen sie unter das Gesetz über digitale Dienste. ChatGPT, Reddit und Roblox müssen daher nach einer Übergangszeit von 4 Monaten Kinder und Jugendliche verstärkt schützen und rechtswidrige Inhalte bekämpfen. Die EU hat auf Grundlage des Gesetzes bereits zahlreiche Verfahren eröffnet, etwa gegen TikTok, Facebook, Instagram oder Snapchat. Das waren die Nachrichten mit Felix Schneider-Sturm.
6: Beim Wetter in Oberösterreich ist der Nachmittag jetzt der wesentlich freundlichere Teil vom Montag. Es ist zwar noch ab und zu bewölkt, regnen wird es aber nur mehr im südlichen Bergland. Wind ist dafür im ganzen Land dabei, die Temperaturen steigen auf bis zu 26 Grad. Morgen sind dann noch einige Restwolken da, später lockert es aber wieder auf und die Sonne kommt durch und es wird wieder windig bei maximal 25 Grad. 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Die Straßen sind soweit frei, keine Probleme, gute und sichere Fahrt.
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6: Beim nächsten Song können Sie jetzt ganz kurz was ausprobieren. Versuchen Sie mal bei David Dundas finster zu schauen. Ich wette, das schaffen Sie nicht. Jeans on!

Professor Udo Jürgens. Den Titel hat er in den 80ern bekommen. Und jetzt in Radio Oberösterreich auch einer mit Titel King of Pop. Michael Jackson.

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4: Halb drei im Studio, Patrick Steinbock. Erfolgreich verläuft die Bergeaktion des abgestürzten Kleinflugzeugs am Attersee. Spezialtaucher haben heute in einer Tiefe von fast 170 Metern Leinen an dem Wrack angebracht. Entsprechende Versuche mit einem Tauchroboter waren zuvor gescheitert. Das Wrack wird ans Ufer gezogen, die zwei Taucher sollen sich mittlerweile wieder an der Oberfläche befinden. An Bord der verunglückten Maschine haben sich eine 19-jährige Flugschülerin und ein 24-jähriger Fluglehrer befunden, beide aus Deutschland. Ein junger Mopedlenker ist bei einem Unfall im Innviertel durch die Heckscheibe eines Autos geprallt. Der Pkw-Lenker hatte wegen des Gegenverkehrs abgebremst. Der Mopedlenker hat zwar noch eine Vollbremsung eingeleitet, einen Zusammenstoß konnte er aber nicht mehr verhindern. Der verletzte 16-Jährige ist ins Krankenhaus nach Scherding gebracht worden. Betroffenheit herrscht bei den St. Florianer Sängerknaben. Am Samstag ist Christa Steinkellner, die Geschäftsführerin, im Alter von 58 Jahren verstorben, nach langem Kampf gegen eine seltene Krankheit, wie es in einer Aussendung heißt. Steinkellner hat seit 1993 bei den St. Florianer Sängerknaben gearbeitet. Das waren die Nachrichten, damit zum Wetter mit Elisabeth Hufnagel.
5: Nach Regen und dichten Wolken in der Früh und auch gestern Nacht ist es jetzt im Großteil von Oberösterreich noch richtig schön und sonnig geworden. Aktuell werden zum Beispiel bei Sonne in Enns 26 Grad gemessen. Mit Wolken bleibt es aber etwas kühler, wie gerade bei Ihnen in Rohrbach. Da hat es im Moment 21 Grad. Morgen wird es dann generell freundlicher. In der Früh gibt es noch ein paar Restwolken, denn heute Nacht könnten vor allem über den Bergen noch Regen und auch einzelne Gewitter drüber ziehen. Morgen bleibt es aber dann auch den ganzen Tag trocken.
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5: Und da rollt alles ohne Probleme. Gute Fahrt.
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1: Im Studio ist Felix Schneider-Storm. In Österreich muss bei der Budgetgestaltung darauf geachtet werden, dass sie Männer und Frauen gleich trifft. Eine aktuelle Analyse des gewerkschaftsnahen Momentum-Instituts kommt aber zum Schluss, dass Frauen stärker von Kürzungen betroffen sind. Martin Rauter berichtet.
2: Frauen tragen mehr zu den Sparmaßnahmen bei, als sie zurückbekommen, sagt Oliver Pitzek vom gewerkschaftsnahen Momentum-Institut.
3: Also Frauen sind vor allem von den Ausgabenkürzungen im Budget betroffen, da vor allem im Sozialbereich, im Pensionsbereich, im Bereich Arbeit spüren halt eben auch vor allem alleinerziehende Frauen sehr stark und damit sind Frauen stärker betroffen.
2: Männer verdienen durchschnittlich mehr und tragen so auch mehr zu den Sparmaßnahmen bei, sie bekommen aber auch mehr zurück. Demnach sei zu wenig auf eine geschlechtergerechte Budgetplanung geachtet worden, sagt Margit Schratzenstaller vom WIFO.
4: Das ist teilweise recht oberflächlich passiert. Da würde ich schon meinen, dass hier einfach noch mehr passieren muss.
2: Aus dem Finanzministerium heißt es, bei der Budgetplanung sei auf die Gleichstellung von Frauen und Männern geachtet worden.
1: Nach den Schüssen bei einem Rave-Event im Schweizer Kanton Aarau hat die Polizei in der Nacht einen 43-jährigen Mann festgenommen. Das hat sie vor kurzem in einer Pressekonferenz mitgeteilt. Derzeit geht die Kantonspolizei von einem Einzeltäter aus. Der Schweizer sei kurz vor 1 Uhr angehalten und daraufhin unter dringendem Tatverdacht festgenommen worden. Die Ermittlungen zum genauen Tathergang und den Hintergründen der Schießerei laufen. Lange hat der israelische Premier Benjamin Netanyahu nichts gesagt. Jetzt verurteilt er die Siedlergewalt im von Israel besetzten Westjordanland ungewöhnlich deutlich. Radikale jüdische Siedler hatten am Wochenende palästinensische Zivilisten und amerikanische Journalisten angegriffen. Aus Israel berichtet Nikolaus Wildner.
5: Ohne Warnung und wortlos stürmen am Samstag zwei maskierte junge Siedler aus einem Kleinwagen, attackieren mit Schlagwaffen die Scheiben eines Fahrzeugs des US-Senders NBC. Eine palästinensische Frau und Mitglieder des NBC-Teams werden verletzt. Eine Szene, so schockierend wie mittlerweile alltäglich im besetzten Westjordanland, wo die Gewalt radikaler jüdischer Siedler in den vergangenen Wochen außer Kontrolle zu geraten scheint. Israels Premier Benjamin Netanyahu hat die Gewalt meist jugendlicher Siedler bisher als Randerscheinung abgetan. Doch auch massive Kritik aus dem Ausland bewegt Netanyahu gestern zu einer Verurteilung der Attacken. Ich bin nicht bereit, das zu tolerieren. Das schadet der Siedlerbewegung und unserem Ansehen in der Welt. Die Anliegen der palästinensischen Bevölkerung kommen in Netanyahus Verurteilung nur am Rande vor.
1: Einkaufen am Sonntag ist offenbar kein dringender Wunsch der Österreicherinnen und Österreicher. Laut einer OGM-Umfrage im Auftrag des ORF sprechen sich knapp 2/3 dagegen aus. Etwa 1/5 ist dafür, dass Nahversorger auch am Sonntag offen haben dürfen. Ein weiteres knappes 1/5 hätten gern, dass auch andere Geschäfte, etwa Bekleidungsgeschäfte, offen haben. Für den offenen Sonntag sind laut der Umfrage vor allem jüngere Menschen und Menschen in Städten. Das waren die Nachrichten mit Felix Schneider-Storm.
6: Damit zu Elisabeth Hufnagel und einem sehr angenehmen Wetter in Oberösterreich.
7: Ja, einmal wieder Temperaturen unter 30 Grad. Gibt es jetzt fast die ganze Woche, das kann ich nicht einmal mehr aussprechen.
6: So überrascht.
7: Ja, schon jetzt am Nachmittag maximal 27 Grad. Der Wind macht es halt aber gefühlt etwas kühler. Und es bleibt jetzt am Nachmittag auch trocken. Erst am Abend kann es dann vor allem über dem Salzkammergut wieder ein paar Gewitter und auch Regen geben. Morgen wird es aber dann in ganz Oberösterreich freundlicher bei ganz ähnlichen Temperaturen wie heute, aber auch morgen mischt da der Wind wieder ordentlich mit.
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7: Ja, wir schauen da zum Attersee. Da ist momentan die B152, diese Leitenstraße zwischen Steinbach am Attersee und Weißenbach gesperrt. Da wird gerade das abgestürzte Flugzeug aus dem Attersee geborgen. Der Verkehr wird großräumig über das Großalmtal bzw. das Weißenbachtal und die B145 umgeleitet. Gute Fahrt!
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6: Wir starten in die neue Stunde mit den Bee Gees. Tragedy. Die singen über ein Beziehungsende. Das klingt aber eher ein bisschen wie ein Disco-Abend.

0: Ein Freund hat mir am Wochenende ganz stolz erzählt, er hat auf der Zugfahrt am Weg in den Urlaub ein ganzes Buch ausgelesen. Also wirklich ein ganzes, nicht nur angelesen. Und generell, das Lesen ist für viele das Schönste und wahrscheinlich auch eine der wichtigsten Techniken, die wir so im Leben beherrschen. Wenn aus Buchstaben dann auf einmal so Geschichten und ganz neue Welten entstehen. Damit das auch die lernen können, die vielleicht sich ein bisschen härter tun beim Lesen, sucht das Rote Kreuz in Vöcklabruck Lesecoaches. Also die sind Menschen, die in der Volksschule einmal in der Woche gemeinsam lesen, sagt die Jugendkoordinatorin Gabriele Meyer.
1: Ja, genau, das ganze Schuljahr und nur während der Schulzeit. Die Ferien sind auch bei uns Ferien.
0: Rund 50 Lesecoaches gibt es immerhin schon im Bezirk, aber das sind leider noch nicht ganz genug. Was muss man jetzt können, damit man Lesecoach werden kann?
1: Die besten Voraussetzungen sind Freude am Arbeiten mit dem Kind, großes Herz für Kinder und eine Geduld und Verständnis für Kinder, die unterschiedlicher Herkunft sind, mit unterschiedlichen Tagesbefindlichkeiten zu einem kommen, um zu lesen. Und Lesecoaches kriegen von uns eine tolle Unterstützung auch mit einem Lesecoach-Bildungsprogramm und mit mir im Hintergrund, der immer da ist, wenn irgendwelche Fragen oder Anliegen sind.
0: Lesecoaches kriegen dann eben einen zweitägigen Kurs und mit Schulstart sind die denn schon einsatzbereit. Und die freuen sich auch schon drauf.
1: Ja, das ist unglaublich lieb. Vor kurzem waren wir zum Beispiel bei einem Ferienspaß in der Volksschule Lenzing. Da sind gleich ein paar Kinder zu mir hergekommen und haben gesagt, na, kommt die Emily bald eh wieder zu uns lesen, weil die freuen sich immer so, wenn die Emily lesen kommt. Die haben laut Pädagoginnen totale Fortschritte im Lesefluss und am Lesevergnügen, weil bei uns die Hauptsache daran ist, dass wir die Freude am Lesen vermitteln.
0: Wenn Sie auch gerne mit Kindern lesen würden und vielleicht irgendwo im Bezirk Vöcklabruck in der Nähe von einer Volksschule daheim sind, dann bewerben Sie sich gern einfach beim Roten Kreuz.
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0: ist ein bisschen so wie der leere Platz in der Kantine, wenn die ganzen Lieblingskollegen auf Urlaub sind. Will Withers in Radio Oberösterreich.
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1: 3:30 im Studio, Patrick Steinbock. In Oberösterreich hat heute die Sommerschule begonnen und das erstmals für einen Teil der Schülerinnen und Schüler verpflichtend. Besonders Kinder aus Deutschförderklassen mit ungenügenden Sprachkenntnissen müssen teilnehmen. Das betrifft rund 2400 Schülerinnen und Schüler. Insgesamt lernen knapp 8000 Kinder und Jugendliche an 130 Standorten für das neue Schuljahr. Produktpiraterie verursacht in Europa jedes Jahr Milliardenschäden, besonders im Maschinenbau. Das Softwarekompetenzzentrum Hagenberg hat nun eine digitale Technik entwickelt, die Originalsoftware fest an einzelne Maschinen bindet. So werden Nachbauten unbrauchbar, weil ihnen die nötige Präzision fehlt. Die Voestalpine investiert in Kanada in den Bahnbereich. Im Süden der Provinz Ontario wird eine neue Produktionsstätte für Weichen- und Schienenkomponenten errichtet. Parallel dazu ist mit der größten Güterbahngesellschaft in Kanada eine langfristige Liefervereinbarung abgeschlossen worden. Im Herbst nächsten Jahres soll die neue Anlage in Betrieb genommen werden. Das waren die Nachrichten, damit zum Wetter mit Elisabeth Hufnagel.
2: Und da ist der Spätsommer so richtig da und bringt die Woche noch einmal viel Sonne. 27 Grad hat es aktuell bei unserer Messstation, zum Beispiel in Enns. 25 Grad werden in Micheldorf gemessen oder 23 Grad bei Ihnen in Bad Zell. Und so werden sich die Temperaturen auch die restliche Woche einpendeln. Erst am Wochenende könnte es laut Prognose wieder gegen dann die 30 Grad gehen. Aber bis dahin gibt es weiter Sonne und Wolken im Wechsel, wie auch morgen am Dienstag.
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2: Und wir schauen wieder zum Attersee und auf die BR-152, die Seeleitenstraße. Die ist noch immer zwischen Steinbach am Attersee und Weißenbach gesperrt. Da wird gerade ein gestürztes Flugzeug geborgen. Ausweichen können Sie nur großräumig über das Großalmtal bzw. das Weißenbachtal und die BR-145. Und voraussichtlich wird die Sperre noch mindestens eine Stunde lang dauern. Gute Fahrt!
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0: Mit den Birds geht's durch den Montagnachmittag, 31. August. Wir haben mittlerweile die 8. Ferienwoche angebraucht. Was habt ihr denn bisher so gemacht?
1: Gefühlt jeden Tag schwimmen gehen.
2: Es macht auch immer Spaß, wenn man sich mit ein paar Freunden trifft im Wald oder so.
3: Letzte Woche habe ich bei meinem Haus mitgeholfen, weil wir tun renovieren, also das Familienhaus renovieren. Hauptarbeit, die Böden rausreißen. Ja.
0: Das ist wahrscheinlich der Allereinzige von allen Kindern, der sich wieder auf die Schule freut.
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2: Am Mikrofon ist Felix Schneider-Storm. Die Bundeswettbewerbsbehörde BWB hat die Branche der Essenslieferanten unter die Lupe genommen. Dabei hat sie festgestellt, dass der Markt von den Plattformen Lieferando und Foodora dominiert wird. Gegen Foodora wurden jetzt Ermittlungen wegen des Verdachts des Missbrauchs einer marktbeherrschenden Stellung eingeleitet. Foodora sagt, man kooperiere mit der Behörde. Mehr von Maria Kern.
3: Egal ob Schnitzel, Sushi oder Pizza, wer Essen bestellt, macht das meist bei Plattformen wie Lieferando und Foodora. Das hat eine Branchenuntersuchung der Bundeswettbewerbsbehörde ergeben. Gegen Foodora wird nun wegen des Verdachts des Missbrauchs der Marktmacht ermittelt. Da gehe es etwa um sogenannte Exklusivitätsvereinbarungen, so BWB-Chefin Nathalie Haasdorf.
4: Die Restaurants dürfen dann nicht auf einer anderen Plattform ihre Speisen anbieten. Auf der anderen Seite sehen wir sogenannte Bestpreisklauseln, da geht es dann darum, dass ich nicht mehr auf meiner eigenen Webseite oder im eigenen Lokal günstiger anbieten darf als auf dieser Plattform.
3: Foodora bestätigt die Ermittlungen, betont aber, das bedeutet nicht, dass tatsächlich eine Verletzung des Wettbewerbsrechts vorliege. Weiters heißt es, dass man vollumfänglich mit der Behörde zusammenarbeite.
2: Jenes Flugzeug, das am Mittwoch in den Attersee gestürzt ist, konnte heute geborgen werden. Mittlerweile ist es auch schon ans Ufer gezogen worden. Spezialtaucher haben dafür am Flugzeug Leinen befestigt, in 160 Metern Tiefe. Ein Kran soll es jetzt aus dem Wasser holen. Das Flugzeug war in der Vorwoche mit 2 Menschen an Bord abgestürzt. Im Himalaya-Gebiet in Nepal und Tibet hat die verheerende Flutkatastrophe mehr als 900 Menschen das Leben gekostet. Fast 5000 gelten als vermisst. Nach ihnen wird weiterhin gesucht. Und hunderte Arbeiter sitzen nach der Flut auch auf mehreren Baustellen von Wasserkraftprojekten fest. Sie sind in mehreren Tunneln eingeschlossen. Barbara Tschandl berichtet.
5: Dutzende Rettungskräfte haben sich vor den Tunneln versammelt. Sie bereiten Seile vor, um die Menschen durch den kniehohen Schlamm herausziehen zu können. Mit Pfeifen und Rufen machen die Einsatzkräfte auf sich aufmerksam. Mindestens 900 Arbeiter sollen noch eingeschlossen sein. Wie viele von ihnen noch am Leben sind, ist unklar. Die Such- und Bergungsarbeiten in der gesamten Region gestalten sich weiterhin als extrem schwierig und noch immer werden tausende Menschen vermisst. Indes wird immer mehr Kritik an den Behörden laut, weil man damit begonnen hat, die ersten Opfer in Massengräbern zu bestatten. Die meisten von ihnen sind Hindus und nach deren Tradition ist eine Einäscherung üblich. Die Behörden argumentieren ihre Entscheidung damit, dass sonst Risiken für die öffentliche Gesundheit bestehen würden.
2: Italien verlängert seine Grenzkontrollen für spanische Bürgerinnen und Bürger. Dazu setzt Italien das Schengen-Abkommen mit Spanien für 2 weitere Wochen aus. Die Grenzkontrollen durch Italien für Spanier an Häfen und Flughäfen war am 1. August nach dem Ansturm zehntausender Migranten aus Marokko auf die spanische Exklave Ceuta eingeführt worden. Das waren die Nachrichten mit Felix Schneider-Storm.
6: Wir sind beim Oberösterreich-Wetter mit Elisabeth Hufnagel. Und wie hast du vorhin gerade zu mir gesagt, es sind so schöne oder lustige Wolken am Himmel.
7: Schöne, flauschige, bauschige Wolken und die beflügeln auch die Fantasie. Es sind uns heute schon einige Fotos von ganz besonderen Wolkenformen geschickt worden, wie von der Ingrid Kurz aus Puchenau. Die hat eine Wolke in Form von Österreich entdeckt. Vielen Dank für das Foto. Und wir freuen uns natürlich auch über Ihre Sprachnachrichten oder Fotos unter 0800 95 2 95 2 auf WhatsApp. Wolken mit Sonne wird es auch noch reichlich den restlichen Tag geben. Am Abend können aber auch dann Regen und Gewitter, vor allem im Salzkammergut, mitmischen. Morgen Dienstag wird es dann generell wieder ein feiner Tag. Viel Sonne, von der Früh weg Regen eher unwahrscheinlich.
6: 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Und wir haben es in den Nachrichten gehört, nach wie vor ein Problem rund um den Attersee.
7: Ja, auf der BR152, die Seeleitenstraße, die ist noch immer zwischen Steinbach am Attersee und Weißenbach gesperrt. Da wird weiter das abgestürzte Flugzeug geborgen. Ausweichen können Sie nur großräumig über das Großalmtal bzw. das Weißenbachtal und die BR145. Gute Fahrt!
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6: 31. August. Wo ist denn der bitte schon wieder hin? Gefühlt zweimal blinzeln und weg war er. Und morgen, der September, schmeckt halt schon ganz leicht nach Herbst. Aber heute haben wir noch einen Sommerabend. Jetzt mit Sparkly James Harvest. Life is for living.

0: Entlang von den Bundesstraßen stehen schon wieder die ersten Kisten voll gefüllt und gehen fast über mit den schönen orangen Kürbissen. Wahrscheinlich haben Sie auch schon das erste Standl irgendwo bei Ihnen in der Nähe entdeckt. Und Herbstdeko gibt es ja sowieso schon seit Wochen. Es herbstelt in Oberösterreich.
1: Ja, ich freue mich sehr auf den Herbst, bin viel produktiver im Herbst und freue mich irgendwie auf verregnete Tage drin zu verbringen.
2: Der Sommer war mega heiß und jetzt ist eine Abkühlung vielleicht gar nicht mal so schlecht. Und jetzt dann mit den Kindern Kastanien sammeln und dann irgendwas basteln mit den Kindern.
3: Der Schulanfang, der Alltag wieder, die Routine, das ist super.
0: Also falls Sie jetzt ein bisschen wehmütig werden, Kopf hoch, morgen ist ja eh erst einmal nur meteorologischer Herbstbeginn und fast zwei Wochen Ferien gibt es ja auch noch.
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3: 16:30 im Studio Patrick Steinbock. Es war ein schwieriges Vorhaben, aber es ist geglückt. Das Flugzeug, das in der vergangenen Woche in den Attersee gestürzt ist, konnte geborgen werden. Zwei Spezialtaucher haben in einer Tiefe von mehr als 160 Metern Bergeleinen an dem Wrack anbringen können. Es ist dann mit einer Winde nach oben gezogen und letztlich mit einem Kran an Land gehoben worden. An Bord der verunglückten Maschine haben sich eine 19-jährige Flugschülerin und ein 24-jähriger Fluglehrer befunden. Im grenznahen Pocking in Niederbayern ist es am Wochenende zu einem tödlichen Zugunfall gekommen. Ein 23-jähriger Mühlviertler ist am Samstagabend von einer Zuggarnitur erfasst und getötet worden. Das bestätigt die bayerische Polizei auf Anfrage des ORF Oberösterreich. Weitere Ermittlungen zum genauen Hergang laufen. Die Polizei geht von einem Unfall aus. In Oberwang im Bezirk Vöcklabruck hat sich heute früh ein mit Lebensmitteln beladener Kleinlaster überschlagen. Das Fahrzeug ist zufällig von einem vorbeifahrenden Feuerwehrmann entdeckt worden. Er ist sofort zum Lenker und hat erste Hilfe geleistet. Der 26-Jährige ist leicht verletzt ins Krankenhaus nach Salzburg gebracht worden. Das waren die Nachrichten, damit zum Wetter mit Elisabeth Hufnagel.
4: Ein feiner Spätsommerabend wird es heute, zumindest im Großteil von Oberösterreich. Vor allem im Salzkammergut können heute noch Regen und Gewitter mit dabei sein. In der Nacht wird es dann auch wieder sehr frisch und die Temperaturen sinken gegen 10 Grad, aber auch teilweise in den einstelligen Plusbereich wie im Freiwald. Morgen wird es dann aber schon wieder ein schöner, sonniger Tag. In der Früh gibt es noch etwas Nebel und Wolken. Es sind auch wieder bis zu 26 Grad möglich, also ähnlich wie heute.
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4: Und wieder zum Attersee und auf die Bären 152, die Seeleitenstraße. Die ist noch immer zwischen Steinbach und Weißenbach gesperrt, wegen der Flugzeugbergung. Ausweichen können Sie daher nur großräumig über das Großalmtal bzw. das Weißenbachtal und die Bären 145. Gute Fahrt!
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0: Der Song macht einfach Spaß. Culture Club mit Karma Chameleon. Stellen Sie sich vor, Sie spazieren so ein bisschen durch die Gasserl. In Steyr oder Wels zum Beispiel, ist ganz egal. Und auf einmal kommt jemand vorbei und steckt Ihnen einen 50er zu. Würden Sie den nehmen? Oder würden Sie eher weitergehen? Genau dieses Dilemma haben nämlich gerade viele Menschen in Norditalien gehabt. Ein Obdachloser hat dort auf der Straße einfach Geld verschenkt. Ein paar haben es eingesteckt, andere haben die Polizei gerufen. Und jetzt will die Gemeinde dort herausfinden, woher das Geld eigentlich gekommen ist. Ist ja nicht ganz unwesentlich, waren in Summe über 4.000 Euro. Und falls es eine legale Herkunft hat, will ein Stadtrat dem Obdachlosen mit dem Geld jetzt einfach weiterhelfen. Ist eine schöne Idee.
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2: Willkommen zum Journal um 5. Das sind heute unsere Themen. Die Spritpreisbremse wird erneut ohne Margeneingriff verlängert. In einer aufwendigen Aktion ist das abgestürzte Flugzeug jetzt aus dem Attersee geborgen worden. Der heurige Sommer war der heißeste in der Messgeschichte. Aus dem Journalstudio begrüßt Sie Felix Schneider-Storch. Die Bundesregierung verlängert die sogenannte Spritpreisbremse ein weiteres Mal. Das heißt, die Mineralölsteuer bleibt auch im September um einen kleinen Betrag gesenkt. Und wenn der internationale Marktpreis für Treibstoffe sinkt, dann muss das an den Tankstellen rasch an die Kunden weitergegeben werden. Einen Eingriff in die Gewinnmargen der Treibstoffunternehmen wird es aber weiterhin nicht geben. Kritik daran kommt von der Opposition, wie Peter Daser berichtet.
3: Bis Ende September bleibt die Mineralölsteuer auf Benzin und Diesel vorerst um 1,9 Cent je Liter ermäßigt. Sinkende Großhandelspreise müssen rasch auch sinkende Preise an den Zapfsäulen zur Folge haben. Einen direkten Eingriff in die Gewinnmargen der Unternehmen gibt es weiterhin nicht. Den hat zuletzt etwa Finanzminister Markus Marterbauer von der SPÖ für sinnvoll erklärt und die Gewerkschaft hat ihn gefordert. Wirtschaftsminister Wolfgang Hartmannsdorfer von der ÖVP verweist heute aber auf die Versorgungssicherheit. Dauerhafte Eingriffe in den Markt seien der falsche Weg. Die Freiheitlichen nennen die Senkung der Mineralölsteuer um 1,9 Cent einen blanken Hohn für Autofahrer und die Grünen fordern ebenfalls eine Margenbegrenzung.
2: Die Bundeswettbewerbsbehörde hat Ermittlungen gegen den Essenslieferdienst Foodora aufgenommen, wegen des Verdachts auf Marktmissbrauchs. Foodora und der Konkurrent Lieferando teilen sich den heimischen Markt weitgehend auf. Die Bundeswettbewerbsbehörde kritisiert Abhängigkeiten der Gastronomie sowie bedenkliche Vertragsklauseln. Schneller als erwartet ist heute die Bergung des abgestürzten Flugzeuges mit den beiden Verstorbenen aus dem Attersee abgeschlossen worden. Spezialtaucher haben die entscheidenden Fortschritte gebracht, wie Peter Obermüller berichtet.
4: Es gibt Straßensperren, Drohnenflugverbot, mobilen Sichtschutz und die Polizei scheucht Schaulustige weg. Ein starker Feuerwehrkran hebt das Flugzeug aus dem Wasser. Feuerwehr und Wasserrettung helfen hier zusammen. Die Plattform wurde zuvor aus rund 300 Meter Entfernung vom See Richtung Ufer gezogen. Zwei Tieftauchern ist es gelungen, in mehr als 160 Metern Tiefe ein Bergetau am Unglücksflieger zu befestigen. Wasserretter Markus Sturm ist einer der beiden Tieftaucher.
5: Da waren so viele Spezialisten jetzt dran beteiligt. Wir haben die letzten Nächte da dann auch mit der Planung verbracht, dass das eben so sicher wie möglich vonstatten gehen kann. Umso erleichterter sind wir jetzt, dass wir da gerade jetzt in diesem Moment zum Ende kommen.
4: Das Flugzeug wurde behutsam auf der Straße abgesetzt und die beiden Opfer, der Pilot 24 Jahre alt und seine Flugschülerin 19 Jahre alt, werden geborgen und einem Bestatter übergeben. Die Obduktion der beiden dürfte angeordnet werden.
2: Im Grand Canyon im Westen der USA ist mindestens ein Mensch durch eine Sturzflut ums Leben gekommen. 15 Menschen werden vermisst. Die Sturzflut ist nach heftigen Gewittern und Regenfällen entlang des Bright Angel Creek entstanden. Die Wassermassen mit Geröll und Baumstämmen haben fast alle Fußgängerbrücken weggerissen und die wichtigste Wasserleitung für den Grand Canyon zerstört. Der heurige Sommer ist der heißeste der bisherigen Messgeschichte von 260 Jahren. Nach Angaben der Geosphere Austria gibt es zahlreiche, teils tragische Rekorde. Der heißeste Tag, die längste Hitzeperiode und die höchste Durchschnittstemperatur. Mehr von Simon Köldorfer.
6: Laut der aktuellen Klimabilanz der Geosphere Austria war es diesen Juni, Juli und August im Österreich-Durchschnitt 2,6 Grad wärmer als im langjährigen Mittel. So ein warmer Sommer wurde in der 260-jährigen Messgeschichte noch nie verzeichnet. Es wurden am laufenden Band Temperaturrekorde gebrochen. Mit 41,2 Grad im Bad Deutsch-Altenburg in Niederösterreich war Anfang August auch der heißeste Tag der Messgeschichte. Unmittelbar davor die wärmste Nacht seit Messbeginn in Hornstein im Burgenland. Bezeichnet für diesen Rekordsommer ist aber vor allem der Höchstwert bei der Anzahl an heißen Tagen. Fast alle Landeshauptstädte etwa verzeichnen mehr Tage mit über 30 Grad als je zuvor. Phasen mit unterdurchschnittlichen Temperaturen waren extrem selten und kurz. Die Hitze hat auch die Trockenheit verschärft, weil mehr Wasser verdunstet, wenn es heißer ist. Insgesamt hat es diesen Sommer auch österreichweit ein Drittel weniger geregnet als im Durchschnitt. Punktuelle schadbringende Unwetter mit Überflutungen sind leider trotzdem vorgekommen, wenn auch seltener als im langjährigen Durchschnitt.
2: Das war das Journal um 5 mit Felix Schneider-Storm.
7: Damit zu Elisabeth Hufnagel und dem Wetter für Oberösterreich. Der Tag hat ja mit Regen begonnen. Und er könnte im Salzkammergut unter Pyrn-Eisenwurzen noch mit Regen und Gewitter zu Ende gehen. Ja, in der Nacht sollte es aber dann überall trocken bleiben, aber auch wieder abkühlen, teilweise auf 10 Grad und auch kühler. Aktuell werden zum Beispiel aber noch in Linz oder Weiher 27 Grad gemessen oder bei Ihnen in Braunau 26 Grad. Morgen gibt es dann noch ein paar Restwolken von der Nacht, auch Nebel kann da noch dabei sein, aber am Vormittag setzt sich dann die Sonne durch und damit können es auch wieder ähnliche Temperaturen wie heute geben.
8: 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Wie läuft's auf den Straßen?
7: Wir starten in Gunskirchen, da brauchen Sie 10 Minuten länger auf der B1 der Wiener Straße Richtung Linz zwischen Gunskirchen und Wels-West. Dann weiter nach Mauthausen. 10 Minuten mehr Fahrzeit gibt es da auf der B123 der Mauthausener Straße vor der Donaubrücke und auch in Folge auf der B3 in beiden Richtungen. Und noch zum Attersee auf die B152, die Seeleitenstraße, die ist noch immer zwischen Steinbach und Weißenbach gesperrt wegen einer Flugzeugbergung. Wir haben es ja gerade in der Nachricht gehört. Ausweichen können Sie nur großräumig über das Großalmtal bzw. das Weißenbachtal und die B145. Gute Fahrt!
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8: Erster Tag nach dem Urlaub. Zeit für kurzes Fazit. Wie war's? Geht noch, oder? Keinen Kunden verschnitten, nichts verlernt, die Frisuren sitzen. Ist auch ein gutes Gefühl.

mit der Police. In Radio Oberösterreich geht's in Richtung Feierabendgetränk im Garten. Maximal die Wespen können dort die Stimmung noch ein bisschen runterziehen. Die trinken nämlich sogar zuckerfreie Cola, habe ich am Wochenende feststellen müssen.

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2: Schönen Nachmittag. Trotz der angespannten Situation im Nahen Osten und des ansteigenden Ölpreises zeigen sich die Märkte nur wenig beeindruckt. Der Euro Stoxx 50 verzeichnet einen Verlust von 0,8%. Der deutsche Leitindex DAX liegt ebenfalls hinten. Bei den Einzeltiteln liegt die Continental-Aktie im Spitzenfeld des DAX mit einem Kursplus von knapp 3%. In Wien liegt der ATX kurz vor Handelsschluss unverändert. Am Ende des Index liegen derzeit die Aktien von Strabag. Die Aktie gibt heute nach einem deutlichen Anstieg letzte Woche wieder etwas ab. Nach den jüngsten Verlusten am Freitag starten die Standardwerte in den USA im Minus. Die stärker werdenden Inflationssorgen belasten auch die Börsen in den USA. Unter den stärksten Werten im Leitindex Dow Jones findet man Walmart mit einem Plus von 1,5%. Abschließend die wichtigsten Veränderungen: ATX unverändert, DAX minus 1% und Dow Jones minus 0,6%.
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1: 17:30 der Überblick. Flugzeug geborgen. Schwieriger Einsatz am Attersee war erfolgreich. Scharfe Kritik an Gesetzentwurf für Bundesstaatsanwaltschaft. Das Wetter wird morgen oft sonnig. Im Studio Patrick Steinbock. Es war ein schwieriges Vorhaben, aber es ist geglückt. Das Flugzeug, das in der vergangenen Woche in den Attersee gestürzt ist, konnte heute bei Steinbach geborgen werden. Zwei Spezialtaucher der österreichischen Wasserrettung haben in einer Tiefe von mehr als 160 Metern Bergeleinen an dem Wrack anbringen können. Es ist dann mit einer Winde nach oben gezogen und letztlich mit einem Kran an Land gehoben worden. Gerald Berger, der Landesleiter der Wasserrettung Oberösterreich, sagt, es sind wesentliche Vorkehrungen getroffen worden, um die beiden Taucher abzusichern.
2: Wir haben hier unsere Sicherungstaucher eben mit Gasgemischen in verschiedensten Tiefen stationiert gehabt, die dann einmal in erster Linie helfen können. Es war der Notarzt involviert, es war ein Hubschrauber für uns reserviert, es war die Druckkammer informiert, dass, wenn was passiert, die Möglichkeiten zumindest zur Verfügung stehen. Auch wenn man sich im Klaren sein muss, wenn ganz unten was passiert, ist es eben die Frage, ob dann solche Backups noch greifen können. Also das Risiko ist natürlich dabei, aber eben im Minimalbereich, weil die Ausrüstung dementsprechend und die Ausbildung dementsprechend gut ist.
1: Bei den tödlich Verunglückten in der Maschine handelt es sich um eine 19-jährige Flugschülerin und einen 24-jährigen Fluglehrer, beide aus Deutschland. Das Wrack ist behördlich sichergestellt worden, um die Unfallursache zu klären. Im niederbayerischen Pocking ist es am Wochenende zu einem tödlichen Zugunfall gekommen. Ein junger Mühlviertler ist am Samstagabend von einer Zuggarnitur erfasst und getötet worden, berichtet Michael Buchmeier.
3: Der erst 23-jährige Mühlviertler ist kurz nach 19 Uhr im Bereich der Schienen unterwegs. Laut einem Bericht der Passauer Neuen Presse soll der junge Mann von einem Volksfest weg in Richtung Bahnhof Pocking unterwegs gewesen sein. In Eggersham, einem kleinen Ortsteil, wird der Mann dann an einem unbeschrankten Bahnübergang von einem Zug erfasst. Für ihn kommt jede Hilfe zu spät. Die Triebwagenführerin erleidet einen Schock und muss vom Kriseninterventionsteam betreut werden. Ob der Mann alkoholisiert gewesen ist, ist laut bayerischer Polizei nicht bekannt. Weitere Ermittlungen zum genauen Unfallhergang laufen.
1: Einfallstor für politische Interventionen, rechtsstaatlicher Rückschritt. Aus der Justiz kommt ungewöhnlich scharfe Kritik am Gesetzentwurf für die geplante Bundesstaatsanwaltschaft in Österreich. Besonders deutlich äußern sich die vier Präsidentinnen und Präsidenten der Oberlandesgerichte in einer gemeinsamen Stellungnahme, darunter der Präsident des Oberlandesgerichts in Linz. Maria Theiner berichtet.
4: Dass Politik und Justiz entflochten werden sollen, dazu herrscht breite Einigkeit. Höchst umstritten ist der eingeschlagene Weg in Form der vorliegenden Gesetzesentwürfe.
5: Wenn man genau hineinblickt, sieht man ganz einfach, dass das Ziel nicht erreicht wird. Wir sehen an verschiedenen Stellen weiterhin die Interventionsmöglichkeiten der Politik.
4: So Helmut Katzmeier, Präsident des Oberlandesgerichts Linz. Besonders umstritten ist der Bestellmodus. Der Nationalrat darf vorgeschlagene Kandidatinnen und Kandidaten ablehnen, mit einfacher Mehrheit und ohne Begründung.
5: Wenn das so kommt, gibt es ganz einfach die Möglichkeit, über das Besetzungsverfahren den Anschein zu erwecken, dass jemand besetzt wurde, der eine Nähe zu einer politischen Partei hat. Und das ist etwas, was in Wahrheit verhindert werden soll. Es soll möglichst unabhängig das Verfahren ablaufen, damit genau dieser Anschein nicht entstehen kann.
4: Kritisiert wird auch die geplante parlamentarische Kontrolle laufender Verfahren.
5: Ermittlungsverfahren werden nach unserer Verfassung durch die unabhängigen Gerichte kontrolliert. Es ist ungewöhnlich und eigentlich eigenartig, dass jetzt parallel dazu auch das Parlament hier Möglichkeiten erhält.
4: Das Ziel teilen also viele. Über den Weg wird noch lange zu diskutieren sein.
1: Der Countdown für die Ars Electronica in Linz läuft. Vom 9. bis 13. September dreht sich alles um die Frage, was es in Zeiten von künstlicher Intelligenz bedeutet, Mensch zu sein. Nach der Postcity werden heuer drei Festivalbezirke in der Innenstadt bespielt. Den Auftakt macht ein Geburtstagsfest. Das Ars Electronica Center feiert 30 Jahre Museum der Zukunft. Katharina Maurer berichtet.
6: Ganz Linz ist Festival, so könnte heuer das Motto der Ars Electronica lauten. Sage und schreibe 31 Schauplätze sind heuer mit dabei.
7: Als Familie würde ich unbedingt beim JKU Med Campus vorbeikommen. Da gibt es natürlich die ganzen Einblicke auch ins Universitätsklinikum, aber vor allem unser Kinder- und Jugendfestival Create the World. Und wir bauen dieses Jahr ganze Filmstadt tatsächlich für Kinder und Jugendliche auf.
6: Sagt Festivaldirektorin Veronika Liebl. Einen Tag vor Beginn des Festivals steht eine Geburtstagsparty ins Haus. Das Ars Electronica Center feiert sein 30-jähriges Jubiläum.
8: Es ist vor allem immer Pionierarbeit. Es ist immer wieder das Neue zu entdecken und dann zu schauen, wie kann man das erklären. Und da hat es einfach unheimlich viele tolle Erlebnisse gegeben.
6: Sagt der künstlerische Leiter des AEC, Gerfried Stocker. Über 1200 Kunstschaffende aus der ganzen Welt sind während des Festivals in Linz zu Gast. Die Eröffnung findet heuer wieder im Mariendom statt. Es spielt unter anderem das Bruckner-Orchester Linz unter der Leitung von Chefdirigent Markus Poschner.
1: Das war das ORF Radio Oberösterreich Abendjournal, damit zum Wetter mit Elisabeth Hufnagel.
9: Die Wolken über dem Salzkammergut und der Pyrn-Eisenwurzen sind in den letzten Stunden wieder etwas mehr geworden und da könnten heute Abend noch Gewitter und Regen drüber ziehen. In der Nacht sollte es dann aber überall in Oberösterreich trocken bleiben, aber auch wieder abkühlen, teilweise auf 10 Grad und auch darunter. Aktuell werden zum Beispiel aber noch in Schärding oder Kremsmünster 27 Grad gemessen oder bei Ihnen in Reichenau-Mühlkreis 23 Grad. Morgen gibt es noch ein paar Restwolken von der Nacht, auch etwas Nebel. Aber am Vormittag setzt sich dann die Sonne durch und damit könnte es auch wieder ähnliche Temperaturen wie heute geben.
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9: Und da gibt es eine lange Liste. Wir starten in Linz. Da brauchen Sie bis zu 10 Minuten länger. Auf der A7 der Mühlkreisautobahn Richtung A1 ab dem Tunnel Binder-Michel. Auf der BN127 stadtauswärts im Baustellenbereich bei Puchenau und in Traun auf der Umfahrung Richtung Haid. Nach Gunskirchen auf die B1 die Wiener Straße Richtung Linz. Zwischen Gunskirchen und Wels-West 10 Minuten mehr. Außerdem nach Mauthausen 10 Minuten mehr Fahrzeit gibt es da auf der BN123 der Mauthausener Straße vor der Donaubrücke und auch in Folge auf der B3 in beiden Richtungen. Und noch zum Attersee auf die BN152, die Seeleitenstraße, die ist noch immer zwischen Steinbach und Weißenbach gesperrt, wegen einer Flugzeugbergung. Ausweichen können Sie über das Großalmtal bzw. das Weißenbachtal und die BN145. Viel Geduld und gute Fahrt!
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1: Nach dem Transfer-Coup gestern geht's für den LASK schon morgen in der Fußball-Bundesliga weiter, Dennis Pankowski.
2: Ja, der neue Stürmer oder Wiederstürmer Sascha Kalajdzic ist in ganz Österreich in aller Munde, aber das Programm ist dicht gedrängt für die Linzer Schwarz-Weißen. Morgen bestreiten die Champions League-Starter ja das Nachtragsspiel auswärts beim WAC in Kärnten, wo es dann auch den 5. Sieg im 5. Saisonspiel geben soll. Die Spielgenehmigung für Kalajdzic jedenfalls, die soll noch rechtzeitig da sein. Ob er dann nach nur einem Training morgen wirklich dabei sein wird, das ist freilich noch offen.
1: Der LASK schwimmt auf der Euphoriewelle. Dem zweiten oberösterreichischen Bundesligisten, der SV Ried, geht es nicht ganz so gut.
2: Na, 5 Spiele, nur 4 Punkte gestern, das 2:3, die Niederlage in Hartberg, die bereits 3. Niederlage in dieser Saison. Und Mario Despotovic, der Trainer, verweist darauf, dass es einen großen Umbruch gegeben hat und die Mannschaft noch Zeit brauche. Für die Rieder geht es dann am Freitag weiter, und zwar in der 2. ÖFB-Cup-Runde mit einem Oberösterreich-Derby in Wallern.
1: International sorgt heute Lionel Messi für Schlagzeilen. Der beendet seine Nationalteamkarriere.
2: Eine absolute Legende, den wird man in 20, 30 Jahren noch nennen. Gemeinsam mit Diego Maradona. 207 Spiele hat er bestritten für Argentinien. 125 Tore in 207, also mehr als in jedem zweiten Spiel getroffen, der Lionel Messi. Weltmeister 2022, das wissen wir, zweimal Vize-Weltmeister. Also das nennt man dann wohl eine ganz große Karriere.
1: Stolz sein auf sich. Und vorzeitiges Saison aus für Oberösterreichs Disco-Star Lukas Weiß-Heidinger.
2: Ja, der Innviertler, der beendet nach Rückenproblemen, die er schon bei der Europameisterschaft hatte, die Saison freiwillig und frühzeitig. Jetzt soll es ein bisschen Erholung geben für den Taufkirchner, und dann will er seine Wurftechnik umstellen für größere Weiten. Da geht es um mehr Rotation, dass der Diskus noch weiter rausfliegt. Da orientiert er sich an den Besten der Besten, und das soll dann für die nächsten 1, 2, 3 Jahre bis Olympia dann vielleicht wieder den ganz großen Wurf bringen.
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2: Am Mikrofon Daniela Nicolai. Die ÖVP will den politischen Islam verbieten und das Verbot auch gleich in der Verfassung verankern. Probleme sehen Fachleute allerdings bei der Frage, was der politische Islam eigentlich sein soll. Die Politik will sich davon jedoch nicht beirren lassen. Eva Haslinger.
3: Im Büro von ÖVP-Integrationsministerin Claudia Bauer wird bereits an einem Entwurf für ein Verbot des politischen Islam gearbeitet. ÖVP-Innenminister Gerhard Karner will an mehreren Schrauben drehen.
4: Wenn ich hier an das Vereins- und Versammlungsgesetz denke oder auch an das Symbolegesetz denke, dann wird es hier notwendig sein, einige Regelungen klarer, schärfer zu machen.
3: Die SPÖ steht einem solchen Vorhaben grundsätzlich offen gegenüber. Staatssekretär Jörg Leichtfried.
5: Wenn vom Koalitionspartner Vorschläge dazu kommen, dann diskutieren wir die gerne, bringen uns gerne ein und werden dann gemeinsam etwas in diese Richtung auch beschließen.
3: Auch die Neos haben sich gestern gesprächsbereit gezeigt.
2: Die Spritpreisbremse wird um einen weiteren Monat verlängert. Bis Ende September wird die Mineralölsteuer um knapp 2 Cent pro Liter gesenkt. Die Gewinne von Mineralölkonzernen oder Tankstellen werden jedoch nicht staatlich begrenzt. Tankstellen müssen Preissenkungen an den internationalen Börsen aber rasch weitergeben. Nach der Schießerei bei einem Rave-Fest im Kanton Aargau hat die Schweizer Polizei einen Verdächtigen festgenommen. Er ist Schweizer, 43 Jahre alt und soll laut Polizei die Schüsse abgefeuert haben. Eine Italienerin wurde dabei getötet und weitere 5 Personen verletzt. Hartmut Fiedler berichtet.
6: Die Polizei in der Schweiz geht inzwischen von einem Einzeltäter aus, will über die Umstände des Verbrechens in der Nacht von Samstag auf Sonntag aber vorerst nicht viel sagen. Nur, dass sie einen 43 Jahre alten Schweizer in der vergangenen Nacht festgenommen hat. Er war in einem Auto unterwegs. Wo, ist nicht bekannt. Auf dem Gelände der Pferderennbahn in Schachen in Aarau, westlich von Zürich, wo der Rave mit mehreren tausend Menschen stattfand, wurden zahllose Patronen gefunden. 2 Kaliber, die zu einer Pistole und einem Sturmgewehr gehören. Eine 22 Jahre alte Italienerin, die in der Schweiz lebte, wurde getötet. Weitere 5 Personen erlitten Verletzungen. In Lebensgefahr ist niemand mehr.
2: Lionel Messi hat seinen Rücktritt aus dem argentinischen Fußballnationalteam erklärt. Es war eine Entscheidung, die wehtut, aber ich weiß, dass die Zeit dafür gekommen ist, schreibt der 8-fache Weltfußballer auf Instagram. Messi gewann in seiner Karriere mit Argentinien alles, was es zu gewinnen gibt. Die WM 2022, die Copa America 2021 und 2024 und Olympiagold 2008. In 207 Länderspielen schoss der 39-Jährige 125 Tore für Argentinien. Das waren die Nachrichten mit Daniela Nicolai.
7: Damit sind wir beim Oberösterreich-Wetter und Elisabeth Hufnagel. Die Sonne hat sich schon ein bisschen rar gemacht.
8: Ja, die Wolken sind dafür umso mehr, besonders jetzt über den Bergen. Da können noch Gewitter und Regen jetzt am Abend mitmischen. Sonst sollte es aber ein recht feiner Abend werden. Aber sobald die Sonne dann untergeht, auch recht schnell kühl. In der Nacht können die Temperaturen auch wieder unter 10 Grad, vor allem im Mühlviertel, sinken. Morgen wird es aber dann schon wieder recht sonnig, nur ein paar Restwolken, dann bei ganz ähnlichen Temperaturen wie heute.
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8: Schon spät heute.
7: Ja, man merkt es, schon ja. Einige Stunden auf Sendung.
8: Ja, und da schauen wir zuerst nach Mauthausen. Bis zu einer halben Stunde mehr Fahrzeit gibt es da aktuell auf der B123 der Mauthausener Straße vor der Donaubrücke und auch in Folge auf der B3 in beiden Richtungen. Da ist auch gerade ein Unfall passiert und sie werden wechselweise vorbeigeleitet. Und noch zum Attersee auf die B152, die Seeleitenstraße. Die ist noch etwa für eine halbe Stunde zwischen Steinbach und Weiß gesperrt wegen der Bergung eines Flugzeugs. Ausweichen können Sie über das Großalmtal bzw. das Weißenbachtal und die BR-145. Gute Fahrt!
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7: Dieses Intro bei ABBA erinnert so ein bisschen an eine tickende Uhr, aber es ist nicht so ein stressiges Ticken, das hippelig macht, sondern eher wie so ein Countdown. In den Montagfeierabend, Mamma Mia!

0: Wahnsinnig schöne Nummer von Black, Wonderful Life. Dieses Gefühl, wenn Sie ein Buch von vorn bis hinten durchgelesen haben und dann wieder ganz stolz ins Regal zu den anderen ausgelesenen Büchern stellen. Genau dieses Erfolgserlebnis will das Rote Kreuz in Vöcklabruck auch Kindern ermöglichen, die sich beim Lesen ein bisschen schwerer tun. Und dafür werden sogenannte Lesecoaches gesucht. So ein Coach besucht einmal in der Woche eine Volksschule, um dann gemeinsam zu lesen. Gabriele Meyer vom Roten Kreuz.
1: Die besten Voraussetzungen sind Freude am Arbeiten mit dem Kind, großes Herz für Kinder und eine Geduld und Verständnis für Kinder, die unterschiedlicher Herkunft sind, mit unterschiedlichen Tagesbefindlichkeiten zu einem kommen, um zu lesen. Und Lesecoaches kriegen von uns eine tolle Unterstützung auch mit einem Lesecoach-Bildungsprogramm und mit mir im Hintergrund, ja immer da ist, wenn irgendwelche Fragen oder Anliegen sind.
0: Rund 50 Lesecoaches gibt es schon im Bezirk Vöcklabruck. Und wenn Sie jetzt auch gerne einer werden möchten, dann melden Sie sich einfach beim Roten Kreuz.

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1: Es ist 6:30 im Studio Dominik Volb. Nach dem Flugzeugabsturz in den Attersee ist das Wrack heute bei Steinbach erfolgreich geborgen worden. Zwei Spezialtaucher der Wasserrettung konnten in über 160 Metern Tiefe Bergeleinen am Flugzeug anbringen. Die Maschine wurde anschließend mit einer Winde und einem Kran an Land gebracht. Bei dem Unfall kamen eine 19-jährige Flugschülerin und ihr 24-jähriger Lehrer ums Leben. Die Behörden ermitteln noch zur Unfallursache. In Oberwang im Bezirk Vöcklabruck hat sich heute früh ein mit Lebensmittel beladener Kleinlaster überschlagen. Das Fahrzeug ist zufällig von einem vorbeifahrenden Feuerwehrmann entdeckt worden, der daraufhin sofort dem verletzten Fahrer Erste Hilfe geleistet hat. Der 26-Jährige ist leicht verletzt ins Krankenhaus nach Salzburg gebracht worden. Die Voestalpine investiert in Kanada in den Bahnbereich. Im Süden der Provinz Ontario wird eine neue Produktionsstätte für Weichen- und Schienenteile errichtet. Parallel dazu ist mit der größten Güterbahngesellschaft in Kanada eine langfristige Liefervereinbarung abgeschlossen worden. Im Herbst nächsten Jahres soll die neue Anlage in Betrieb genommen werden. Das waren die Nachrichten. Damit zum Wetter mit Benny Quinz.
2: Bei den Temperaturen ist Schärding Spitzenreiter mit 26 Grad. Am meisten Sonnenschein gibt es noch in Freistadt. In der Nacht bleibt es dann meistens trocken. Nur in den südlichen Landesteilen ziehen ab und zu Schauer durch. Die Temperaturen sinken dann ziemlich ab. In der Nacht liegen die Tiefstwerte zwischen 16 und 9 Grad. Morgen in der Früh ist es dann noch oft bewölkt, aber über den Tag wird es immer sonniger, zum Teil auch etwas windig. Und dann gehen die Temperaturen rauf auf bis zu 25 Grad. ORF Radio Oberösterreich, es ist 6:58. Gibt's jetzt gute Nachrichten von der B152 Seeleitenstraße zwischen Steinbach und Weißenbach. Die Sperre ist dort aufgehoben. Wir haben es auch in den Nachrichten gehört. Die Arbeiten nach der Bergung des Flugzeugs aus dem Attersee sind abgeschlossen. Gute Nachrichten auch von der B3 Donaustraße zwischen Mauthausen und Berg. Dort ist die Unfallstelle geräumt. Die Staus rund um Mauthausen, auch auf der B123 über die Donaubrücke, werden sich jetzt langsam auflösen. All unterwegs gute und sichere Fahrt.
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4: Am Mikrofon ist Konstantin Hahn. Die USA und der Iran haben sich wieder gegenseitig angegriffen. Soldaten der USA haben Ziele auf einer iranischen Insel angegriffen. Laut den USA wollten iranische Soldaten dort Seeminen ins Meer bringen. Seeminen sind Sprengkörper, die Schiffe beschädigen oder zerstören können. Der Iran hat danach militärische Stützpunkte der USA in Jordanien und den Vereinigten Arabischen Emiraten angegriffen. Die Regierung plant eine neue Bundesstaatsanwaltschaft in Österreich. Die Bundesstaatsanwaltschaft soll die neue oberste Anklagebehörde sein und wichtige Entscheidungen bei Ermittlungen treffen. Bisher ist dafür die Justizministerin zuständig. Die neue Bundesstaatsanwaltschaft soll unabhängiger von der Politik sein. Fachleute aus dem Rechtsbereich befürchten aber, dass die Politik weiter zu viel Einfluss haben könnte. Die Bundeswettbewerbsbehörde ermittelt gegen den Essenslieferdienst Foodora. Die Bundeswettbewerbsbehörde kontrolliert, ob sich Unternehmen an Regeln halten. Foodora und Lieferando sind fast zur Gänze für Essenslieferungen in Österreich zuständig. Viele Restaurants sind deshalb von diesen Lieferdiensten abhängig. Die Behörde prüft jetzt, ob Foodora diese starke Position ausgenutzt hat. Zum Beispiel soll es für manche Restaurants Strafgebühren gegeben haben. Wenn die Zubereitung von Essen länger gedauert hat, sollen Restaurants bis zu 10 Euro Strafgebühr gezahlt haben. Auf der indonesischen Insel Sumatra ist der Vulkan Sinabung ausgebrochen. Der Ausbruch hat mindestens eine Stunde gedauert. Die Aschewolke aus dem Vulkan ist mehr als 3 Kilometer hoch. Berichte über Verletzte oder Tote gibt es nicht. Die Behörden haben Dorfbewohner und Touristen aufgerufen, das Gebiet rund um den Vulkan zu meiden. Das waren die Nachrichten in einfacher Sprache. Redaktion Julia Berger und Lorenz Lohr.

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2: Am Mikrofon Daniela Nicolai. Der Sparkurs der Regierung trifft Frauen härter als Männer. Das ergibt eine Analyse des gewerkschaftsnahen Momentum-Instituts. Die Einzelheiten von Christoph Danninger.
3: Das Kinderbetreuungsgeld wird in den kommenden Jahren nicht an die Teuerung angepasst. Das spüren vor allem Frauen, die sich meistens um die Kinder kümmern. Abgesehen davon steigen die Beiträge zur Arbeitslosenversicherung für niedrigere Einkommen. Auch das trifft Frauen stärker als Männer. Frauen arbeiten öfter in Teilzeit und verdienen im Schnitt generell weniger. Sogar dort, wo die Regierung finanziell entlasten möchte, steigen Frauen schlechter aus als Männer. Das zeigt sich etwa bei der Lohnnebenkostensenkung für Unternehmen, sagt Oliver Pizek vom gewerkschaftsnahen Momentum-Institut.
4: Da bekommen halt die Männer wiederum sehr viel Geld zurück, weil Unternehmensbesitz eher männlich ist.
3: Das Finanzministerium betont hingegen, die geschlechtergerechte Budgetplanung sei berücksichtigt worden.
2: Die ÖVP will den politischen Islam verbieten und das Verbot in der Verfassung verankern. Die Regierungspartner SPÖ und NEOS zeigen sich dazu gesprächsbereit. Fachleute sehen allerdings Probleme bei der Definition des politischen Islam. In Polen hat es in einer Drohnenfabrik gebrannt. Das Feuer in dem Werk 150 Kilometer südlich von Warschau sei kurz nach Mitternacht gemeldet worden und mittlerweile gelöscht, sagte eine Sprecherin der Polizei. Verletzt wurde niemand. Ermittelt wird jetzt wegen des Verdachts auf Terrorismus und einen möglichen Sabotageakt. Lionel Messi beendet seine Karriere im argentinischen Fußballnationalteam. Seinen Rücktritt erklärte der 39-Jährige über Instagram. Einzelheiten von Christoph Ott.
5: Der 39-Jährige verkündet seinen Rücktritt von der Albiceleste, wie die argentinische Fußballnationalmannschaft auch genannt wird, via den sozialen Medien. Dabei schreibt Messi, es war eine Entscheidung, die in der Seele wehgetan hat und immer noch wehtut, aber ich verstehe, dass jetzt der richtige Zeitpunkt gekommen ist. Der achtfache Weltfußballer hat mit Argentinien alles gewonnen, was es zu gewinnen gibt, unter anderem zweimal die Copa America, Olympiagold und ganz oben steht natürlich der WM-Titel von 2022. Mit 207 Länderspielen und 125 Toren ist Messi auch Argentiniens Rekordfußballer. In seinem Statement betont Lionel Messi auch, ich habe es geliebt, in der Nationalmannschaft zu sein, ich habe alles gegeben. Nun will Messi Platz machen für andere junge, talentierte Spieler, die, wie er schreibt, es verdient haben, dabei zu sein.
2: In Köln ist heute eine 250 Kilo schwere Fliegerbombe aus dem Zweiten Weltkrieg entschärft worden. Für die Arbeiten musste ein Bereich im Umkreis von 300 Metern evakuiert werden. Rund 2700 Menschen waren betroffen. Der britische Blindgänger war am Vormittag im Stadtteil Humboldt gefunden worden. Köln wurde im Zweiten Weltkrieg massiv bombardiert. Bis heute werden immer noch Kriegsrelikte entdeckt. Das waren die Nachrichten mit Daniela Nicolai. Jetzt zum Wetter.
6: Heute Abend ziehen besonders im Bergland und im Süden von Österreich einige kräftige Regenschauer und Gewitter durch. Ein paar Ausläufer davon könnten am späten Abend bzw. mit Beginn der Nacht dann auch ins Burgenland und nach Wien ziehen. Nach Mitternacht beruhigt sich das Wetter dann allmählich. Morgen am Dienstag recht freundlich, es ist trocken und oft sonnig, mit nur zwischendurch ein paar dichteren Wolken. Und es wird wieder spätsommerlich warm mit 22 bis 28 Grad am Nachmittag. In 2000 Meter 9 bis 14 Grad. So viel zum Wetter mit Thomas Wolf.
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Die größere Klarinettenmuseum auch da gerade mit der Sascha Brecker bei uns den musikalischen Anfang und danach hören wir von der Salzkammergut Geigenmusik den Speckbacher Walzer. Ich freue mich, dass ihr wieder dabei seid. Auch heute am Montag auf die Nacht. Grüß euch zu 2 Stunden Volksmusik und wünsche dazu, wie auch sonst dabei, eine besonders eine gute Unterhaltung.

Der größere Viergesang ist das gewesen. Mit der Volksweise Dirndl merkt er den Baum. Und viel Baumer haben sie in ihrem Leben meine heutigen Gäste schon gemerkt. Vor allem, wenn es um die Spalierobst geht, die so oft so wunderschön an die Sonnenseiten von den Hausmauern emporwächst. Wie sich die Spalierobst daheim entwickelt hat und vor allem bei so einem Sommer wie heuer, das erfahren wir kurz nach 7:30. Dann sind die Edith und der Martin Grill aus der Ortschaft Untersee bei Bad Gäusern bei uns zu Gast im Studio. Dass der Sommer zumindest von den Temperaturen her noch richtig präsent ist, das merkt man umherum. Karl Hackl, Mundartdichter aus Bad Zell-Mühlviertel, hat sich darüber in seiner freien Zeit in Sommer die eigenen Gedanken gemacht. Ein dazu passendes Gedicht hören wir in Kürze in unserer Serie Grit wie daheim, Mundart aus Oberösterreich. Jetzt aber, da hören wir die Hotrax-Lecker Sprungschanzenmusik aus einem Ortsteil von Ischl von Benigtin mit dem Benny-Bohrischen. Und danach tut uns die Hier-und-da-Musik, das Trio genauer gesagt, den Brennstübewalzer.

0: Lula aus dem Salzkammergut, einen Jodler haben wir da gehört, den Bass haben wir und gesungen haben der Schusterl Dreigesang aus Gäusern und aus Bodischl.
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0: Karl Hackl daheim in Bad Zell-Mühlviertel ist ein Verfechter der Mundart als Alltagssprache. Er publiziert Gedichte, Wortspielereien, Quergedanken und Anekdoten in Mundart. Hören da man da jetzt den Karl Hackl mit dem Gedicht, das was recht viel Spaß jetzt um die Zeit. Mein Sommertraum.
2: Mein Sommertraum. Jetzt endlich kommt die Sommerzeit, ich hab mich eh schon so drauf gefreut. Eine Zeit lang jetzt den Chef nicht hören, nehmt, schafft man was. So han ich's gern. Nur liegen und lesen unterm Baum. Jetzt fangt er an, mein Sommertraum. Ich bin noch mitten im Sinieren und kann Sommerwind fast spüren. Da reißt mir eine vertraute Stimme aus meinem Traum. So Karl, komm, jetzt haben wir jahrelang nichts da. Heuer kommt der Köller dran. Eine Widerrede nutzt da kaum. Jetzt ist er aus, mein Sommertraum. Zwei Wochen sind im Flugs vorbei, der Köller streut und glänzt wie neu. Sachen haben wir wieder gefunden und so viel Platz ist jetzt dort unten. Was hätten wir eben Ring sonst da? Und nächstes Jahr kommt der Dobum dran. Da oben gibt's auch schon so viel Kram. Das wird mein nächster Sommertraum. Bevor ich ihn jetzt ganz der Baum, mir geht's nicht schlecht, ich bin nicht arm. Als Lehrer denkst du nichts dabei, ich hab dann noch 7 Wochen frei. Sogar meine Frau macht kein Tamtam. Das ist dann echt ein Sommertraum.
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Das größere Volksmusiktrio haben wir da gehört. Flott geht's dahin mit der Hauspolka. Um 7:30 und es ist genau 19.30 Uhr und jetzt 20 Sekunden geworden, da ist auch bei uns heute wieder Zeit für Blasmusik. Zu Gast ist musikalisch die Bürgermusik Bad Gäusern. Im Jahr 1834 gegründet ist die Bürgermusikkapelle Bad Gäusern die älteste Musikkapelle im Innensalzkammergut. Auf einer der wichtigsten Auftritte und den wichtigsten im Jahr, da ist gar nicht mehr so weit hin. Ende November, da spielen sie bei beim ehemaligen Vereinwirt im Festsaal einer Cäcilienkonzert. Jetzt hören wir von der Bürgermusikkapelle Bad Gäusern bei der heutigen Aufnahme unter der Leitung von Hans Huber den Marsch unter dem Doppeladler.

0: Die Gruppe Sechskraxen haben wir da gehört. Unterm Birnbaum hat das Stück geheißen. Und ums Obst geht es ja bei uns heute. Und zwar um Spalierobst. Meine Gäste kommen aus Bad Gäusern, Edith und Martin Grill aus Untersee. Martin, Spalierobst im Salzkammergut, das gibt es ja seit Jahrhunderten. Von aus See bis Ischl. Wie ist das entstanden? Platzmangel oder warum?
1: Ja, Platzmangel praktisch weniger, aber es ist gekommen. Das Klima ist bei uns so rau gewesen, da in der Frei einfach das Obst nicht reif worden ist. Jetzt ist man auf das gekommen, da man auf die Wand zu Spalier gemacht hat und da hat man dann die verschiedenen Obstsorten, meist halt Marillen und Birnen halt, Williamsbirnen und Äpfel aufrühren. So ist es entstanden, weil sie waren die eigentlich nicht reif waren.
0: Heutzutage bei eng daheim, was wird gezogen an der Wand?
1: Also wir haben hauptsächlich Marillen, zu der jetzigen Zeit ist jetzt, tut man Äpfel nicht mehr in Spalier stellen, sondern halt macht man Marillen und die zieht man da bei der Wand dabei, da werden sie einmalig. Das ist was eigentlich, was muss gescheit reif werden.
0: Edith, wenn du heute schaust beim Küchenfenster aus Richtung Hallstattersee, ist alles verplant oder siehst du durch?
2: Ja, ich sehe schon durch. Wir haben das mehrere bei der Holzhütte, bei der Waschküche und von Heinerstreu haben wir sogar ein Spalier mit Weintrauben.
0: Also ganz was Besonderes.
2: Ganz was Besonderes.
0: Ein Spalierbaum. Zum Beispiel, wie es nächste Mal habt, wie lange braucht ihr da eine Früchte tragt?
2: Ja, ich meine, Marillen brauchen noch 2 Jahre und oft hast du schon die echten Marillen um. Und die sind halt wirklich gut. Der Martin hat schon probiert, also ein Marillenbaum mit dem Freien, aber das wird nicht gescheit. Gescheit, wenn es auf der Wand dabei ist.
0: Auf der Wand dabei. Martin, das Pfälzen, also das in die Richtung bringen von den wachsenden Bäumen an der Wand, ist das eine eigene Wissenschaft?
1: Ja, ist eigentlich schon eine Wissenschaft, weil die Edelreise, was man da runter muss, die muss man offen, was man nicht weiß, in Jänner, Februar schon runter, bevor es Austreiben anfangen, dass man Erfolg hat, offen in Mai, Anfang Mai, Ende April, dass man da offen das veredelt. Aber das ist eine gute Sache, weil bei meinen Bäumen, da sind die meiste Zeit 4, 5 Sorten um. So ist es bei mir.
0: Ganz eine Sache sozusagen. Ich gehe davon aus, ein Schutz gegen Spätfrost, kann man das auch so nennen? Auf der Wand.
1: Auf der Wand ist sicher, weil auf der Wand dabei, da ist so eigentlich, da fräse ich so zu, weil erstens, so wie ein bisschen der Sonne kommt, haben wir schon die Gegenwärme von der Wand und da, das macht eben das viel aus, dass sie einfach gescheit reifen.
0: Wir hören jetzt das Beukerl von der Aufhammer Gitarrenmusee und dann erfahren wir noch von meinen heutigen Gästen, vor allem wenn er so ein Sommer gewesen ist wie heuer, ob der Obst geworden ist und vor allem, was für Obst wie gut geworden ist.

0: Die Grässen Klarinettenmusik aus dem Mühlviertel hat uns da den Birnblattl Bayerischen da und dann wechseln wir wieder ins Salzkammergut zu meinen Gästen von heute. Martin und Edith Grill aus Bad Golsern. Geht uns heute um die Spalierobst. Martin, ein Sommer wie dieser, ich darf es heute sagen, ist zwar seit top fit, wenn ich ihn anschaue, du bist 86, die Edith ist 80, unvorstellbar. Hat man das schon mal erlebt, dass so fürs Obst so heiß und so trocken gewesen ist?
1: Eigentlich normalerweise nie. In 70er Jahren ist es einmal so, wo wir so über 30 Grad gehabt haben. Aber in Hirzen, die Zeit, wo wir schon im Mai 30 Grad gehabt haben, und Hirzen da wieder, haben wir eben, ist das Obst um 3 Wochen früher zeitig, wird es jetzt zeitig. Ich meine, die Winteröpfen, die muss man jetzt schon bald runter tun, aber es ist einfach schon voll runtergefallen.
0: Es habt ja aber irgendwas mitgebracht, auch dankenswerterweise. Das schaut schon wirklich schön aus, das Obst. Habt ihr daheim ein Lieblingsobst bei euch am Haus?
1: Ja, wir haben die Nektarinen, die sind jetzt einmal ganz gut, das bären so gut. Und eigentlich Morün, das ist halt auch unser Lieblingsobst, was wir am Spalier dabei haben. Und Williamsbirnen, die stehen die da frei schon zum Teil bei mir viel. Und die sind auch immer recht gut, da wo ein guter Schnaps draus wird.
0: Das ist auch ganz wichtig, Edith, du lachst da schon ein wenig. Wenn man heute ein zeitiges Obst zusammen tut, ich glaube auch zum Dörrobst, da gehört auch was dazu,
2: ja,
0: gell?
2: Ja, und das sind Birnen, die man hier schon, so früh habe ich noch nie gedacht, und Töpfeln und Birnen brauche ich ja für Stehra, weil sämtlich die Birnen zum Stehra, ja, das ist einfach ein Muss. Und wir haben zwar gerade so einen kleinen elektrischen Dörrapparat, aber ich tue Töpfeln, ich habe sogar schon ein Gemüse auch drin gekocht, aber am liebsten sind ins Birnen und Töpfeln.
0: Wenn man sagt, Stehra ist Kletzenbrot.
2: Das Kletzenbrot, Stehra, ja.
0: Ganz wichtig. Martin, das heurige Jahr generell von der Ernte erfolgreich vom Obst?
1: Es ist schon ein wenig weniger, weil es ja einfach viel kleine gewesen sind, die man wegschmeißen hat müssen. Aber sonst in der Regel, Qualität passt ja. Aber es sind halt klein. Das geht's da.
0: Jetzt ist auch wichtig, wenn das Obst herunter ist. Wir haben zuerst das Kerfertier mit dem Schnapsbrenner. Wann wird brennt, weil es soll der Kälte sein? Und was für Obst wird da hergenommen gewesen?
1: Ja, wir nehmen hauptsächlich, also ich nehme mal das Herbstobst oder das Winterobst her zum Brennen, weil das Frühobst, das bringt aber nichts, das ist gerade eine Menge und wird aber nicht so gut. Und das ist jetzt zum einfach schon zum Einmarschen richtig das Wenn.
0: Edith, und wahrscheinlich in Schnaps, der wird oft so werden, wie man gern hat.
2: Ja, na, der Schnaps, der ist frei zum Tätschot in seiner, weil der Martin brennt sortenreich. Öpfen extra, Birnen extra und das ist halt Qualität. Und am besten sind halt größere Möbirnschnaps, das ist das Beste.
0: Der ist selten, aber der ist gut. Ich sage einmal abschließend recht herzlichen Dank, dass ihr Zeit gehabt habt fürs Gespräch. Ich wünsche euch weiterhin alles Gute. Mein Spalierobst, viel Gesundheit, fest, dass ihr da gewesen seid.
1: Danke, Heinz, für die Einladung. Danke.
2: Ja, haben uns ganz gefreut. Was ganz was Besonderes für uns Alten.

Die Brüder Wächs haben wir da gehört, drei Öpfe hat die Stücke da geheißen. Ja, und mit der Köflacher Streich aus der Steiermark, da geht schon wieder zu, wie zu den Weltnachrichten. Ich darf ihn jetzt schon kurz nach 8 zu einer weiteren Stunde Volksmusik ganz herzlich einladen.

Die jungen Ramsauersänger aus dem Berchtesgadenland sind das gewesen. Aufs Gassel begangen haben sie da gesungen. Und wenn ihr mal so ein Stück gesungen oder instrumental wünschen möchtet, nichts leichter wird das. Über das Online-Formular können nach wie vor bei uns Musikwünsche eingesendet werden. Ganz einfach im Internet unter ooe.orf.at einsteigen, in den Bereich Volkskultur verzweigen. Und ich sage es aber recht gern, wir freuen uns über jede Einsendung und wir schauen auch, dass wir alle Musikwünsche aus nah und fern erfüllen können.

Annemerl, mach auf, den Giesinger Viergesang haben wir da gehört. Und heutzutage, vor allem die älteren Zuhörerinnen und Hörer, werden drüber schmunzeln. Aber in früheren Zeiten hat das Fenstern oder Gassel gehen, wie es im steirischen Salzkammergut genannt worden ist, bei den jungen Mitbürgern Hohnstöhnwert eingenommen. Nach einem leisen Anklopfen am Fenster hat sich die junge Frau zumindest für kurze Zeit einmal gesorgt und sie die sogenannten Gasselreime, die unbedingt witzig haben sein müssen, angelost. Die Reime sind früher über Generationen vererbt worden und so mancher junge Mann hat es schon als Hauptschüler aufsagen können. Geh Dirndl, sei gar nicht so stolz, dein Bettstadl ist ja nur von Holz. Meins war von Samt und Sein und drum kann ich keine Nacht daheim auch bleiben. So oder ähnlich hat man damals in Zeiten ohne Social Media versucht, das Herz einer jungen Dame zu gewinnen. Besonders gefragt in Sachen Fensterln bei der Weiblichkeit sind früher gute Mundharmonika und Maultrommelspieler gewesen, die dann vor dem Fenster einfach ein Standl zum Besten gegeben haben.

0: Das Trio Huber, Steindl, Kühberger haben wir da gerade gehört mit dem Titel Im Goldenen Kammerl.
1: In Gottes Namen.
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3: Heinz ist der Gedenktag des heiligen Paulinus, Bischof von Trier. Um 300 etwa geboren, 358 in Phrygien in der Türkei verstorben. Er stammte aus einem vornehmen Geschlecht einer aquitanischen Familie und ist 346 Nachfolger des Bischofs Maximus in Trier geworden. Wie Kaiser Konstantinus im Jahr später auf dem Konzil von Arles die Verurteilung des Patriarchen von Alexandria, Athanasius, gefordert hat, hat sich Paulinus als einziger Bischof dagegen gestellt. Daraufhin hat Konstantin den Bischof von Trier deswegen nach Phrygien verbannt, heutige westliche Türkei, wo Paulinus nach fünfjährigem Exil voller Demütigungen und Entbehrungen entkräftet verstorben ist. Paulinus wird aufgrund seines Leidens, der Umstände des Exils und des Todes als Märtyrer angeschaut. Die Gebeine des Heiligen ruhen in der Krypta der Paulinuskirche in Trier, in einem Sarg aus Zedernholz. Paulinus wird in bischöflichen Gewändern häufig mit einer Taube dargestellt.
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Die Salzburger Tanzelbuben, die haben wir da gehört mit dem Stück beim Kammerfensterl. Ja, und so mancher stolze Bauer hat in alten Zeiten seiner Tochter sicher nicht ohne Hintergedanken ein Kammerfensterl und überhaupt ein Schlafkammerl zugewiesen, wo unterhalb an der Außenseite vom Haus der Hund seine Hütten gehabt hat. Am Anfang ist ja das Fensterl eine Sache von mehreren Burschen gemeinsam gewesen und eine große Gaudi war da jeder einzelne allein verlegen und war auch sicher verlegen worden, wenn wirklich das Dirndl da oben ihr Fenster aufgemacht hätte. Und da hat es dann aber auch schon später recht schneidige Burschen gegeben. Eh Zeit, bald nach dem Stimmbruch, die mit dem Fensterln angefangen haben. Heute ist das Fensterln, egal zu welcher Jahreszeit auch immer, so ziemlich in völliger Vergessenheit verschwunden.

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1: Die Ischler Trachtler laden ein zum Heimatabend am kommenden Freitag, dem 4. September, 19.30 Uhr in die Trinkhalle von Bad Ischl. Die nächste Genussgeigerei, die findet am kommenden Donnerstag um 19 Uhr im Eckerhaus in Altmünster statt. Und am Sonntag, da ist das Aufgang in Bad Gulsern. Da gibt es vorwiegend in der Kirchengasse Musik und Unterhaltung den ganzen Tag. Das oberösterreichische Volksliedwerk, das lädt ein zur Singstunde im Ursulinenhof in Linz. Übermorgen am Mittwoch, 15 Uhr, im oberösterreichischen Kulturquartier auf der Linzer Landstraße. Quelle der Inspiration, das Wunderwasser als Heilkraft. Was der Vernissage, der am kommenden Donnerstag um 19 Uhr im Lebensquell in Bad Zöll eröffnet wird und dort bis Ende Oktober noch besucht werden kann. Am 4. September, da veranstaltet die Landjugend aus Lochen ein Gstanzlsinger. Mit dabei sind die Beriger Bosch aus Bad Gulsern, die Aschbacher Tridoppler, Weber Bene und die jungen Großahler. Beginn ist im Festzelt in Lochen am Freitag um 19 Uhr. Und morgen berichten wir ab 19 Uhr da in gesungen und gespielt über den ersten Teil vom Volksmusikabend, der letzten Freitag am Sommerauerhof stattgefunden hat.
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Der Ostermeeting, ein Viergesang ist das gewesen, mit dem Stück Fensterstück hier. So, über das Fenster haben wir auch einiges gehört und mit einem Walzer von der Familienmusik Kiesenhofer und dann noch mit dem Hans Schröpfer auf der steirischen Tage gesungen und gespielt, heute am Montag auf die Nacht langsam dem Ende zu. Die Musik hat uns die Charlotte Zauner zusammengestellt. Morgen wird Sandra Ohms ab 19 Uhr durch die Sendung führen. Ich wünsche euch noch einen ganz schönen Abend. Bleibt gesund und für die Pfiat denk und bis zum nächsten Mal, sagt Heinz Hörhager.

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1: Am Mikrofon Daniela Nicolai. In der Himalaya-Region in Nepal geht die Suche nach Überlebenden der Flutkatastrophe weiter. Mehr als 900 Menschen sind bisher tot geborgen worden. Tausende werden noch immer vermisst. Zugleich wird versucht, die großen Schäden nach der Flut zu beseitigen. Barbara Chandl berichtet.
2: An einer Grundschule, die voll von der Flutwelle getroffen wurde, beginnen heute die Aufräumarbeiten. Da, wo noch vor einer Woche Kinder ihre Pause verbracht und gespielt haben, stehen jetzt freiwillige Helfer knietief im Schlamm. Auch die Klassenräume sind komplett verwüstet. Diese Schule hat die Hoffnung und Zukunft der Kinder getragen. Jetzt ist nichts mehr von den Büchern und Schulmaterialien übrig, sagt eine Lehrerin. Nach wie vor werden in dem gesamten Gebiet tausende Menschen vermisst. Die Suche nach ihnen geht auf Hochtouren weiter. Und obwohl die Hoffnung schwindet, viele von ihnen noch lebend zu finden, gibt es auch positive Nachrichten. Ein 6-jähriges Mädchen konnte am Wochenende nur leicht verletzt aus den Schlammmassen gerettet werden. Die Polizei hat das Kind gefunden, weil es geweint und nach seiner Mutter gerufen hat.
1: Griechenland und Israel haben heute ein historisches Rüstungsabkommen unterzeichnet im Wert von 3 Milliarden Euro. Laut Vertrag wird Israel in den kommenden Jahren für Griechenland ein vollständiges Luftabwehrsystem bauen. Nach einem handfesten Streit am Großglockner hat ein Bergführer seine Lizenz zurückgelegt. Die Polizei ermittelt gegen ihn wegen Gefährdung der körperlichen Sicherheit. Ein polnischer Bergsteiger hatte in einem Video festgehalten, wie ihn der Steirer zuerst überholte und dann attackierte. Mehr von Georg Oberhammer.
3: Der Steirer, der über Vermittlung des Kaiser Bergführervereins am Großglockner unterwegs war, wollte mit seiner Gruppe an einer Engstelle an einem polnischen Paar vorbei. Dabei kam es zu einem verbalen Schlagabtausch mit dem Polen, bei dem der Bergführer schließlich auf seinen Kontrahenten losstürmte und handgreiflich wurde. Der Bergführer sei im Nachhinein selbst betroffen, wie er in dieser Situation reagiert habe, heißt es vom Steirischen Bergsportführerverband. Er hat wohl auch aufgrund des Drucks und der massiven Kritik an dem Verhalten selbst die Konsequenzen gezogen. Schon zuvor hatten die Kaiser Bergführer, die aufgrund des Andrangs am Großglockner im Sommer Aufträge auch an Kollegen aus anderen Regionen vermitteln, die Zusammenarbeit beendet. Die Polizei ermittelt nach der Attacke ebenfalls.
1: Ein ungewöhnlicher Prozess ist heute am Landesgericht Klagenfurt vertagt worden. Ein 29-jähriger Mann musste sich wegen Freiheitsentziehung verantworten, weil er seine Schwester einem Exorzismus unterzogen haben soll. Er soll die psychisch kranke 27-Jährige gefesselt, geknebelt und ihr stundenlang ein Video mit Koranversen vorgespielt haben. Der Angeklagte beteuerte, er habe auf Wunsch seiner Schwester gehandelt. Das waren die Nachrichten mit Daniela Nicolai. Und jetzt zum Wetter.
4: Einige kräftige Schauer und Gewitter ziehen in den nächsten Stunden vor allem durch das Bergland, vom Tiroler Unterland ostwärts und durch den Süden Österreichs. Ein paar Ausläufer davon könnten auch ins Nordburgenland und ins Wiener Becken ziehen. In der zweiten Nachthälfte beruhigt sich das Wetter dann langsam. Morgen am Dienstag recht freundlich. Es ist trocken und oft sonnig mit zwischendurch ein paar dichteren Wolken. Und es wird wieder spätsommerlich warm mit 22 bis 28 Grad am Nachmittag. So viel zum Wetter mit Thomas Wostal.
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1: Im Studio begrüßt sie Daniela Nicolai. Kanzler Stocker verteidigt seinen Plan, den politischen Islam verbieten zu lassen. Die Spritpreisbremse gilt vorerst weiter und die Flugzeugbergung aus dem Attersee ist erfolgreich abgeschlossen worden. Das Wetter morgen wird spätsommerlich sonnig. Die ÖVP will den politischen Islam verbieten und das in der Verfassung verankern. Die Regierungspartner SPÖ und NEOS zeigen sich dazu gesprächsbereit. Im ORF-Sommergespräch erklärt Bundeskanzler Christian Stocker, warum ihm das Verbot so wichtig ist.
2: Dort, wo Gläubige und Ungläubige unterschieden werden, wo Männer und Frauen nicht als gleichberechtigt betrachtet werden, wo unsere Institutionen, Behörden, Gerichte nicht respektiert werden, wo unsere demokratische Ordnung, unser gesellschaftliches Zusammenleben, auch unsere politische Ordnung in Frage gestellt werden und das politisch begründet wird und religiös begründet wird aus dem Islam, gibt es eine Grenze.
1: Sagt der Kanzler. Auch zu seiner Idee eines staatlichen Pensionsfonds hat sich Stocker geäußert. Darüber hinaus machte er einen Vorschlag zur Absicherung von jungen Menschen unter 18. Dem Kanzler schwebt hier ein sogenanntes Zukunftsdepot vor.
2: Dieses Depot soll gebührenfrei, spesenfrei angeboten werden und der Staat verzichtet auf die Steuer. Das bedeutet, wenn man für ein Kind 50 Euro pro Monat einbezahlt ab der Geburt, dann würden sich zum 18. Lebensjahr, bis dorthin ist das gesperrt, ein Vermögen von 21.000 Euro ergeben.
1: Erklärt Kanzler Christian Stocker von der ÖVP. Die Spritpreisbremse wird um einen weiteren Monat verlängert. Bis Ende September wird die Mineralölsteuer um knapp 2 Cent pro Liter gesenkt. Die Gewinne von Mineralölkonzernen oder Tankstellen werden jedoch anders als gefordert nicht staatlich begrenzt. Mehr von Peter Dasser.
3: Bis Ende September bleibt die Mineralölsteuer auf Benzin und Diesel vorerst um 1,9 Cent je Liter ermäßigt. Sinkende Großhandelspreise müssen rasch auch sinkende Preise an den Zapfsäulen zur Folge haben. Einen direkten Eingriff in die Gewinnmargen der Unternehmen gibt es weiterhin nicht. Den hat zuletzt etwa Finanzminister Markus Marterbauer von der SPÖ für sinnvoll erklärt und die Gewerkschaft hat ihn gefordert. Wirtschaftsminister Wolfgang Hartmannsdorfer von der ÖVP verweist heute aber auf die Versorgungssicherheit. Dauerhafte Eingriffe in den Markt seien der falsche Weg. Die Freiheitlichen nennen die Senkung der Mineralölsteuer um 1,9 Cent einen blanken Hohn für Autofahrer und die Grünen fordern ebenfalls eine Margenbegrenzung.
1: Der Massenansturm von Migranten auf die spanische Exklave Ceuta wirkt immer noch nach. Tausende Flüchtlinge warten auf ihr Asylverfahren und kampieren unkontrolliert am Strand. Die Regierung in Madrid versucht zu klären, wer die Ereignisse mit Falschmeldungen ins Rollen gebracht hat. Und auch Ministerpräsident Pedro Sanchez steht in der Kritik. Aus Spanien Josef Manola.
4: Ein Monat ist vergangen, seit Ceuta von 10.000 Migranten überrascht wurde. Am Tag des Massenansturms ließ sich Sanchez vor Ort informieren. Am nächsten Tag trat er seinen Urlaub auf den Kanaren an. Die Opposition fordert seither politische Konsequenzen. Sanchez selbst sagt, er habe von Warnungen der Geheimdienste vor einem bevorstehenden Ansturm nichts gewusst.
5: Nadie predijo que íbamos a tener una avalancha de esas características.
4: Und widerspricht damit seiner Verteidigungsministerin. Auch das Rätsel um die Drahtzieher der Krise ist ungelöst. Der Premier sieht die Migranten als Opfer gezielter Falschinformationen, die er mit Netzwerken in Verbindung bringt.
5: Russia, como también a Israel y a una internacional ultraderechista.
4: Die Russland, Israel und der Rechtsextremen international nahestehen, was Israel inzwischen scharf zurückwies.
1: Schneller als erwartet ist heute das abgestürzte Kleinflugzeug aus dem Attersee geborgen worden. Tieftaucher leisteten die Vorarbeit für die Hebung des Wracks mit den beiden toten Insassen. Wegen des großen öffentlichen Interesses musste die Polizei Vorkehrungen treffen, wie Peter Obermüller berichtet.
6: Es gibt Straßensperren, Drohnenflugverbot, mobilen Sichtschutz und die Polizei scheucht Schaulustige weg. Ein starker Feuerwehrkran hebt das Flugzeug aus dem Wasser. Feuerwehr und Wasserrettung helfen hier zusammen. Die Plattform wurde zuvor aus rund 300 Meter Entfernung vom See Richtung Ufer gezogen. Zwei Tieftauchern ist es gelungen, in mehr als 160 Metern Tiefe ein Bergetau am Unglücksflieger zu befestigen. Wasserretter Markus Sturm ist einer der beiden Tieftaucher.
7: Da waren so viele Spezialisten jetzt dran beteiligt. Wir haben die letzten Nächte da mit der Planung drauf verbracht, dass das eben so sicher wie möglich vonstatten gehen kann. umso erleichterter sind wir jetzt, dass wir da gerade jetzt in diesem Moment zum Ende kommen.
6: Das Flugzeug wurde behutsam auf der Straße abgesetzt und die beiden Opfer, der Pilot 24 Jahre alt und seine Flugschülerin 19 Jahre alt, werden geborgen und einem Bestatter übergeben. Die Obduktion der beiden dürfte angeordnet werden.
1: Der heurige Sommer hat eine Reihe von Superlativen gebracht, einen Allzeit-Hitzerekord in Österreich, die bisher heißeste Nacht und die längste Hitzeperiode. Es ist der heißeste Sommer in der Messgeschichte. Simon Kühldorfer.
8: Laut der aktuellen Klimabilanz der Geosphere Austria war es diesen Juni, Juli und August im Österreich-Durchschnitt 2,6 Grad wärmer als im langjährigen Mittel. So ein warmer Sommer wurde in der 260-jährigen Messgeschichte noch nie verzeichnet. Es wurden am laufenden Band Temperaturrekorde gebrochen. Mit 41,2 Grad in Bad Deutsch-Altenburg in Niederösterreich war Anfang August auch der heißeste Tag der Messgeschichte. Unmittelbar davor die wärmste Nacht seit Messbeginn in Hornstein im Burgenland. Bezeichnet für diesen Rekordsommer ist aber vor allem der Höchstwert bei der Anzahl an heißen Tagen. Fast alle Landeshauptstädte etwa verzeichnen mehr Tage mit über 30 Grad als je zuvor. Phasen mit unterdurchschnittlichen Temperaturen waren extrem selten und kurz. Die Hitze hat auch die Trockenheit verschärft. Insgesamt hat es diesen Sommer österreichweit ein Drittel weniger geregnet als im Durchschnitt. Punktuelle schadbringende Unwetter mit Überflutungen sind leider trotzdem vorgekommen, wenn auch seltener als im langjährigen Durchschnitt.
1: Das Wichtigste vom Sport heute mit Christoph Ott.
9: Bei den Tennis US Open stehen mit Lili Tager und Juri Rodionov zwei ÖTV-Asse in der zweiten Runde. Die Osttirolerin Tager gewinnt zum Auftakt gegen die deutsche Nummer 1 Tamara Korpatsch mit 6:0 und 7:6. Der Niederösterreicher Rodionov setzt sich gegen den Franzosen Betsy Perricard in 3 Sätzen mit 7:6, 6:0 und 7:6 durch. Das Aus kommt hingegen für Sinja Graus. Die Wienerin muss sich in der ersten Runde der tschechischen Weltranglisten 7. Karolina Muchova mit 3:6 und 0:6 geschlagen geben. Fußball-Weltstar Lionel Messi beendet seine Nationalteamkarriere. Der achtfache Weltfußballer hat mit Argentinien alles gewonnen, was es zu gewinnen gibt. Unter anderem zweimal die Copa America, Olympiagold und ganz oben steht natürlich der WM-Titel von 2022. Mit 207 Länderspielen und 125 Toren ist Messi auch Argentiniens Rekordfußballer. Und Diskuswerfer Lukas Weißheidinger beendet seine durchwachsene Saison aufgrund von Rückenproblemen vorzeitig. Der Oberösterreicher will sich in den kommenden Wochen erholen, bevor der 34-Jährige seine Wurftechnik anpassen will, um wieder in der Weltspitze mitmischen zu können.
1: Wir kommen noch zum Wetter.
10: In Vorarlberg und im Tiroler Oberland ist der Regen größtenteils vorbei. Weiter im Osten kann es in den nächsten Stunden noch in vielen Regionen zeitweise regnen, vereinzelt auch gewittern, vor allem im Bergland und auch im Burgenland und stellenweise im Großraum Wien. In der zweiten Nachthälfte beruhigt sich das Wetter dann langsam. Und morgen geht es recht freundlich weiter. Der Dienstag bringt uns einige Stunden Sonnenschein und nur gelegentlich Wolken und die Temperaturen steigen auf sommerliche 22 bis 28 Grad. Am Nachmittag sind dann vereinzelt Gewitter möglich, am ehesten über den Bergen im Süden.
1: Mit den Wetteraussichten von Thomas Wostal endet das Nachtjournal. Daniela Nicolai sagt auf Wiederhören.
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1: Am Mikrofon Daniela Nicolai. Die Bundeswettbewerbsbehörde hat die Branche der Essenslieferanten unter die Lupe genommen und dabei festgestellt, dass der Markt von zwei Unternehmen dominiert wird. Gegen die Firma Foodora wurden nun Ermittlungen eingeleitet, wegen Verdacht auf Missbrauch einer marktbeherrschenden Stellung. Maria Kern.
2: Egal ob Schnitzel, Sushi oder Pizza, wer Essen bestellt, macht das meist bei Plattformen wie Lieferando und Foodora. Das hat eine Branchenuntersuchung der Bundeswettbewerbsbehörde ergeben. Gegen Foodora wird nun wegen des Verdachts des Missbrauchs der Marktmacht ermittelt. Da gehe es etwa um sogenannte Exklusivitätsvereinbarungen, so BWB-Chefin Nathalie Haasdorf.
3: Die Restaurants dürfen dann nicht auf einer anderen Plattform ihre Speisen anbieten. Auf der anderen Seite sehen wir sogenannte Bestpreisklauseln, da geht es dann darum, dass ich nicht mehr auf meiner eigenen Webseite oder im eigenen Lokal günstiger anbieten darf als auf dieser Plattform.
2: Foodora bestätigt die Ermittlungen, betont aber, das bedeutet nicht, dass tatsächlich eine Verletzung des Wettbewerbsrechts vorliege. Weiters heißt es, dass man vollumfänglich mit der Behörde zusammenarbeite.
1: Der Technologiekonzern AVL List in Graz streicht weitere 180 Arbeitsplätze. Ursache ist die zurückhaltende Investitionsbereitschaft im deutschen Markt, erklärt das Unternehmen. 2025 hat AVL List bereits 450 Stellen abgebaut. In Österreich ist heuer ein ungewöhnlich starkes Bremsenjahr. Als Grund für die Zunahme der blutsaugenden Fliegen gelten die vergleichsweise häufigen Niederschläge im Vorjahr. Tobias Mayer berichtet.
4: Vor allem die Regenbremse, die häufigste Bremsenart in Europa, komme derzeit in ganz Österreich vermehrt vor, sagt der Parasitologe Hans-Peter Führer von der Veterinärmedizinischen Universität Wien.
5: Das geht von Niederösterreich bis Tirol.
4: Verantwortlich dafür seien die Niederschläge, die im vergangenen Sommer gefallen sind.
5: Das hat damit zu tun, dass die Bremse die Eier in Schlamm legt, die Larve sich auch darin entwickelt. Und letztes Jahr war ein sehr feuchtes Jahr. Und einige Bremsenarten haben eine Entwicklung, die circa ein Jahr dauert. Und eine solche Bremsenart ist heuer vermehrt geschlüpft und sticht derzeit Mensch und Tier.
4: Bremsenstiche sind zwar schmerzhaft in der Regel, aber ungefährlich. Eine Ausnahme stellen Allergiker dar. Sie sollten vermehrt auf Schutzkleidung achten bzw. bei schweren Allergien ein Notfallset mitführen.
1: Nach dem Untergang einer Fähre vor Zypern werden noch 20 Passagiere vermisst. Bisher wurden 8 Tote geborgen, alle sind türkische Staatsbürger. Ermittler erhoffen sich vom Fahrtenschreiber Aufschluss, warum Wasser in die Fähre eingedrungen ist. Der Kapitän und die gesamte Besatzung wurden festgenommen. Sie sollen von Bord geflüchtet sein, als sich das Unglück anbahnte. Und jetzt zum Wetter.
6: In den nächsten Stunden regnet es noch in vielen Regionen, zeitweise besonders in der Osthälfte von Österreich. Vereinzelt sind auch Blitz und Donner dabei. Gegen Ende der Nacht beruhigt sich das Wetter dann langsam. Und morgen geht es recht freundlich weiter. Der Dienstag bringt uns einige Stunden Sonnenschein und nur gelegentlich dichtere Wolken. Die Temperaturen steigen auf sommerliche 22 bis 28 Grad. Am Nachmittag sind dann vereinzelt Gewitter möglich, am ehesten über den Bergen im Süden. Und in 2000 Meter hat es morgen um die 12 Grad. So viel zum Wetter mit Thomas Wostal.
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1: Dienstag, der 1. September. Im Studio ist Daniela Nicolai. Der Sparkurs der Regierung trifft Frauen härter als Männer. Das ergibt eine Analyse des Momentum-Instituts. Die Einzelheiten von Christoph Danninger.
2: Das Kinderbetreuungsgeld wird in den kommenden Jahren nicht an die Teuerung angepasst. Das spüren vor allem Frauen, die sich meistens um die Kinder kümmern. Abgesehen davon steigen die Beiträge zur Arbeitslosenversicherung für niedrigere Einkommen. Auch das trifft Frauen stärker als Männer. Frauen arbeiten öfter in Teilzeit und verdienen im Schnitt generell weniger. Sogar dort, wo die Regierung finanziell entlasten möchte, steigen Frauen schlechter aus als Männer. Das zeigt sich etwa bei der Lohnnebenkostensenkung für Unternehmen, sagt Oliver Pizek vom gewerkschaftsnahen Momentum-Institut.
3: Da bekommen halt die Männer wiederum sehr viel Geld zurück, weil Unternehmensbesitz eher männlich ist.
2: Das Finanzministerium betont hingegen, die geschlechtergerechte Budgetplanung sei berücksichtigt worden.
1: 5 Jahre lang war Alfred Stern Chef der OMV. Ab heute wird der teilstaatliche Öl-, Gas- und Chemiekonzern von einer Frau geleitet. Die gebürtige Irin Emma Delaney war zuvor 30 Jahre lang beim britischen Mineralölkonzern BP tätig. Maria Kern berichtet.
4: Das Öl- und Gasgeschäft ist immer noch der größte Gewinnbringer für die OMV. Aber wie kann der Konzern, der zu einem knappen Drittel dem Staat gehört, langfristig Dividenden liefern? Immerhin soll sich die OMV auf lange Sicht von Öl und Gas verabschieden. Diese Frage soll nun die neue OMV-Chefin Emma Delaney beantworten. Anlegervertreter Florian Beckermann ortet einige neue Geschäftsfelder, etwa Erdwärme fürs Heizen.
5: Alle kennen das Projekt hier in der Nähe von Wien mit der Geothermie-Erforschung. Es gibt große Projekte für die Erzeugung von Wasserstoff, um auch andere Energieträger für die Industrie bereitzustellen.
4: Ob diese Projekte langfristig Gewinne sichern können, bleibt abzuwarten. Fix ist jedenfalls eines. Mit der Irin Emma Delaney sitzt an der Spitze der OMV nun erstmals eine Frau.
1: Indiens Wirtschaft ist zuletzt unerwartet stark gewachsen, um 7,8% angetrieben von einem Investitionsboom und starker Industrieproduktion. Ministerpräsident Narendra Modi bezeichnete das Wachstum auf Ex als Herkulesleistung. Indien ist nach China und Japan die drittgrößte Volkswirtschaft der Welt. Nach der Sturzflut im Grand Canyon werden noch etwa 15 Menschen vermisst. Bis jetzt wurden die Leichen von 2 Wanderern geborgen. Die Wassermassen haben auch die einzige Trinkwasserpipeline in den Canyon beschädigt. Die Überflutungen folgten auf schwere Regenfälle im Bereich des Bright Angel Canyon, ein bei Touristen besonders beliebter Teil des US-Nationalparks. Weltweit geraten die Korallenriffe zunehmend unter Druck. Auf jedes große Bleicheereignis folgt ein weiterer Rückgang der Korallen. Und die Erholungsphasen dazwischen werden immer kürzer, heißt es in einem aktuellen Bericht. Mehr von Cornelia Krebs.
6: 4 große weltweite Korallenbleicheereignisse gab es seit 1998, ausgelöst durch marine Hitzewellen. Diese führten zu einem deutlichen Rückgang der Hartkorallen. Im Vergleich zum Durchschnitt der Jahre 1980 bis 2009 ist die weltweite Bedeckung mit Hartkorallen bereits um mehr als 9% gesunken. Das geht aus dem Bericht des Global Coral Reef Monitoring Network hervor. Die Wissenschaftler warnen davor, dass den Riffen zunehmend die Zeit fehle, sich zu erholen. Das täten sie nämlich, wenn zwischen Bleicheereignissen ausreichend Zeit liege. Mittlerweile seien die Erholungsphasen aber immer kürzer. Dadurch entstehe eine Abwärtsspirale, die mit jedem neuen Bleicheereignis immer schwieriger umzukehren sei.
1: Das Wrack des vergangene Woche in den Attersee gestürzten Flugzeugs ist geborgen worden. 2 Rettungstauchern gelang es, in 165 Metern Tiefe Seile an der Propellermaschine zu befestigen. Ein Feuerwehrkran hob das Flugzeug dann aus dem Wasser und setzte es auf einer Straße ab. Die beiden toten Insassen, der Pilot und eine Flugschülerin, wurden einem Bestatter übergeben. Die Bergeaktion hatte zuvor mehrmals verschoben werden müssen. Das waren die Nachrichten. Und jetzt zum Wetter.
7: Noch regnet es in vielen Regionen zeitweise, besonders in der Osthälfte von Österreich. Und vereinzelt sind auch Blitz und Donner dabei. Zum Ende der Nacht hin beruhigt sich das Wetter langsam und tagsüber geht es heute überhaupt recht freundlich weiter. Der Dienstag bringt uns einige Stunden Sonnenschein, nur gelegentlich ziehen auch dichtere Wolken durch. und die Temperaturen steigen auf sommerliche 22 bis 28 Grad. Am Nachmittag sind dann vereinzelt Gewitter möglich, am ehesten über den Bergen im Süden von Österreich. So viel zum Wetter mit Thomas Wostal.
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1: Im Studio Daniel Teissel. Es ist 1 Uhr. Ein neues Sparmodell zum steuererleichterten Vermögensaufbau für Kinder und Jugendliche. Das hat Bundeskanzler Christian Stocker von der ÖVP im ORF-Sommergespräch vorgeschlagen. Ein sogenanntes Zukunftsdepot für junge Menschen. Astrid Petermann berichtet.
2: Der Kanzler bringt eine Idee mit in die Sommergespräche. Neben einem staatlichen Pensionsfonds zur Absicherung der Pensionen sollte es künftig auch ein Zukunftsdepot geben, so Stocker, für Kinder unter 18.
3: Das heißt, es soll spesenfrei sein, es soll gebührenfrei sein und es soll steuerfrei sein. Und die Einzahlungen pro Jahr auf dieses Zukunftsdepot können bis zu 5.000 Euro pro Jahr betragen.
2: Die ÖVP aus dem Umfragetief holen will der Parteichef etwa mit einer harten Linie in der Migrations- und Integrationspolitik. Ein verfassungsrechtliches Verbot des sogenannten politischen Islam sieht Stocker nicht als Symbolpolitik.
3: Und so wie wir die Ausübung der Religion schützen, müssen wir auch unsere Demokratie schützen.
2: So der Bundeskanzler.
1: Amazon soll Werbekunden abgezockt haben. Die US-Wettbewerbsbehörde verklagt den Online-Händler wegen angeblicher Preismanipulation. Amazon habe heimlich den Mindestpreis angehoben, der für die Platzierung von Anzeigen zu bezahlen ist. Dadurch sei den Kunden ein Schaden in Milliardenhöhe entstanden. Mehr als 20 US-Bundesstaaten haben sich der Klage angeschlossen. Lionel Messi hört auf. Im legendären blau-weiß gestreiften Trikot der argentinischen Nationalmannschaft wird man den 39-Jährigen in Zukunft nicht mehr sehen, berichtet Christoph Ott.
4: Der 39-Jährige verkündet seinen Rücktritt von der Albiceleste, wie die argentinische Fußballnationalmannschaft auch genannt wird, via den sozialen Medien. Dabei schreibt Messi, es war eine Entscheidung, die in der Seele wehgetan hat und immer noch wehtut, aber ich verstehe, dass jetzt der richtige Zeitpunkt gekommen ist. Der achtfache Weltfußballer hat mit Argentinien alles gewonnen, was es zu gewinnen gibt, unter anderem zweimal die Copa America, Olympiagold und ganz oben steht natürlich der WM-Titel von 2022. Mit 207 Länderspielen und 125 Toren ist Messi auch Argentiniens Rekordfußballer. In seinem Statement betont Lionel Messi auch, ich habe es geliebt, in der Nationalmannschaft zu sein, ich habe alles gegeben. Nun will Messi Platz machen für andere junge, talentierte Spieler, die, wie er schreibt, es verdient haben, dabei zu sein.
1: Jetzt zum Wetter und zu Thomas Wostal.
5: Noch regnet es stellenweise, besonders in der Osthälfte von Österreich. Das ist aber bald vorbei und tagsüber wird es heute recht freundlich, denn überall scheint für einige Stunden die Sonne und nur gelegentlich ziehen auch dichtere Wolken durch. Sommerlich warm wird es auch wieder, die Temperaturen steigen auf 22 bis 28 Grad. Am Nachmittag sind dann vereinzelt Gewitter möglich, am ehesten über den Bergen im Süden. Am Mittwoch ebenfalls sommerlich warm und für einige Zeit auch überall sonnig, am Nachmittag aber dann stellenweise Regenschauer und Gewitter.
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1: Im Studio Daniel Teissel. Es ist 2 Uhr. Ab sofort geht für Schülerinnen bis 14 Jahre in Österreich ein Kopftuchverbot. Kopfbedeckungen, die das Haupt nach islamischen Traditionen verhüllen, sind an öffentlichen und Privatschulen verboten. Andreas Jölli berichtet.
2: Die Schule beginnt zwar erst in einer Woche in Wien, Niederösterreich und dem Burgenland, aber bereits jetzt findet die Sommerschule statt, etwa Deutschförderunterricht in ganz Österreich. Und da gilt nun ein Kopftuchverbot. Sollten sich Mädchen bis zum Alter von 14 Jahren nicht daran halten, müssen Lehrerinnen und Lehrer diese Schülerinnen auffordern, das Kopftuch abzunehmen. Passiert das nicht, folgt ein Gespräch der Schulleitung mit dem Mädchen und seinen Eltern. Bei weiteren Verstößen wird die Bildungsdirektion eingeschaltet bzw. ein Verwaltungsstrafverfahren eingeleitet. In letzter Konsequenz sind Geldstrafen möglich, zwischen 150 und 800 Euro. Dieses neue Kopftuchverbot ist allerdings umstritten. Eine ähnliche Regelung für Volksschulen ist vom Verfassungsgericht 2020 aufgehoben worden, weil sie gegen den Gleichheitsgrundsatz und die Religionsfreiheit verstoßen hat. Auch die aktuelle Regelung dürfte wieder vor dem Höchstgericht landen.
1: Weltweite Störung am Abend bei Microsoft Outlook. Millionen Menschen haben mehrere Stunden lang keine E-Mails verschicken und empfangen können. Auch beim Login soll es Probleme gegeben haben. Betroffen waren laut Angaben von Microsoft private User und auch Unternehmenskunden. Es handle sich um einen Fehler in der Cloud-Infrastruktur. Festnahme nach der Schießerei bei einem Rave-Fest am Wochenende im Schweizer Kanton Aargau. Die Polizei hat einen 43-jährigen Mann festgenommen. Er soll die Schüsse abgefeuert haben. Hartmut Fiedler berichtet.
3: Die Polizei in der Schweiz geht inzwischen von einem Einzeltäter aus, will über die Umstände des Verbrechens in der Nacht von Samstag auf Sonntag aber vorerst nicht viel sagen. Nur, dass sie einen 43 Jahre alten Schweizer in der vergangenen Nacht festgenommen hat. Er war in einem Auto unterwegs. Wo, ist nicht bekannt. Auf dem Gelände der Pferderennbahn in Schachen in Aarau, westlich von Zürich, wo der Rave mit mehreren tausend Menschen stattfand, wurden zahllose Patronen gefunden. Zwei Kaliber, die zu einer Pistole und einem Sturmgewehr gehören. Eine 22 Jahre alte Italienerin, die in der Schweiz lebte, wurde getötet. Weitere fünf Personen erlitten Verletzungen. In Lebensgefahr ist niemand mehr.
1: Jetzt zum Wetter und zu Thomas Wostal.
4: In den nächsten Stunden werden die Regenschauer und Gewitter langsam, aber sicher überall seltener. Und tagsüber ist es heute überhaupt recht freundlich, denn der Dienstag, der bringt uns einige Stunden Sonnenschein und nur gelegentlich ein paar